0: Aktuell meldet Bad Essen 18 Grad, dazu Laden ebenfalls 18 Grad. Heute Nacht ist der Himmel meist klar und es bleibt angenehm mild mit etwa 15 bis 19 Grad. Nach Sonnenaufgang startet der Tag freundlich, später gibt es viel Sonne und am Nachmittag wird es warm bis heiß mit 27 bis 30 Grad. Zum Abend hin ziehen stellenweise dichtere Wolken auf. Im Radio Osnabrück 3-Tage-Trend für die Region Osnabrück und das Weser-Ems-Gebiet zeigt sich das Wetter morgen wechselhafter, mit mehr Wolken, aber nur selten etwas Regen und etwas gedämpfterer Wärme. Am Freitag lässt sich wieder häufiger die Sonne blicken, einzelne Schauer oder kurze Gewitter sind vor allem Richtung Teutoburger Wald möglich. Samstag bleibt es freundlich und etwas kühler, der leicht rückläufige Temperaturtrend setzt sich bei uns fort.
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0: Hallo liebe Autofahrer, auf der A30 Bad Oeynhausen Richtung Osnabrück zwischen Melle-West und Gessmold besteht Gefahr durch ein totes Tier auf dem linken Fahrstreifen. In der Gegenrichtung Osnabrück Richtung Rheine befindet sich zwischen Ibbenbüren und Ibbenbüren-West ein defekter LKW auf dem rechten Fahrstreifen im Baustellenbereich. Die Verkehrsstörung an der Ausfahrt zur Raststätte Auetal Süd auf der A2 Dortmund Richtung Hannover besteht nicht mehr. Aktuell sind keine Radarfallen aufgebaut. Radio Osnabrück wünscht euch eine gute und sichere Fahrt.
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1: Im Moment in Osnabrück Schinkel 18 Grad, dazu Twist 17 Grad. In der Nacht ist es im Weser-Ems-Gebiet meist klar und angenehm mild, mit Temperaturen zwischen 16 und 19 Grad. Am frühen Morgen gibt es viel Sonne, später wird es heiß mit 27 bis 30 Grad. Am Nachmittag ziehen von Westen her Wolken und einzelne Schauer auf, besonders zuerst in der Grafschaft Bentheim.
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1: Vorsicht auf der A30 Bad Oeynhausen Richtung Osnabrück zwischen Melle-West und Gessmold. Dort liegt ein totes Tier auf dem linken Fahrstreifen. Auf der A30 Osnabrück Richtung Rheine zwischen Laggenbeck und Ibbenbüren-West sind wieder alle Fahrbahnen frei. Im Sendegebiet gibt's im Moment keine Blitzer und Abstandsmessungen. Radio Osnabrück wünscht euch eine gute und sichere Fahrt.
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1: Ich bin Diana Kramer. Spanien steht im Endspiel der Fußball-Weltmeisterschaft. Die Europameister besiegten im ersten Halbfinale Frankreich mit 2:0. Die Spanier spielen damit am Sonntag gegen den Sieger der Partie England gegen Argentinien um den Titel. Das zweite Halbfinale findet heute Abend statt. Die schwarz-rote Bundesregierung steckt weiter im Umfragetief. Laut aktuellem Trendbarometer von RTL und NTV sind 82% der Bundesbürger mit der Arbeit der Regierungskoalition unzufrieden. Besonders schlecht schneidet Bundeskanzler Friedrich Merz ab. Mit ihm sind sogar 85% unzufrieden.
2: Der Frust ist offenbar auch in den eigenen Reihen groß. Selbst unter den Anhängern von CDU und CSU ist mehr als die Hälfte mit der Regierungsarbeit unzufrieden. Bei der SPD sind sogar fast 3/4. Dabei versucht die Koalition gerade mit einer ganzen Reihe von Reformen gegenzusteuern. Etwa bei Gesundheit, Heizen und Rente. Auch Steuerentlastungen für kleine und mittlere Einkommen sind geplant. Bislang schlägt sich das in den Umfragewerten aber nicht nieder. Zoe Tassovali, Redaktion.
1: 5 Jahre nach der Flutkatastrophe hat das Ahrtal der Opfer gedacht. Bei einer Gedenkveranstaltung in Bad Neuenahr-Ahrweiler erinnerte eine Schweigeminute an die mindestens 135 Toten. Der rheinland-pfälzische Ministerpräsident Gordon Schnieder fand anschließend deutliche Worte zum damaligen Versagen des Staates.
3: Es ist das Versprechen und die Zusage des Staates, seine Bürgerinnen und Bürger zu schützen. Dieses Versprechen wurde nicht eingehalten. Der Staat hat in dieser Frage und in dieser Nacht versagt. Dafür bitte ich als Ministerpräsident um Entschuldigung.
1: Der Ministerpräsident von Rheinland-Pfalz, Gordon Schnieder. Die Polizei sucht in Würzburg und Umgebung einen Mann mit einer Waffe und ist im Großeinsatz. Sie warnte davor, Anhalter mitzunehmen. Am Abend waren in Würzburg mehrere Schüsse gemeldet worden. Laut Polizei wurde mit scharfer Munition auf Gebäudewände und die Tür eines Wohnhauses geschossen. Verletzt worden sei niemand, heißt es. Nach dem mutmaßlichen Schützen läuft eine Großfahndung.
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4: Aktuell meldet Hilter 18 Grad, dazu Essen-Oldenburg 17 Grad. In diesem Mittwoch geht es mit klarem Himmel und angenehmen 15 bis 19 Grad los. Nach Sonnenaufgang steigen die Temperaturen schnell an. Am Nachmittag wird es warm bis heiß, mit 27 bis 30 Grad. Nur vereinzelt ziehen lockere Wolken durch. Der Radio Osnabrück 3-Tage-Trend. Morgen zeigt sich das Wetter in der Region Osnabrück und im Weser-Ems-Gebiet unterschiedlich. Im Westen gibt es mehr Wolken, rund um Osnabrück bleibt es freundlicher. Am Freitag zeigt sich wieder öfter die Sonne, nachmittags sind aber einzelne Schauer oder kurze Gewitter möglich. Zum Wochenende bleibt es insgesamt freundlich, die Temperaturen gehen aber Schritt für Schritt etwas zurück.
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4: Hallo liebe Autofahrer, ruhiger und störungsfreier Verkehr im Sendegebiet. Geschwindigkeitsmessungen wurden uns aktuell keine gemeldet. Gute Fahrt wünscht euch Radio Osnabrück.
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1: Im Moment in Kettenkamp 16 Grad, dazu Lingen ebenfalls 16 Grad. Bei uns in der Region Osnabrück und im Weser-Ems-Gebiet ist der Himmel heute früh meist klar. Die Temperaturen liegen zwischen 15 und 19 Grad. Im Laufe des Tages wird es verbreitet freundlich und am Nachmittag warm bis heiß mit 27 bis 30 Grad. Dazu bleibt der Wind meist schwach. Nur in der Grafschaft Bentheim kann er zeitweise etwas lebhafter sein.
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1: Hallo liebe Autofahrer, Vorsicht auf der B70 zwischen Emmeln und dem Abzweig nach Tinnen. In beiden Richtungen befinden sich Personen auf der Fahrbahn. Meldungen über Blitzer oder Abstandsmessungen liegen uns derzeit nicht vor. Radio Osnabrück wünscht euch eine gute Fahrt.
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1: Ich bin Diana Kramer. Spanien steht im Finale der Fußball-Weltmeisterschaft. Die Europameister besiegten im Halbfinale Frankreich souverän mit 2:0.
2: Ein verdienter Sieg der Spanier, die Frankreichs hochgelobte Offensive um Superstar Mbappé fast durchgängig kontrollieren. Schon nach 22 Minuten die Führung durch Oyarzabal per Strafstoß. Porro besorgt nach 58 Minuten den zweiten Treffer. Spanien liefert auf den Punkt die beste Turnierleistung ab und kann nun entspannt verfolgen, ob sich heute im anderen Halbfinale Messis Argentinier oder England um Kane und Bellingham durchsetzt. Thomas Thonfeld, Sportredaktion.
1: 4 von 5 Bundesbürger sehen die Bundesregierung durch die jüngsten beschlossenen und angestoßenen Reformen nicht gestärkt. In einer YouGov-Umfrage für die dpa gaben 47% an, die Regierung gehe geschwächt in die Sommerpause. Nur 10% sehen die Regierung gestärkt, 33% sehen keine Veränderung. Heute will sich Bundeskanzler Friedrich Merz in Berlin bei der traditionellen Sommerpressekonferenz zu aktuellen Themen der Innen- und Außenpolitik äußern. Die USA haben ihre Blockade von iranischen Häfen wieder aufgenommen. Damit sollen Schiffe daran gehindert werden, iranische Häfen oder auch Küstengebiete anzusteuern oder zu verlassen. US-Präsident Donald Trump hatte die Wiederaufnahme der Blockade am Montag angekündigt.
3: Seeblockade, Angriffswellen, iranische Vergeltungsschläge und steigende Ölpreise. Der Konflikt eskaliert. In einem TV-Interview drohte Trump erneut mit der Bombardierung von Brücken und Kraftwerken im Iran nächste Woche. Zunächst sollen die massiven Angriffe auf Irans militärische Infrastruktur weitergehen. So lange, bis ich sage, dass es reicht, sagte Trump dem TV-Sender Fox. Von einer Gebühr in der Straße von Hormuz war er wieder abgerückt. Nun sollen die Golfstaaten mit Investitionen und Handel die Kosten für die Sicherung der Meerenge stemmen. Tina Eck, USA.
1: Heftige Unwetter haben am Abend die Region Nürnberg schwer getroffen. Nach Angaben der Feuerwehr gingen innerhalb von 5 Stunden fast 3000 Notrufe ein. Die Einsatzkräfte rückten zu rund 1000 Einsätzen aus, vor allem wegen umgestürzter Bäume und vollgelaufener Keller. Mehrere Personen wurden verletzt. Wegen des Unwetters musste auch der Flughafen Nürnberg am Abend vorübergehend den Betrieb einstellen.
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4: Guten Morgen. Die aktuellen Temperaturen. In Osnabrück 17 Grad, ebenso in Werlte 17 Grad. Heute ist der Himmel meist klar und mit 15 bis 19 Grad bleibt es angenehm mild. Am Morgen gibt es viel Sonne, später wird es schnell warm bis heiß. Am Nachmittag zeigt das Thermometer rund um Osnabrück 27 bis 31 Grad. Im Radio Osnabrück 3-Tage-Trend wird es morgen insgesamt etwas wolkiger. Vor allem nachmittags kann es im Weser-Ems-Gebiet örtlich Schauer oder kräftige Regenfälle geben. Am Freitag ist es wieder freundlicher mit Sonne, später sind aber einzelne Schauer oder Gewitter möglich. Zum Wochenende hin bleibt es etwas kühler, aber überwiegend freundlich.
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4: Hallo lieber Autofahrer, A31 Gronau Richtung Oberhausen zwischen Gronau-Ochtrup und Lechten-Ahaus besteht Gefahr durch eine ungesicherte Unfallstelle. Auf der B70 zwischen Emmeln und Abzweig nach Tinnen sind in beiden Richtungen Personen auf der Fahrbahn, bitte seid hier besonders aufmerksam. Im Moment gibt es keine Geschwindigkeitskontrollen. Radio Osnabrück wünscht euch eine gute Fahrt.
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1: Guten Morgen, die aktuellen Temperaturen. In Volklage sind es 15 Grad, in Mollbergen 14 Grad. Heute Morgen ist es im Weser-Ems-Gebiet klar und angenehm frisch mit 14 bis 18 Grad. Im Laufe des Tages wird es warm bis heiß mit viel Sonne und Temperaturen zwischen 27 und 31 Grad. Nur am Teutoburger Wald ziehen zeitweise ein paar Wolken durch.
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1: Hallo liebe Autofahrer, Vorsicht auf der A2 Hannover Richtung Dortmund zwischen Feldheim und Porta Westfalica. Dort besteht Gefahr durch eine ungesicherte Unfallstelle. Auf der A31 Gronau Richtung Oberhausen zwischen Gronau-Ochtrup und Lechten-Ahoss wurde die Unfallstelle geräumt. Die B70 zwischen Emmeln und Abzweig nach Tinnen ist in beiden Richtungen wieder frei. Im Moment gibt es keine Geschwindigkeitskontrollen. Radio Osnabrück wünscht euch eine gute Fahrt.
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1: Ich bin Diana Kramer. Für Bundeskanzler Friedrich Merz steht heute Mittag der letzte Termin vor der parlamentarischen Sommerpause an. Bei der traditionellen Sommerpressekonferenz stellt er sich in Berlin den Fragen der Journalisten zu aktuellen Themen.
2: Vor einem Jahr ging die Koalition noch ziemlich zerstritten in die Sommerpause. Grund war damals der Streit um die Verfassungsrichterwahl. Diesmal will Merz zeigen, Schwarz-Rot hat sich zusammengerauft und bringt Reformen auf den Weg. Doch die Journalisten dürften auch da nachhaken, wo es für den Kanzler unbequem wird. Etwa bei den anstehenden Landtagswahlen oder den Kriegen in der Ukraine und im Iran. Auch dass Merz immer unbeliebter wird, könnte Thema werden. 85% der Menschen sind laut einer aktuellen Umfrage von RTL und NTV mit ihm unzufrieden. Zoe Tassovali, Redaktion.
1: US-Präsident Donald Trump hat dem Iran erneut mit Angriffen auf die zivile Infrastruktur des Landes gedroht. Nächste Woche würden alle Kraftwerke und Brücken zerstört, es sei denn, sie kommen an den Verhandlungstisch zurück, sagte er in einem Interview des US-Senders Fox News. Die Attacken würden weitergehen, bis er sage, dass es genug ist, sagte Trump. In der Europaregion der Weltgesundheitsorganisation sind mehr als 500.000 Kinder komplett ohne Impfschutz. Das geht aus einem aktuellen Bericht der WHO hervor. Zur WHO-Europaregion gehören über 50 Länder, darunter auch die Türkei, Russland und Israel.
3: Ungeimpfte Kinder, das kommt vor allem in Konfliktgebieten vor, wo Impfprogramme ausfallen und manche Länder haben wegen gekürzter Entwicklungshilfe nicht genügend Geld dafür. Besorgt ist die WHO aber auch über Impfskepsis, geschürt durch Falschinformationen über angebliche Risiken. Dabei haben Impfungen nach WHO-Angaben in den vergangenen 50 Jahren 150 Millionen Menschenleben gerettet. Auch in Deutschland gibt es Kinder, die keine einzige Impfung erhalten haben. Rund 21.000 nach Angaben der Organisationen. Aus Genf, Christiane Ulrich.
1: Zum Sport: bei der Fußball-WM steht der erste Finalist fest. Spanien hat im Halbfinale Frankreich mit 2:0 besiegt. Im Endspiel am Sonntag treffen die Spanier auf den Sieger des zweiten Halbfinals, England gegen Argentinien, das heute Abend ausgetragen wird.
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4: Guten Morgen. Derzeit in Osnabrück 16 Grad, dazu Salzbergen 13 Grad. Heute am frühen Morgen ist es bei uns klar und angenehm frisch mit 14 bis 18 Grad. Im Laufe des Vormittags gibt es viel Sonne, später steigen die Temperaturen auf 27 bis 30 Grad. Dazu weht nur ein schwacher bis zeitweise spürbarer Wind. Der Radio Osnabrück 3-Tage-Trend. Für die Region Osnabrück und das Weser-Ems-Gebiet: morgen zeigt sich der Himmel oft grauer mit dichteren Wolken und nur gelegentlichen Auflockerungen. Am Freitag wird es wieder freundlicher, sonnige Abschnitte sind dabei. Am Nachmittag sind vereinzelt Schauer oder kurze Gewitter möglich. Samstag bleibt insgesamt freundlich und etwas kühler als zuletzt.
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4: A2 Hannover Richtung Dortmund zwischen Feldheim und Porta Westfalica besteht Gefahr durch eine ungesicherte Unfallstelle. Die Strecke ist voll gesperrt. Außerdem wird geblitzt auf der B51 bei Barnstorf. Radio Osnabrück wünscht euch eine gute Fahrt.
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4: Der Mittwochmorgen auf Radio Osnabrück. Durch diese Stunde begleitet euch Alexander und jetzt für euch Leona Lewis mit Bleeding Love, Fireworks von Purple Disco Machine und Charlotte Cardin mit The Way We Touch. Auf in die nächste Stunde mit der Musik eures Lebens.

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0: Es ist 5.30 Uhr. 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
1: Im Moment in Osnabrück Hellern 16 Grad, dazu Lemförde 14 Grad. Bei uns in der Region Osnabrück und im Weser-Ems-Gebiet startet der Tag klar und angenehm frisch mit 14 bis 17 Grad. Im Laufe des Vormittags setzt sich die Sonne durch und später gibt es sommerlich warme bis heiße 27 bis 30 Grad. Dazu weht nur zeitweise ein spürbarer Wind. Am Teutoburger Wald bleibt es am Nachmittag stellenweise etwas wolkiger. Insgesamt überwiegt aber freundliches Hochsommerwetter.
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1: A2 Hannover Richtung Dortmund zwischen Feldheim und Porta Westfalica besteht Gefahr durch eine ungesicherte Unfallstelle. Die Strecke ist voll gesperrt. Außerdem wird geblitzt auf der B51 bei Barnstorf. Radio Osnabrück wünscht euch eine gute Fahrt.
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1: Perfekt geweckt begleite ich euch heute Morgen auf Radio Osnabrück. Viel Spaß und jetzt zurück zur Musik.

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1: Ich bin Dirk Zeitler. Spanien hat das Endspiel der Fußball-Weltmeisterschaft erreicht. Der Europameister besiegte im Halbfinale in Arlington Frankreich mit 2:0 und spielt am Sonntag in East Rutherford um den Titel. Ihren Finalgegner ermitteln Titelverteidiger Argentinien und England heute Abend in Atlanta.
2: Ein verdienter Sieg der Spanier, die Frankreichs hochgelobte Offensive um Superstar Mbappé fast durchgängig kontrollieren. Schon nach 22 Minuten die Führung durch Oyarzabal per Strafstoß. Porro besorgt nach 58 Minuten den zweiten Treffer. Spanien liefert auf den Punkt die beste Turnierleistung ab und kann nun entspannt verfolgen, ob sich heute im anderen Halbfinale Messis Argentinier oder England um Kane und Bellingham durchsetzt. Die Polizei in Atlanta ist im Großeinsatz. Die Begegnung dort gilt als Hochrisikospiel. Thomas Thonfeld, Sportredaktion.
1: 4 von 5 Bundesbürgern sehen die Bundesregierung durch die jüngsten beschlossenen und angestoßenen Reformen nicht gestärkt. In einer YouGov-Umfrage gaben 47% an, die Regierung gehe geschwächt in die Sommerpause. Nur 10% sehen die Regierung gestärkt. Heute will sich Bundeskanzler Merz in Berlin bei der traditionellen Sommerpressekonferenz zu aktuellen Themen äußern. Die USA haben ihre Blockade von iranischen Häfen wieder aufgenommen. Laut dem zuständigen Regionalkommando des US-Militärs sollen so Schiffe daran gehindert werden, iranische Häfen oder Küstengebiete anzusteuern oder sie zu verlassen. US-Präsident Trump hatte die Wiederaufnahme der Blockade am Montag angekündigt.
3: Seeblockade, Angriffswellen, iranische Vergeltungsschläge und steigende Ölpreise. Der Konflikt eskaliert. In einem TV-Interview drohte Trump erneut mit der Bombardierung von Brücken und Kraftwerken im Iran nächste Woche. Zunächst sollen die massiven Angriffe auf Irans militärische Infrastruktur weitergehen. So lange, bis ich sage, dass es reicht, sagte Trump dem TV-Sender Fox. Von einer Gebühr in der Straße von Hormuz war er wieder abgerückt. Nun sollen die Golfstaaten mit Investitionen und Handel die Kosten für die Sicherung der Meerenge stemmen. Aus den USA, Tina Eck.
1: Heftige Unwetter haben am Abend die Region Nürnberg schwer getroffen. Nach Angaben der Feuerwehr gingen innerhalb von 5 Stunden fast 3000 Notrufe ein. Die Einsatzkräfte rückten rund 1000 Mal aus, um umgestürzte Bäume zu beseitigen und vollgelaufene Keller auszupumpen. Nach Angaben der Einsatzkräfte gab es mehrere Verletzte.
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5: 18 Grad aktuell in Glandorf, 17 Grad gerade in Neunkirchenförden. Ganz so unruhig, wie es in Süddeutschland gestern Abend war, wird es heute nicht bei uns in Osnabrück und der Weser-Ems-Region. Wir haben nur wenige Wolken, 13 Sonnenstunden in Herzlake, 15 Sonnenstunden gibt es in Hagen heute. Ansonsten, wie gesagt, wenig Wolken über Osnabrück und der Weser-Ems-Region. Kleine Sternchen heute Nachmittag, da können zwischen Haaren und Quakenbrück die Wolken etwas dicker werden. Hier gibt es da vereinzelte Schauer, aber nichts Großes. Tageshöchstwert heute bei 27 Grad, dazu gibt es stellenweise böigen Nordostwind. Heute Abend und in der Nacht wechselnd bewölkt. Morgen früh kann es ein bisschen Regen geben im Osnabrücker Land. Das kühlt sich ab bis auf 16 Grad. Der Radio Osnabrück 3-Tage-Trend. Morgen ganz viel Sonne bei 27 Grad. Am Freitag wechselnd bewölkt. Ab dem Nachmittag sind Gewitter möglich. Schwülwärme 25 Grad erwarten uns dann. Und am Samstag Sonne, Wolken und Wind bei Höchstwerten von 21 Grad.
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5: Auf Wiener 6 Mal, liebe Autofahrer, Hinweis für die Autobahn 2 Hannover in Richtung Dortmund. Die ist aktuell nach einem LKW-Unfall zwischen Bad Alsen und Porta Westfalica voll gesperrt. Das Ganze dauert wahrscheinlich noch bis 10 Uhr. Radio Osnabrück-Umleitung ist die U16. Aktuell ab Rehre eine knappe Dreiviertelstunde plus. Und wenn man auch so ein bisschen durch die Umleitung anschaut, die B83 zum Beispiel, die B482, auch da so um Porta Westfalica eine ganze Menge los. Wenn eine Chance habt, dann fahrt drumherum. Wie gesagt, aktuell die A2 voll gesperrt zwischen Bad Alsen und Porta Westfalica. Ansonsten läuft es und es wird auch geblitzt. Unter anderem an der B213 Herzlake Richtung Haselünne. Hier steht ein Anhänger kurz hinter Flechum und der Landkreis Osnabrück, der blitzt heute planmäßig in Osterkappeln. Und falls ihr Ergänzungen für uns habt, Staus, Blitzer, Gefahrenstellen, einfach ganz kurz durchklingeln. 0541 77 70 50. Telefon, WhatsApp, völlig egal. Wir nehmen alles. Radio Osnabrück sagt vielen Dank und wünscht eine gute Fahrt.
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5: Mittwochmorgen, kurz nach 6 Uhr starten durch einen Sommertag. Mein Name ist Thomas, morgen.
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0: immer wieder vor Unglück Menschen beim Schwimmen gehen. Guten Morgen, ist Radio Osnabrück perfekt geweckt. Mittwochmorgen, 6:11. Das sind schon erschreckende Zahlen, die uns erreicht haben. Im Juni diesen Jahres, da sind allein in Niedersachsen mehr Menschen ertrunken als im Jahr 2025 im gleichen Monat. 8 Badetote wurden landesweit gezählt. Bei den sommerlichen Werten lockt das Wasser natürlich ganz klar mal eben so eine Runde ins Wasser. Ein bisschen planschen, ein bisschen schwimmen, einmal abkühlen. Auf der anderen Seite gibt es immer mehr Menschen, die nicht schwimmen können. Die Gründe dafür sind vielfältig. Es gibt weniger Schwimmbäder, alles geschlossen worden stellenweise. Kein Schwimmunterricht oder nur sehr rudimentär, oder das Schwimmen hat in den Herkunftsländern einiger Mitbürger keine Rolle gespielt. Außerdem wird an Stellen geschwommen, an denen die Aufsicht einfach gar nicht da ist. Und daher ist der Badeunfall natürlich, wenn man das alles zusammen kombiniert, vorprogrammiert. Sabine Rehse-Holstein ist die erste Vorsitzende der DLRG-Ortsgruppe Bramsche und sie hat uns die häufigsten Gründe für Badeunfälle zusammengefasst.
1: Überschätzung, Alkohol, teilweise sicher nicht schwimmen können. Ja, bei Kindern dann auch kaputte Schwimmflügel, Angst gekriegt und bei Älteren durchaus gesundheitliche Probleme.
0: Einige der eben gehörten Unfallgründe, die kann jeder selbst so ein bisschen mitsteuern. Man sollte das nicht zum Beispiel zu waghalsig ins Wasser springen, gerade in fremden Gewässern. Zu viel Alkohol beim Schwimmen gehen ist auch keine gute Idee. Und es gibt noch weitere Dinge, auf die jeder achten sollte.
1: Auf jeden Fall duschen vorher. Also den Körper erstmal an die Wassertemperatur anpassen und nicht einfach so rein. Der Körper ist überhitzt und kann das dann nicht so gut im Zweifel sich an die Wassertemperaturen anpassen. Mhm. Nicht mit leerem und nicht mit ganz vollem Magen ins Wasser. Mhm. Alkohol ist No-Go am Wasser und im Wasser auch.
0: Ja, da gibt es ja immer wieder Gewässer, in denen man eigentlich gar nicht schwimmen darf, wie zum Beispiel am Mittellandkanal, am Zweikanal. Ich habe es ja aber auch schon probiert, ganz klar. Aber genau davor warnt die DLRG.
1: Insbesondere dann, wenn Eltern eben mit kleinen Kindern, die noch nicht schwimmen können, in solche Gewässer gehen. Da ist dann eben auch niemand, der helfen kann im Zweifel. Also die Gefahren sind schon nicht unerheblich. Gilt ja auch hier für den Hasesee, da haben wir Abbruchkanten, dadurch, dass das ein Baggersee ist. Und wusch, man geht rein, kann aber nicht langsam weitergehen, sondern irgendwann ist es eben tief.
0: Achtet also beim nächsten Schwimmen auf folgende Punkte. Kein Alkohol, den Körper nach Möglichkeit durch Duschen so ein bisschen runterkühlen und vor allen Dingen nicht übermütig werden. Und dann schwimmt ihr am besten in bewachten Gewässern. Infos gab es dazu von Sabine Rehse-Holstein, erste Vorsitzende der DLRG-Ortsgruppe Bramsche. Wir haben darüber gesprochen, dass es in diesem Jahr allein in Niedersachsen mehr Badeunfälle im Juni gegeben hat als im Jahr davor. Wenn ihr schwimmen geht, dann seid am besten ganz vorsichtig. Ja? Radio Osnabrück ist hier, 6:13.

Tame Impala und Dracula hier bei uns bei Radio Osnabrück. Perfekt geweckt am Mittwochmorgen, 20 Minuten nach 6. Kevin Parker steckt übrigens dahinter, macht seit über 20 Jahren als Tame Impala Musik. Richtig cooles Ding, wie ich finde. Und jetzt gibt's einen richtig coolen 90er für euch.

0: 7, vor halb 7 ist Radio Osnabrück perfekt geweckt. Wir starten durch in diesem Mittwoch. Natürlich mit dem Neuesten aus Osnabrück und der Weser am Stream. Und heute Morgen ist Antonia im Studio. Wunderschönen Mittwochmorgen.
1: Guten Morgen.
0: Was hast du denn unter anderem mitgebracht?
1: Ein 40-Jähriger steht ab heute vor dem Landgericht Osnabrück. Was genau er getan haben soll, das erfahrt ihr gleich in den Radio Osnabrück regionalen Nachrichten. Ihr wisst ja bei uns, da hört ihr, was los ist.
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1: Ich bin Antonia, guten Morgen. Ein 40-Jähriger steht ab heute vor dem Landgericht Osnabrück. Ihm wird vorgeworfen, im Oktober 2024 in Osnabrück Kokain an eine Minderjährige abgegeben zu haben. Laut des Gerichts soll der Angeklagte diese außerdem in einem Waldstück vergewaltigt haben. Ein Urteil wird heute noch nicht erwartet. Als die Polizei in der Nacht zu Dienstag einen schwer beschädigten Wagen in Emsteck anhielt, staunten sie nicht schlecht. Der Fahrer war ein 12-jähriger Junge. Mehr Infos dazu hat Radio Osnabrück-Kollege Fabian.
2: Er sei von Langförde aus über die A1 nach Emsteck gefahren. Dabei ist der Minderjährige mit einem Leitpfosten und der Leitplanke auf Höhe der Anschlussstelle Kloppenburg zusammengestoßen. Trotz nicht unerheblichem Schaden blieb der Junge aber ohne Verletzung. Es wurde ein Strafverfahren wegen Fahrens ohne Fahrerlaubnis und Verkehrsunfallflucht eingeleitet und der 12-Jährige wurde hinterher seiner Mutter übergeben.
1: In Bad Essen sind gestern Abend zwei Autos zusammengestoßen. Passiert ist das an der Kreuzung Schledehauser Straße-Breslauer Straße. Nach ersten Erkenntnissen der Polizei wurde dabei eine Person schwer und eine weitere leicht verletzt. In einem Waldstück am Haselünner See hat es am vergangenen Donnerstagmittag gebrannt. Die Feuerwehr konnte das Feuer löschen. Bei der Spurensicherung wurden Reste eines Knallkörpers gefunden. Ob diese für den Brand verantwortlich waren, wird zurzeit ermittelt. Die Polizei in Meppen und in Haselünne sucht jetzt Zeugen. In Niedersachsen wurden im vergangenen Jahr weniger Kinder in Obhut genommen. Wie das Statistische Landesamt Niedersachsen mitteilt, wurden rund 5000 Kinder in Obhut genommen. Das sind etwa 180 weniger als ein Jahr zuvor. Der Rückgang lag vor allem daran, dass deutlich weniger unbegleitete Minderjährige aus dem Ausland eingereist sind. Gleichzeitig stieg die Zahl der Kinder, die wegen überforderter Eltern in Obhut genommen wurden. In Obhutnahmen werden von Jugendämtern unter anderem dann durchgeführt, wenn eine akute Gefahr für Kinder und Jugendliche besteht. Soweit die Radio Osnabrück Regionalnachrichten, bei uns immer um halb und jederzeit online auf radioosnabrück.de.
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3: Aktuell, da messen wir 16 Grad in Merzen, 16 Grad auch in Diepholz. Sonnenaufgang war vor etwas über einer Stunde 5.24 Uhr. Sonnenuntergang heute Abend um 21.42 Uhr. Wir können dir fast den ganzen Tag bei der Arbeit zuschauen, der lieben Sonne. Zwischen Papenburg, Kloppenburg und Vechta sind später ein paar dickere Wolken unterwegs, aus denen auch Schauer fallen können. Muss nicht, aber kann. Tageshöchstwerte heute 27 Grad. Dazu gibt es einen böigen Nordostwind. Heute Abend und in der Nacht wechselnd bewölkt. Zum Morgen sind im Osnabrücker Land ein paar Regenschauer möglich, das alles bei tiefstens 16 Grad.
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3: Um 6:30 Uhr morgen, liebe Autofahrer. Hinweis für die Autobahn 2 Hannover in Richtung Dortmund. Die ist aktuell zwischen Rehren und Bad Eilsen gesperrt, beziehungsweise zwischen Bad Eilsen und Porta Westfalica. So muss richtig. Zwischen Bad Eilsen und Porta Westfalica ist die Richtungsfahrbahn auf der Autobahn 2 voll gesperrt. Hier hat es einen LKW-Unfall gegeben. Es laufen Bergungsarbeiten, wahrscheinlich noch bis 10 Uhr. Jetzt kommen wir nämlich zu dem, wo ich eben gerade schon mal war, zur Umleitung. Das ist die U16. Deswegen aktuell ab Rehren eine knappe Dreiviertelstunde plus noch über Porta Westfalica, gerade eine ganze Menge los. Wenn ihr eine Chance habt, dann empfahrt den Bereich am besten weiträumig A2 Hannover-Dortmund, Unfall zwischen Bad Eilsen und Porta Westfalica. Stadtverkehr Osnabrück, es stockt in Sutthausen vor der Baustelle, stadteinwärts und stadtauswärts jeweils 5 Minuten plus und es wird auch geblitzt bei uns in Osnabrück und der Weser-Ems-Region. Unter anderem in Lohn an der Dinklager Landstraße und zwar in der S-Kurve Richtung Vechta, danke Claudia. An der B213 kann es euch erwischen, Herzlake Richtung Haselünne. Hier steht ein Anhänger kurz hinter Flechum und der Landkreis Osnabrück, der blitzt heute planmäßig in Osterkappeln. Habt ihr auch noch was gesehen? Dann gerne melden. 0541 77 70 50. Ihr sagt es uns, wir sagen es weiter. Radio Osnabrück sagt vielen Dank und wünscht eine gute Fahrt.
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3: Am Mittwochmorgen kurz halb sieben, als ich klein war, ne? Wisst ihr, wie ich da früher Radio gehört habe? Ich habe erstmal im Radio gedreht. So, dann habe ich hoffentlich den richtigen Sender gefunden. Und dann irgendwann kam nämlich dann The Power von Snap. Ich bin der Thomas.
4: Was laberst du?
3: Hör sie jetzt.
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5: Firma Transceptor Technology приступила к производству компьютеров персональный спутник.

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Und wir geben euch immer direkt Bescheid, wenn was Wichtiges passiert. 6.39 Uhr, Vorsicht bitte auf der Autobahn 30 Bad Oeynhausen Richtung Osnabrück. Zwischen Bissendorf und Nattbergen ist ein defekter LKW und außerdem liegen Reifenteile auf der Fahrbahn. Bitte vorsichtig fahren, A30 Bad Oeynhausen Richtung Osnabrück. Pannenbrummi zwischen Bissendorf und Nattbergen, außerdem liegen hier Reifenteile auf der Autobahn. Passt hier bitte auf. Und dann hat sich der Lars gemeldet, 0541 77 70 50. Kombinummer für WhatsApp und Telefon. Blitzer in Damme, Hunteburger Straße aus Richtung Hunteburg kommend, einer 80er. Vielen Dank fürs Melden. Radio Osnabrück wünscht euch eine

0: 4x7 ist Radio Osnabrück perfekt geweckt am Mittwochmorgen, 15. Juli 2026. Falls ihr euch jetzt gerade auf den Weg auf die Arbeit macht oder überlegt, was gibt es denn zum Frühstück? Kleiner Blick in den Kalender. Heute vor 157 Jahren, da wurde die Margarine patentiert. Ja, es streiten sich auch hier bei uns in der Redaktion immer wieder Leute. Brotaufstrich, ja, nein, oder einfach wirklich so den Käse oder die Wurst einfach so aufs Brot schmeißen. Wie ist es bei euch? Gerne mal melden. Seid ihr Margarine- oder Buttertypen? 0541 77 70 50. Wenn der Toast gerade fertig ist, eben ganz kurz ein bisschen Butter draufschmieren. Los geht's, dann mal rein damit. Jawohl, also ich muss ehrlich sagen, ich mag gar nichts drauf. Weder Margarine noch Butter. Ich genieße den auch schon einfach so. Und ihr genießt jetzt die Sterne.
1: 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Widder.
2: Sie sollten sich hinter die Ohren schreiben, dass Neid und Missgunst keine guten Begleiter sind. Es würde Ihnen sehr viel mehr bringen, wenn Sie sich auf Ihre eigenen Fähigkeiten besinnen.
3: Stier.
2: Sie surfen gerade auf einer Erfolgswelle und sollten dies auch mal gebührend genießen. Doch bleiben Sie trotzdem weiter am Ball. Sie wissen ja, wer hoch hinaufsteigt, kann umso tiefer fallen.
3: Zwillinge.
2: Sie gehen definitiv zu leichtfertig mit Ihrer Gesundheit um. Das kann sich mit der Zeit rächen. Deshalb sollten Sie besser auf eine ausgewogene Ernährung und auf regelmäßige Ruhephasen achten.
3: Krebs.
2: Dies ist ein großartiger Zeitpunkt, um so richtig gut gelaunt durch den Tag zu gehen. Mit Ihrer sonnigen Stimmung reißen Sie jeden mit und Ihnen gelingt so gut wie alles, was Sie anpacken.
3: Löwe.
2: Legen Sie die eigene Messlatte heute nicht zu hoch. Frust und Enttäuschung würden sich nur negativ auf Ihr Wohlbefinden auswirken. Denken Sie daran, Rom wurde auch nicht an einem Tag erbaut.
3: Jungfrau.
2: Ihr Problem ist, dass Sie heute zu viel wollen und das auch noch alles auf einmal. Das kann nicht lange gut gehen, denn bei dem Tempo geht Ihnen auf halber Strecke die Puste aus.
3: Waage.
2: Sie sollten heute keine Gelegenheit für einen Flirt ungenutzt verstreichen lassen. Lassen Sie ruhig Ihren Charme spielen und tun Sie damit auch etwas für Ihr Ego.
3: Skorpion.
2: Sie neigen dazu, mit großem Ernst über das Leben nachzugrübeln. Vergessen Sie das im Moment doch mal und genießen Sie einfach das Leben ein bisschen mehr. Lassen Sie alle Fünfe gerade sein.
3: Schütze.
2: Voller Ungeduld warten Sie darauf, dass sich nun endlich ein lang ersehnter Erfolg einstellt. Haben Sie noch etwas Geduld. Sie werden sehen, dass es sich lohnt.
3: Steinbock.
2: Sie müssen sich damit abfinden, dass im Leben nicht immer nur paradiesische Zustände herrschen. Aus jeder Mücke machen Sie heute einen Elefanten. Damit nerven Sie andere Menschen.
3: Wassermann.
2: Heute brauchen Sie viel Abwechslung, damit Ihre Stimmung wieder besser wird. Zeigen Sie Spontanität und machen Sie einfach mal nur das, worauf Sie gerade Lust haben.
3: Fische.
2: Sie reagieren zurzeit äußerst gereizt und nervös. Schon die kleinste Kleinigkeit lässt Sie aus der Haut fahren. Was Sie jetzt brauchen, ist eine Pause.
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0: Monster, Robbie Williams, Love Supreme bei uns bei Radio Osnabrück. Perfekt geweckt, gleich 7:07 an diesem 15. Juli 2026. Heute vor 157 Jahren wurde die Margarine patentiert. Guckt mal gerade so ein bisschen in die Hotline. 0541 77 70 50. Ihr seid alles viel Margarine, habe ich schon gesehen. Butter ist nicht ganz so hoch im Ranking. Gerne nochmal eure Meldungen mitteilen, reinschicken. Was gibt's bei euch aufs Brot? Ist es eher Butter, ist es eher Margarine? 0541 77 70 50. Eine nicht repräsentative Umfrage heute Morgen hier bei uns bei Radio Osnabrück. Gleich um 7, da servieren wir euch weder Butter noch Margarine, sondern erstmal die Nachricht. Und danach gibt's für euch... Musik vom Boss von Bruce Springsteen. Für Hungry Heart. Ich habe einen Hungry Magen, aber anderes Thema. Außerdem aktuelle Musik für euch. Bibi Rexha, Faithless, in New Religion. Das sind jetzt wir gleich direkt nach 7 hier geblieben, ja?
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1: Ich bin Dirk Zeitler. Spanien hat das Endspiel der Fußball-Weltmeisterschaft erreicht. Der Europameister besiegte im Halbfinale in Arlington Frankreich mit 2:0 und spielt am Sonntag in East Rutherford um den Titel. Ihren Finalgegner ermitteln Titelverteidiger Argentinien und England heute Abend in Atlanta.
2: Ein verdienter Sieg der Spanier, die Frankreichs hochgelobte Offensive um Superstar Mbappé fast durchgängig kontrollieren. Schon nach 22 Minuten die Führung durch Oyarzabal per Strafstoß. Porro besorgt nach 58 Minuten den zweiten Treffer. Spanien liefert auf den Punkt die beste Turnierleistung ab und kann nun entspannt verfolgen, ob sich heute im anderen Halbfinale Messis Argentinier oder England um Kane und Bellingham durchsetzt. Die Polizei in Atlanta ist im Großeinsatz, die Begegnung dort gilt als Hochrisikospiel. Thomas Thonfeld, Sportredaktion.
1: 4 von 5 Bundesbürgern sehen die Bundesregierung durch die jüngsten beschlossenen und angestoßenen Reformen nicht gestärkt. In einer YouGov-Umfrage gaben 47% an, die Regierung gehe geschwächt in die Sommerpause. Nur 10% sehen die Regierung gestärkt. Heute will sich Bundeskanzler Merz in Berlin bei der traditionellen Sommerpressekonferenz zu aktuellen Themen äußern. Die USA haben ihre Blockade von iranischen Häfen wieder aufgenommen. Laut dem zuständigen Regionalkommando des US-Militärs sollen so Schiffe daran gehindert werden, iranische Häfen oder Küstengebiete anzusteuern oder sie zu verlassen. US-Präsident Trump hatte die Wiederaufnahme der Blockade am Montag angekündigt.
3: Seeblockade, Angriffswellen, iranische Vergeltungsschläge und steigende Ölpreise. Der Konflikt eskaliert. In einem TV-Interview drohte Trump erneut mit der Bombardierung von Brücken und Kraftwerken im Iran nächste Woche. Zunächst sollen die massiven Angriffe auf Irans militärische Infrastruktur weitergehen. So lange, bis ich sage, dass es reicht, sagte Trump dem TV-Sender Fox. Von einer Gebühr in der Straße von Hormuz war er wieder abgerückt. Nun sollen die Golfstaaten mit Investitionen und Handel die Kosten für die Sicherung der Meerenge stemmen. Aus den USA, Tina Eck.
1: Heftige Unwetter haben am Abend die Region Nürnberg schwer getroffen. Nach Angaben der Feuerwehr gingen innerhalb von 5 Stunden fast 3000 Notrufe ein. Die Einsatzkräfte rückten rund 1000 Mal aus, um umgestürzte Bäume zu beseitigen und vollgelaufene Keller auszupumpen. Nach Angaben der Einsatzkräfte gab es mehrere Verletzte.
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5: 16 Grad aktuell in Wehrendorf, 17 Grad aktuell in Lingen. Unwetter hatten wir gestern nicht hier bei uns über Osnabrück und der Weser-Ems-Region, aber ein paar Gewitter waren gestern Abend schon unterwegs. Um Bramsche, Bohmte, Melle, Hütte, Glandorf. Richtig viel Regen war nicht mit dabei. Heute Nachmittag können zwischen Sögel und Quakenbrück so ein paar Schauer runterkommen. Ansonsten gibt es heute viel Sonne über Osnabrück und der Weser-Ems-Region. Schöne Wetterwolken sind auch mit dabei. Tageshöchstwerte liegen heute bei 27 Grad. Dazu gibt es einen böigen Wind aus nordöstlichen Richtungen. Heute Abend in der Nacht ist es dann wechselnd. Bewölkt. Es geht runter bis auf 16 Grad. Morgen früh kann es vor allen Dingen im Osnabrücker Land so ein bisschen Regen geben. Der Radio Osnabrück 3-Tage-Trend. Morgen ganz viel Sonne bei 27 Grad. Am Freitag wechselnd bewölkt. Ab dem Nachmittag, da gibt es dann Schauer, Gewitter bei schwülwarmen 25 Grad. Und am Samstag Sonne, Wolken und Wind bei Höchstwerten von 21 Grad.
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5: Um 4:07, moin liebe Autofahrer, bitte vorsichtig fahren auf der Autobahn 30 Bad Oeynhausen in Richtung Osnabrück. Zwischen Bissendorf und Nattbergen ist ein LKW liegen geblieben, außerdem liegen hier Reifenteile auf der Autobahn, deswegen aktuell auch zwischen Bissendorf und Nattbergen 1 Kilometer Stop and Go, 5 Minuten plus. Dickeres Ding auf der Autobahn 2 Hannover in Richtung Dortmund, hier ist nämlich zwischen Bad Alsen und Porta Westfalica die Autobahn nach einem LKW-Unfall gesperrt. Das Ganze dort wahrscheinlich noch bis in den Vormittag rein. Hier ist ein Getränkelaster umgekippt, der ist dann eine Böschung runtergefahren. Das muss erstmal alles aufgeräumt und geborgen werden. Die Radio Osnabrück-Umleitungsempfehlung ist die U16, Kölz-Zypries. Auch da ist eine ganze Menge los, über Porta Westfalica zum Beispiel. Wenn ihr eine Chance habt, dann fahrt am besten weit drumherum. Ansonsten ist der Blaunau aktuell eine Dreiviertelstunde plus angesagt. Stadtverkehr Osnabrück erschöpft nur so 1000 vor der Baustelle. Stadt auswärts aktuell 10 Minuten plus, Stadt einwärts aktuell 5 Minuten plus und es wird geblitzt. Unter anderem in Oldendorf an der Bad Essener Straße. Der Anhänger in Höhe der Bushaltestelle ist noch da, hat uns Franzi gerade geschrieben. An der B213 steht so eine Kiste. Herzlake Richtung Haselünne, kurz hinter Flechum. In Lohne wird geblitzt. Dinklager Straße in der S-Kurve Richtung Vechta. In Damme stehen sie aktuell. Hundeburger Straße aus Richtung Hundeburg an der 80er. Und der Landkreis Osnabrück, der blitzt heute planmäßig in Osterkappeln. Falls ihr Ergänzungen für uns habt, Staus, Blitzer, Gefahrenstellen oder, gerne melden. 0541 7 70 70 50. Telefon, WhatsApp, beides funktioniert. Radio Osnabrück sagt vielen Dank und wünscht eine gute Fahrt.
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5: Bergfest, meine sehr verehrten Damen und Herren, Mittwochmorgen, kurz nach 7 oder wie die Kollegen aus der Redaktion immer so schön sagen.
6: Es ist Mittwoch.
5: Jawohl, ich bin der Thomas.

0: Sicherheit im Katastrophenfall. Guten Morgen, das Radio Osnabrück, perfekt geweckt, Mittwochmorgen, 7:12. Ja, wenn was Ernstes passiert, sei es ein Großbrand oder ähnliches, dann muss natürlich zuallererst mal die Bevölkerung gewarnt werden. Das machen wir vom Radio. Es gibt Warn-Apps, gibt aber auch Sirenen. Und der Landkreis Osnabrück hat in den vergangenen 2 Jahren zusammen mit den Städten, Gemeinden und Samtgemeinden im Landkreis ein neues Sirenennetz geplant. Und jetzt? Da werden im Landkreis über 200 neue Sirenen montiert. Bisher, so kennen es die meisten wahrscheinlich von uns, da konnten Sirenen im Ernstfall nur Töne von sich geben. Volker Trund gehört zum Fachdienst Ordnung beim Landkreis Osnabrück. Wie war denn das früher bei den alten Sirenen?
1: Bei den alten war es so, dass der Warnton durch einen Elektromotor erzeugt wurde und die auch tatsächlich nur diese 3 bekannten Töne kannten. Mhm. Heutzutage habe ich auch die Möglichkeit, Sprachdurchsagen zu machen neben den bekannten Warnsignalen.
0: Okay, also in der Tür, da konnte man früher erkennen, vor was gewarnt wird, wenn zum Beispiel Feuerwehr alarmiert wird, dann gibt es über die Sirenen einen 1-minütigen Dauerton, der 2-mal unterbrochen wird. Viele der alten Sirenen, die sind aus den 50er und 60er Jahren. Sie tragen die Bezeichnung E57, weil sie im Jahr 57 auf den Markt gekommen sind. Was passiert mit den alten Teilen?
1: Die alten kommen alle in Schrott. Teilweise werden die Standorte dafür genutzt, um dort auch die neuen zu installieren. Und dazu eben 114 weitere Standorte, auch in Kommunen, die vorher keine alten E57 mehr hatten.
0: Der Landkreis Osnabrück und die Kommunen, die investieren rund 4,5 Millionen Euro in den Ausbau des neuen Sirenennetzes. 75% dieses Betrages übernimmt der Landkreis Osnabrück. Die restlichen 25%, die werden von den Kommunen abgedeckt. Und diese Aufteilung gilt auch später, wenn die ganzen Dinge dann im laufenden Betrieb sind. Bezüglich Aufbau des neuen Sirenennetzes liegt man übrigens voll im Zeitplan. Das könnte damit sogar noch früher losgehen.
1: Eigentlich sollten wir fast genau in einem Jahr zum 30. Juni 27 fertig sein. Mhm. Die Firma signalisiert uns, dass wir es hoffentlich früher schaffen können und vielleicht auch schon Ende 1. Quartal 27 alle Sirenen am Start haben werden.
0: Tja, gute Neuigkeiten für den Landkreis Osnabrück. Hier werden nämlich über 200 neue Sirenen montiert. Sie können dann neben den klassischen Warntönen auch Durchsagen übertragen. Infos dazu gab es von Volker Trunn vom Fachdienst Ordnung beim Landkreis Osnabrück. Und wenn es da losgeht mit den neuen Sirenen, dann hört das natürlich hier bei uns bei Radio Osnabrück. Ihr wisst ja, bei uns bei Radio Osnabrück, da hört ihr, was los ist. Ohne

0: vor halb acht, hier ist Radio Osnabrück perfekt geweckt. Wir starten zusammen durch in diesem Mittwochmorgen. Natürlich mit dem Neuesten aus Osnabrück und der Weser Amstel. Und darüber kümmert sich heute Morgen Antonia. Wunderschönen Mittwoch.
1: Guten Morgen.
0: Um was geht's da gleich unter anderem?
1: Wegen versuchten Mordes wurde ein Mann in Osnabrück festgenommen. Was genau passiert ist, das hört ihr gleich in den Radio Osnabrück regionalen Nachrichten. 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
1: Ich bin Antonia, guten Morgen. In Osnabrück musste am vergangenen Donnerstagabend eine Wohneinrichtung evakuiert werden. Ein 37-Jähriger soll im Keller des Hauses einen Brand gelegt haben. Von der Evakuierung waren 32 Menschen betroffen. Der 37-Jährige habe in der Einrichtung Hausverbot und wurde noch am Donnerstag festgenommen. Einen Tag später wurde gegen ihn ein Untersuchungshaftbefehl wegen versuchten Mordes erlassen. Die Ermittlungen dauern noch an. Ein 40-Jähriger steht ab heute vor dem Landgericht Osnabrück. Ihm wird vorgeworfen, im Oktober 2024 in Osnabrück Kokain an eine Minderjährige abgegeben zu haben. Laut des Gerichts soll der Angeklagte diese außerdem in einem Waldstück vergewaltigt haben. Ein Urteil wird heute noch nicht erwartet. In Bad Essen sind gestern Abend zwei Autos zusammengestoßen. Passiert ist das an der Kreuzung Schledehauser Straße-Breslauer Straße. Nach ersten Erkenntnissen der Polizei wurde dabei eine Person schwer und eine weitere leicht verletzt. In einem Waldstück am Haselünner See hat es am vergangenen Donnerstagmittag gebrannt. Die Feuerwehr konnte das Feuer löschen. Bei der Spurensicherung wurden Reste eines Knallkörpers gefunden. Ob diese für den Brand verantwortlich waren, wird zurzeit ermittelt. Die Polizei in Meppen und in Haselünne sucht jetzt Zeugen. In Niedersachsen wurden im vergangenen Jahr weniger Kinder in Obhut genommen. Wie das Statistische Landesamt Niedersachsen mitteilt, wurden rund 5000 Kinder in Obhut genommen. Das sind etwa 180 weniger als ein Jahr zuvor. Der Rückgang lag vor allem daran, dass deutlich weniger unbegleitete Minderjährige aus dem Ausland eingereist sind. Gleichzeitig stieg die Zahl der Kinder, die wegen überforderter Eltern in Obhut genommen wurden. In Obhutnahmen werden von Jugendämtern unter anderem dann durchgeführt, wenn eine akute Gefahr für Kinder und Jugendliche besteht. Soweit die Radio Osnabrück Regionalnachrichten, bei uns immer um halb und jederzeit online auf radioosnabrück.de.
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2: 15 Grad messen wir aktuell in Jeggen, 18 Grad aktuell in Essen-Oldenburg. 15 Sonnenstunden gibt es heute maximal über Osnabrück und der Weser-Ems-Region. Heißt also, wird ein richtig schöner, sonniger Sommertag. Wenige Wolken sind dabei. Vor allen Dingen im nördlichen Sendegebiet kann es heute Mittag da mal so dick werden, wolkenmäßig, dass ein Schauer runterkommt. Aber richtig viel kommt da nicht zusammen. Tageshöchstwerte heute 27 Grad. Dazu gibt es einen stellenweise böigen Nordostwind. Heute Abend und in der Nacht ist es dann wechselnd bewölkt. Es geht runter bis auf 16 Grad. Morgen früh kann es im Osnabrücker Land hier und da ein bisschen Regen geben.
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2: Um 7:30 Uhr. Moin, liebe Autofahrer, Hinweis für die Autobahn 2 Hannover in Richtung Dortmund. Die ist aktuell zwischen Bad Alsen und Porta Westfalica nach dem LKW-Unfall gesperrt. Hier ist ein Getränkelaster mit leeren Getränkekisten umgekippt. Jetzt müssen die erst alle ausgeladen werden, bevor das Ding wieder auf die Beine gestellt werden kann. Deswegen dauert es einen Augenblick. Radio Osnabrück, Umleitungsempfehlung ist die U16. Ab Bad Nenndorf aktuell eine Stunde Schlange stehen und auch drumherum ist eine ganze Menge los. Wenn ihr eine Chance habt, dann fahrt am besten weiter drumherum. Stadtverkehr Osnabrück, hier stockt es in der Baustelle in Sutthausen. Statt einwärts aktuell 10 Minuten plus, statt auswärts aktuell 5 Minuten plus. Und auch wenn ihr von der Autobahn runterfahren möchtet, aus Richtung Bad Oeynhausen kommend, hier ist aktuell Schlange stehen angesagt. Plant das bitte mit ein. Und plant auch bitte das hier mit ein. Es wird nämlich fleißig geblitzt. Unter anderem in Osnabrück der Allingerstotter an der Wersener Straße, statt auswärts im Bereich der Sparkasse. In Oldendorf steht so eine Kiste an der Bad Essener Straße in der Nähe der Bushaltestelle. In Damme kann es euch erwischen. Hunteburger Straße aus Richtung Hunteburg in der 80er. In Lohne wird geblitzt. Dinklager Landstraße in der S-Kurve in Richtung Vechta. An der B213 wird geblitzt. Herzlake Richtung Haselünne. Und zwar steht hier kurz hinter Flechum ein Anhänger. Und der Landkreis Osnabrück, der ist heute planmäßig in Osterkappeln unterwegs. Und falls ihr Ergänzungen für uns habt, Staus, Blitzer, Gefahrenstellen, gerne melden. 0541 7 70 70 50. Ihr könnt anrufen, ihr könnt eine WhatsApp schicken, Textsprachnachricht, alles funktioniert. Radio Osnabrück sagt vielen Dank und wünscht eine gute Fahrt in diesem Mittwoch.
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2: Mittwochmorgen Bergfest, jetzt geht's zurück ins Jahr 1993. Wir spielen die Musik von Dr. Alban. Sing Halleluja.
3: Halleluja.
2: Ja, sag ich doch. Sing Halleluja.
3: Halleluja.
2: Ich bin der Thomas.
4: Kannst du

0: Nagelneue Musik hier bei uns bei Radio Asobo. Bruno Mars, On My Soul, kurzer Blick zur 18 Minuten vor 8 in diesem sommerlichen 15.07.2026. Ihr seid darauf bis auf 27 Grad in Osnabrück und der Weser am See und eine ganze Menge Sonne gibt es dazu. Und was fehlt natürlich im Radio? Ganz klar Sommermusik. Jetzt machen wir eine kleine Zeitreise zurück ins Jahr 71 und hören einen Nummer 1 Hit aus dem Jahr 71 und zwar von Pettit. Bonikito.
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1: Ja, es wird schwierig für mich. 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Und wir geben euch immer direkt Bescheid, wenn was Wichtiges passiert. 7.46 Uhr, Vorsicht bitte auf der Autobahn 30, Rheine in Richtung Osnabrück zwischen Hörstel und Dittenbüren-West liegen Reifenteile auf allen Fahrstreifen. Bitte vorsichtig fahren auf der 30, Rheine, Osnabrück, Reifenteile zwischen Hörstel und Dittenbüren-West auf allen Fahrstreifen. Fahrt ihr bitte vorsichtig. Radio Osnabrück wünscht Bon Voyage, oder was sagt man auf Spanisch? Ich habe keine Ahnung.

8 Minuten vor 8 jetzt Radio Osnabrück perfekt geweckt. Am Mittwochmorgen gleich um 8 gibt es die Radio Osnabrück Nachrichten und danach das Gurios Project Infinity 2008. Dann richtig Party hier direkt nach. Ja.

0: Direkt nach 8 einfach nur bei uns bleiben, okay?
1: Okay.
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1: Ich bin Dirk Zeitler. Die USA haben ihre Blockade von iranischen Häfen wieder aufgenommen. Laut dem zuständigen Regionalkommando des US-Militärs sollen so Schiffe daran gehindert werden, iranische Häfen oder Küstengebiete anzusteuern oder sie zu verlassen. US-Präsident Trump hatte die Wiederaufnahme der Blockade zuvor angekündigt.
2: Seeblockade, Angriffswellen, iranische Vergeltungsschläge und steigende Ölpreise. Der Konflikt eskaliert. In einem TV-Interview drohte Trump erneut mit der Bombardierung von Brücken und Kraftwerken im Iran nächste Woche. Zunächst sollen die massiven Angriffe auf Irans militärische Infrastruktur weitergehen. So lange, bis ich sage, dass es reicht, sagte Trump dem TV-Sender Fox. Von einer Gebühr in der Straße von Hormuz war er wieder abgerückt. Nun sollen die Golfstaaten mit Investitionen und Handel die Kosten für die Sicherung der Meerenge stemmen. Aus den USA, Tina Eck.
1: Heftige Unwetter haben am Abend die Region Nürnberg schwer getroffen. Nach Angaben der Feuerwehr rückten die Einsatzkräfte rund 1000 Mal aus, um umgestürzte Bäume zu beseitigen und vollgelaufene Keller auszupumpen. Nach Angaben der Einsatzkräfte gab es mehrere Verletzte. Zum Sport. Spanien hat das Endspiel der Fußballweltmeisterschaft erreicht. Der Europameister besiegte im Halbfinale in Arlington Frankreich mit 2:0 und spielt am Sonntag in East Rutherford um den Titel. Ihren Finalgegner ermitteln Titelverteidiger Argentinien und England heute Abend in Atlanta.
3: Ein verdienter Sieg der Spanier, die Frankreichs hochgelobte Offensive um Superstar Mbappé fast durchgängig kontrollieren. Schon nach 22 Minuten die Führung durch Oyarzabal per Strafstoß. Porro besorgt nach 58 Minuten den zweiten Treffer. Spanien liefert auf den Punkt die beste Turnierleistung ab und kann nun entspannt verfolgen, ob sich heute im anderen Halbfinale Messis Argentinier oder England um Kane und Bellingham durchsetzt. Thomas Thonfeld, Sportredaktion.
1: Auf dem Weg zu einem Engagement von Jürgen Klopp als Bundestrainer haben DFB-Präsident Neuendorf und Red Bull-Chef Mitzlaff anscheinend eine Lösung gefunden. Konkrete Ergebnisse über das Treffen in München wurden zunächst nicht veröffentlicht. Knackpunkt der Gespräche war Klopps Vertrag als Head of Global Soccer bei Red Bull. In dieser Funktion ist er noch bis 2029 an Red Bull gebunden.
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5: Gerade mal auf den Balkon geschaut, hier vor unserem Studiofenster in Osnabrück Innenstadt. 18 Grad auf dem Thermometer, 19 Grad in Steinfeld. Seit 5.24 Uhr ist sie im Dienst, die Sonne. Dienstschluss ist heute 21.42 Uhr. Könnt ihr heute fast den ganzen Tag zuschauen hier bei uns über Osnabrück und der Weser-Ems-Region. Halt, nee, kleine Sternchen. Ein paar Wolken sind da zwischen Papenburg, Kloppenburg und Vechta. Sind auch später dickere Wolken unterwegs, aus denen kurze Schauer fallen können. Höchstwerte heute 27 Grad. Dazu gibt es einen Bögenwind aus nordöstlichen Richtungen. Heute Abend und in der Nacht ist es dann wechselnd bewölkt. Zum Morgen ist im Osnabrücker Land hier und da auch ein bisschen Regen möglich. Das alles bei Tiefstwerten um die 16 Grad. Der Radio Osnabrück 3-Tage-Trend. Morgen ganz viel Sonne bei 27 Grad. Am Freitag wechselnd bewölkt. Ab dem Nachmittag Gewitter bei schwülwarmen 25 Grad. Und am Samstag Sonne, Wolken und Wind bei Höchstwerten von etwas frischeren 21 Grad.
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5: Um 4:08 Uhr, moin liebe Autofahrer, stockt auf der Autobahn 30 Bad Oeynhausen Richtung Rheine zwischen dem Kreuz Osnabrück-Süd und Sutthausen. Immer wieder Stop and Go, 5 Minuten plus. Dann stockt es in Sutthausen an der Baustelle statt auswärts aktuell eine Viertelstunde plus, statt einwärts 10 Minuten plus. Bitte auch vorsichtig von der Autobahn, beziehungsweise auf der Autobahn 30 aus Bad Oeynhausen kommend langsam an die Anschlussstelle Sutthausen ranfahren, denn hier ist Rückstau. Dickes Ding aktuell auf der Autobahn 2. Bei Hannover Richtung Dortmund zwischen Bad Eilsen und Porta Westfalica ist heute Morgen LKW umgekippt. Der wird jetzt nach und nach geborgen. Die ersten Fahrstreifen sind wieder frei. Trotzdem 11 Kilometer Stau, eine Stunde plus ab Bad Nenndorf. Radio Osnabrück Umleitungsempfehlung ist die U16, aber auch da ist eine ganze Menge los. Porta Westfalica und so weiter und so fort. Wenn ihr könnt, dann fahrt am besten weit drumherum oder fahrt ein bisschen später los. Das wird nicht mehr allzu lange dauern, bis die Autobahn da wieder frei ist. Und es wird geblitzt. An der B213 Herzlake Richtung Haselünne, hier steht ein Anhänger kurz hinter Flechum. In Lohne stehen sie aktuell, Dinklager Straße in der S-Kurve in Richtung Vechta. In Dammelteure Fotos an der Hunteburger Straße aus Richtung Hunteburg in der 80er. In Oldendorf habt ihr einen Anhänger gesehen und zwar an der Bad Essener Straße im Bereich der Bushaltestelle. In Osnabrück steht so eine Kiste, Wersener Straße, stadtauswärts kurz hinter der Sparkasse. Und der Landkreis Osnabrück, der blitzt heute planmäßig in Osterkappeln. Habt ihr noch mehr gesehen? Staus, Blitzer, Gefahrenstellen? Cool, her damit. 0541 7 70 70 50. Ihr könnt anrufen, ihr könnt eine WhatsApp schicken, Textsprachnachricht, alles funktioniert. Ihr sagt es uns, wir sagen es weiter. Radio Osnabrück sagt vielen Dank und wünscht eine gute Fahrt in diesem Mittwoch.
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5: Auf einem Drehbuch steht jetzt hier, ich muss meinen Namen sagen. Mach ich doch. Mein Name ist Thomas.
7: Ja, hallo Thomas.
5: Hi.
7: Ja, fein.
5: Was?
7: Ja, komm mal her.
5: Was?
7: Ja, komm mal her. Ja, komm, komm, komm. Ja, fein. Ja,
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0: 12 nach 8 ist Radio Osnabrück perfekt geweckt. Wir starten zusammen durch in diesem Mittwochmorgen. Und ich wollte als kleines Kind immer mal Folgendes machen. Ich wollte mal ins Flugzeug setzen und Durchsagen machen. Hatte ich bis jetzt noch nie die Chance. Vielleicht gibt es irgendjemanden, der sagt, ich habe ein großes Flugzeug, kannst gerne mal Durchsagen machen. Das wird dann so klingen. Hallo, hier ist Radio Osnabrück. Nein, ich würde mir natürlich noch einen etwas kreativeren Text einfallen lassen, ist ganz klar. Die Jungs hier, die können das.
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2: Check one, check two, was liegt heute an, Kollege Olo?
3: Guten Morgen, Captain. Oh, die Kinder von Brad Pitt wollen nicht mehr Pitt heißen.
2: Ach, deswegen haben die beim letzten Formel-1-Rennen da alle behindert.
3: Wo?
2: Ja, beim Pitstop. Achtung, Captain Crew, Fräulein Schieber, bitte ins Cockpit.
4: Ja, Captain.
2: Alles gut, Bein da hinten.
4: Ja, oh, langsam merkt man die Sommerferien nicht.
2: Wieso, weil das Wetter schlechter wird?
4: Nein, weil immer mehr Familien mit Kindern Urlaub machen.
2: Ja, wir fliegen nach Berlin, das ist kein Urlaub, sondern Bootcamp.
4: Die CDU in Brandenburg hat sich ja wohl mächtig blamiert zu diesem Thema.
2: Ja, die planen bestimmt, das Schulferien-Eintrittsalter auf 70 zu erhöhen, ne?
4: Nein, aber schauen Sie mal, hier, endlich Sommerferien, schreiben sie. Erholt euch gut für das nächste Schuljahr.
2: Ui, sehr kreativ. Also so kreativ wie, sagen wir mal, frohe Weihnachten und ein glückliches neues Jahr, nicht?
4: Nein, schauen Sie doch mal genauer hin. Schuljahr, Schul mit 2H.
2: Eieiei, 2H, aber 5G nicht auf die Reihe kriegen. Das ist eine haarige Angelegenheit.
4: Ach, das ist doch peinlich. S-C-H-U-H-L.
2: Ach, Haarspaltereien. Vielleicht ein Karrieretipp. Schreibe Schule mit 2H und du wirst Politiker. Ja, vielleicht haben sie sich vorne auch verschrieben und wollten Stuhljahr schreiben für die Sitzenbleiber.
4: Schuldigung.
2: Nein. So, Landanflug, oh, der Tower meldet, die CDU Brandenburg entschuldigt sich und nach den Ferien gibt's für alle Schülerinnen und Schüler ein kleines Geschenk.
4: Oh, welches denn?
2: Naja, ein Haarpflegeset.
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20 nach 8 ist Radio Osnabrück perfekt geweckt. Am Mittwochmorgen bei uns bei Radio Osnabrück, da entdeckt er immer wieder neue Musik. Jetzt gibt es Musik von Wim Klückers aus Antwerpen. Er hat in 2000 angefangen, in Belgien so eine Partyreihe zu gründen. Ist damit durch belgische Clubs gezogen, das ist relativ erfolgreich. Hat dann gesagt, wenn ich Partys veranstalten kann, da bin ich auch als DJ unterwegs. Hat unter anderem beim Perukaville und bei Tomorrowland aufgelegt und seit 2014 macht er Musik. Hat zu Hause schon 2 Top 10 Hits eingesammelt und jetzt gibt es vielleicht den nächsten Top 10 Hit. DJ Licious, neu bei uns bei Radio Osnabrück. Forever Young. Guten Morgen.

0: 7:59 ist Radio Osnabrück perfekt geweckt am Mittwochmorgen. Es gibt nicht nur Musik bei uns, sondern auch das Neueste aus Osnabrück und der Weser Amstel. Und heute Morgen von Antonia. Morgen.
1: Guten Morgen.
0: Was geht's gleich unter anderem um halb?
1: Ein 12-jähriger Junge ist mit einem Auto von Langenfeld nach Emsteck gefahren und damit nicht genug. Er ist damit auch noch über die Autobahn gefahren. Alles dazu hört ihr gleich in den Radio Osnabrück regionalen Nachrichten. Ihr wisst ja bei uns, da hört ihr, was los ist.
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1: Ich bin Antonia, guten Morgen. Ein 40-Jähriger steht ab heute vor dem Landgericht Osnabrück. Ihm wird vorgeworfen, im Oktober 2024 in Osnabrück Kokain an eine Minderjährige abgegeben zu haben. Laut des Gerichts soll der Angeklagte diese außerdem in einem Waldstück vergewaltigt haben. Ein Urteil wird heute noch nicht erwartet. In Osnabrück musste am vergangenen Donnerstagabend eine Wohneinrichtung evakuiert werden. Ein 37-Jähriger soll im Keller des Hauses einen Brand gelegt haben. Von der Evakuierung waren 32 Menschen betroffen. Der 37-Jährige habe in der Einrichtung Hausverbot und wurde noch am Donnerstag festgenommen. Einen Tag später wurde gegen ihn ein Untersuchungshaftbefehl wegen versuchten Mordes erlassen. Die Ermittlungen dauern noch an. Als die Polizei in der Nacht zu Dienstag einen schwer beschädigten Wagen in Emsteck anhielt, staunten sie nicht schlecht. Der Fahrer war ein 12-jähriger Junge. Mehr Infos dazu hat Radio Osnabrück-Kollege Fabian.
2: Er sei von Langförde aus über die A1 nach Emsteck gefahren. Dabei ist der Minderjährige mit einem Leitpfosten und der Leitplanke auf Höhe der Anschlussstelle Kloppenburg zusammengestoßen. Trotz nicht unerheblichem Schaden blieb der Junge aber ohne Verletzung. Es wurde ein Strafverfahren wegen Fahrens ohne Fahrerlaubnis und Verkehrsunfallflucht eingeleitet und der 12-Jährige wurde hinterher seiner Mutter übergeben.
1: Mit einer neuen digitalen Statue in Osnabrück und Bad Iburg wird das Vermächtnis der Frauenrechtlerin Silly Maria Kronek-Salis erlebbar. Die Statue ist eine Weiterentwicklung des Frauenortes Silly Maria Kronek-Salis und ergänzt diesen um ein digitales, interaktives Angebot, teilt der Landkreis Osnabrück mit. Sie verbindet die Lebensgeschichte der Mitbegründerin des Frauenhauses in Osnabrück mit aktuellen gesellschaftlichen Themen wie geschlechtsspezifischer Gewalt, Femiziden und dem Schutz von Frauen. An insgesamt 6 Audiostationen kann man in Zukunft Informationen und persönliche Geschichten abrufen. Die Audiostationen sollen bis Ende des Jahres eingerichtet werden. Soweit die Radio Osnabrück Regionalnachrichten, bei uns immer um 5:30 und jederzeit online auf radioosnabrück.de.
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3: Aktuell 16 Grad in Eggermühlen, 15 Grad in Brockrum. Gestern Abend, da gab es ein paar Gewitter rund um Bramsche, Bohmte, Melle, Geermütte, Glandorf. So richtig viel Regen ist da heute nicht bei, oder ist da gestern Abend nicht bei runtergekommen. Heute liegt die Regenwahrscheinlichkeit bei 20%. Ansonsten gibt es viel Sonne hier bei uns über Osnabrück und der Weser-Ems-Region. Ein paar schöne Wetterwolken sind mit dabei, aber die wollen wirklich nur spielen. Tageshöchstwerte heute 27 Grad, dazu wird ein böiger Nordostwind heute Abend. Und in der Nacht, da ist es dann wechselnd bewölkt und es kühlt sich wieder ab bis auf 16 Grad. Das heißt, wir können wieder schön durchlüften in der kommenden Nacht.
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3: Um 8:30 Uhr, moin liebe Autofahrer, er stockt auf der Autobahn 33 Osnabrück in Richtung Bielefeld zwischen Osnabrück-Fledder und Hilter. 1 Kilometer Stau, 5 Minuten plus, Sorgenkind aktuell heute Morgen, die Baustelle in Sutthausen, aktuell auf der Sutthauser Straße, stadtauswärts eine Viertelstunde plus, stadteinwärts steht ihr aktuell 5 Minuten im Stau und auch wenn ihr von der Autobahn runterfahren möchtet, aus Bad Oeynhausen kommt, vorsichtig bitte ranfahren, hier ist Rückstau angesagt. Dann haben wir eine gute Nachricht von der Autobahn 2, der LKW ist geborgen, die Fahrstreifen sind aktuell wieder frei.
4: Halleluja.
3: Ja, wird auch Zeit. Trotzdem noch eine ganze Menge Stau, aktuell abrierende knappe halbe Stunde plus auf der alten Umleitungsstrecke auf der U16, also Porta Westfalica und drumherum, da ist aktuell noch eine ganze Menge Schlange stehen angesagt. Haltet durch, wir von Radio Osnabrück sind bei euch und wir haben auch Blitzer für euch. Unter anderem in Lohne an der Dinklager Landstraße in der S-Kurve. Dann steht ein Anhänger in Oldendorf an der Bad Essener Straße im Bereich der Bushaltestelle. In Damme stehen sie aktuell. Hundeburger Straße mitten im Moor aus Richtung Hundeburg kommen an der 80er. In Osnabrück steht ein Anhänger an der Wersener Straße hinter der Sparkasse. Und der Landkreis Osnabrück, der blitzt heute planmäßig in Osterkappeln. Und falls ihr Ergänzungen habt, Stausblitzer, Gefahrenstellen, gerne melden. 0541 7 70 70 50. Ihr sagt's uns, wir sagen's weiter. Radio Osnabrück sag danke und wünsche eine gute Fahrt.
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3: Bergfest, Mittwoch, kurz um 8:30 Uhr. Muss ich ganz kurz vorstellen. Mein Name ist Thomas und wer sind Sie?
5: Mein Name ist Bond. James Bond.

0: Augen auf beim Freibadbesuch. Guten Morgen, ist Radio Osnabrück perfekt geweckt. Gleich 18 Minuten vor 9 in diesem sonnigen Mittwochmorgen. Feinstes Sommerwetter bei uns über Osnabrück und der Weser-Emsee. Und die großen Sommerferien, die laufen. Da ist eine Abkühlung im Freibad genau das Richtige. Aber hier lauern einige Gefahren und zwar durch andere, unter anderem durch Langfinger. Es kommt nämlich in den Freibädern besonders aktuell in den letzten Tagen vermehrt zu Diebstählen. Auch hier bei uns in Osnabrück und der Weser-Emsee-Region. Häufig abgezockt werden Taschen, Geldbörsen und Handys. Radio Osnabrück Kollegin Steffi, die hat sich mal so ein bisschen schlau gemacht, wie wir uns im Freibad oder auch am See vor einem Diebstahl schützen können.
1: Also zunächst gilt, nehmt nur wirklich das mit ins Freibad oder an den See, was ihr wirklich braucht. Wertgegenstände wie Smartphone, Geldbörse, Schmuck oder Schlüssel möglichst gar nicht erst mit an den Liegeplatz nehmen. Nutzt am besten die Spinde im Umkleidebereich, die könnt ihr ja auch abschließen oder eben, wenn möglich, die Sachen gleich zu Hause lassen.
0: Ist aber ein ganz Experiment, das Telefon einfach im Auto liegen lassen oder zu Hause. Es ruft eh keiner an, außer Mama vielleicht. Am besten immer dran denken, wenn ihr ins Bad geht, ne, bevor ihr dann solche Sachen einfach mitschleppt.
1: Geht nach Möglichkeit abwechselnd ins Wasser, sodass Wertsachen nie unbeaufsichtigt bleiben. Lasst nichts Wichtiges im Fahrzeug zurück, auch nicht versteckt oder so im Handschuhfach, denn die Diebe kennen sich mittlerweile aus und wissen, was so die üblichen Verstecke und Ablageorte sind. Mhm. Also wenn ihr ein bisschen aufpasst, reicht das meist schon aus, um Gelegenheitsdiebstähle zu verhindern und den Badetag könnt ihr dann unbeschwert genießen.
0: Ja, wenn es ganz blöd läuft, Sommer, Sonne, Freibad, Portemonnaie weg, ne? Das passiert auch wieder hier bei uns in Osnabrück und der Weser-Emsee-Region. Denkt also immer dran, wenn ihr unterwegs seid, entweder im Schwimmbad oder an dem See, schleppt nicht alles mit, was ihr nicht unbedingt braucht oder geht einfach dann abwechselnd ins Wasser. Jetzt gibt es ein bisschen Sommermucke von euch und erreichen ja immer wieder Nachrichten von euch. Ihr seid ja im Urlaub, nehmt uns fleißig mit. Hier ist eine Nachricht von Carina zum Beispiel. Sie ist gerade in Holland und sie hört diesen Song, den wir jetzt gerade hören gleich hören werden. Und zwar von Criss Cross Amsterdam. My Oh My ganz häufig im Radio und testen wir einfach mal, wie der so bei uns klingt, bei uns bei Radio Osnabrück.

Ja, so könnte man den Wetterbericht auch zusammenfassen. Radio Osnabrück ist hier am Mittwochmorgen, 8 und 49 Minuten. Lovely Day steht heute auf jeden Fall vor unseren Fenstern. Wenn man so rausschaut, aktuell blauer Himmel über Osnabrück und der Weser, Emsig und ein paar Schleierwolken. Die Wolken, die können heute im Laufe des Tages so ein bisschen dicker werden, aber Regen ist heute eher die Ausnahme. Tageshöchstwerte liegen bei 26 Grad. Dazu gibt es einen stellenweise böigen Nordostwind. Und der schickt auch Pollen durch die Gegend. Wir erwarten heute starke Belastung durch Wegerichtpollen, mittlere Belastung durch Beifuß- und Gräserpollen sowie schwache Belastung durch Ampferpollen. Heute Abend in der Nacht ein paar mehr Wolken am Start. Morgen früh kann es auch ein bisschen Regen geben, vor allen Dingen im Osnabrücker Land. Aber da morgen ist schon wieder Sonne angesagt. Freitag, da wird es ein bisschen schwül warm, da kippt es ein bisschen. Das Wochenende stand heute 18, 19 Grad. Also richtig warm wird es dann nicht mehr. Wir sollten es also genießen, das warme Wetter in diesen Tagen hier bei uns über Osnabrück und der Weser. Und genießen können wir auch die Musik eures Lebens. Und daraus gibt es jetzt aktuelle Musik von OneRepublic hier bei uns bei Radio Osnabrück.

0: gleich 7 von 9 hier ist Radio Osnabrück perfekt geweckt. Wir machen uns auf den Weg in Richtung Frühstückspause. Kollege, ist alles da fürs Frühstück?
1: Eier, wir brauchen Eier.
0: Okay, Eier bitte zum Jugendort 10 in Osnabrück. Brauchen wir noch für unser Frühstücksbuffet. Dafür gibt es das Gegenleistung nach 9. Musik von Die Barge. On the Rhythm of the Night. Und wir haben aktuelle Musik für euch am Start. Von Teddy Swims. Mr. Know-It-All. Das sind jetzt wieder direkt nach 9.
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1: Ich bin Dirk Zeitler. Die USA haben ihre Blockade von iranischen Häfen wieder aufgenommen. Laut dem zuständigen Regionalkommando des US-Militärs sollen so Schiffe daran gehindert werden, iranische Häfen oder Küstengebiete anzusteuern oder sie zu verlassen. US-Präsident Trump hatte die Wiederaufnahme der Blockade zuvor angekündigt.
2: Seeblockade, Angriffswellen, iranische Vergeltungsschläge und steigende Ölpreise. Der Konflikt eskaliert. In einem TV-Interview drohte Trump erneut mit der Bombardierung von Brücken und Kraftwerken im Iran nächste Woche. Zunächst sollen die massiven Angriffe auf Irans militärische Infrastruktur weitergehen. So lange, bis ich sage, dass es reicht, sagte Trump dem TV-Sender Fox. Von einer Gebühr in der Straße von Hormuz war er wieder abgerückt. Nun sollen die Golfstaaten mit Investitionen und Handel die Kosten für die Sicherung der Meerenge stemmen. Aus den USA, Tina Eck.
1: Heftige Unwetter haben am Abend die Region Nürnberg schwer getroffen. Nach Angaben der Feuerwehr rückten die Einsatzkräfte rund 1000 Mal aus, um umgestürzte Bäume zu beseitigen und vollgelaufene Keller auszupumpen. Nach Angaben der Einsatzkräfte gab es mehrere Verletzte. Zum Sport. Spanien hat das Endspiel der Fußballweltmeisterschaft erreicht. Der Europameister besiegte im Halbfinale in Arlington Frankreich mit 2:0 und spielte am Sonntag in East Rutherford um den Titel. Ihren Finalgegner ermitteln Titelverteidiger Argentinien und England heute Abend in Atlanta.
3: Ein verdienter Sieg der Spanier, die Frankreichs hochgelobte Offensive um Superstar Mbappé fast durchgängig kontrollieren. Schon nach 22 Minuten die Führung durch Oyarzabal per Strafstoß. Porro besorgt nach 58 Minuten den zweiten Treffer. Spanien liefert auf den Punkt die beste Turnierleistung ab und kann nun entspannt verfolgen, ob sich heute im anderen Halbfinale Messis Argentinier oder England um Kane und Bellingham durchsetzt. Thomas Thonfeld, Sportredaktion.
1: Auf dem Weg zu einem Engagement von Jürgen Klopp als Bundestrainer haben DFB-Präsident Neuendorf und Red Bull-Chef Mitzlaff anscheinend eine Lösung gefunden. Konkrete Ergebnisse über das Treffen in München wurden zunächst nicht veröffentlicht. Knackpunkt der Gespräche war Klopps Vertrag als Head of Global Soccer bei Red Bull. In dieser Funktion ist er noch bis 2029 an Red Bull gebunden.
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5: Ich probiere gerade mal was. Ich habe hier die Möglichkeit, mal so ein bisschen so unsere Sender zu checken. Ich check mal gerade Engter. Temperatur können wir sie mir abrufen. Okay, hätte ich nicht drauf drücken müssen. Aber ich sehe 17 Grad auf unserem Sendemast in Engter, 20 Grad aktuell in Meppen. Das Frühstückspausenwetter besteht aus wenigen Schleierwolken und ganz viel Sonne. Gibt auch heute ganz viel Sonne, bis zu 15 Sonnenstunden, nämlich über Osnabrück und der Weser-Ems-Region. Hier und da werden die Wolken mal so ein bisschen dicker, bleibt aber meistens trocken. Tageshöchstwert heute 27 Grad, dazu gibt es einen stellenweise Böigen Nordostwind. Heute Abend und in der Nacht ist es dann wechselnd bewölkt, es kühlt sich ab bis auf 16 Grad. Der Radio Osnabrück, 3-Tage-Trend, morgen nochmal ganz viel Sonne bei 27 Grad. Am Freitag, da wird es ein bisschen wackelig, es ist wechselbewölkt, ab dem Nachmittags ein Schauer und Gewitter möglich bei schwülwarmen 25 Grad und am Samstag Sonne, Wolken und Wind bei 21 Grad, das heißt, dann wird kräftig gelüftet.
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5: 9 und 4, moin liebe Autofahrer, stockt auf der Autobahn 33 Osnabrück in Richtung Bielefeld zwischen dem Kreuz Osnabrück Süd und Haderberg. 1 Kilometer Stop and Go, 5 Minuten plus. Dickeres Ding aktuell in Sutthausen, Stadtverkehr Osnabrück an der Baustelle Stop and Go. Aktuell 20 Minuten plus, wenn ihr statt auswärts fahrt, statt einwärts aktuell 5 Minuten plus. Vielleicht habt ihr eine Möglichkeit, das Ganze zu umfahren. Dann noch eine gute Nachricht von der Autobahn 2 Hannover in Richtung Dortmund, die ist wieder frei zwischen Bad Alsen und Porta-Westfalica. Trotzdem aktuell noch eine knappe halbe Stunde plus. Wird sich jetzt auflösen, bleibt auf der Autobahn, auf der B482 Porta-Westfalica. Da ist auch aktuell nur noch über eine Dreiviertelstunde Stop and Go. Also bitte auf der Autobahn bleiben, das wird sich da wieder normalisieren. Ansonsten wird geblitzt. Unter anderem an der B476 und zwar in Höhe der Abfahrt zum Erholungsgebiet Feldmark in Richtung Sassenberg bei Tempo 70. Danke an Saskia. In Osnabrück steht ein Anhänger und zwar an der Wersener Straße im Bereich der Sparkasse und der Landkreis Osnabrück, der blitzt heute in Osterkappeln. Falls ihr Ergänzungen für uns habt, Staus, Blitzer, Gefahrenstellen, gerne melden. 0541 77 70 50. Ihr könnt anrufen, ihr könnt eine WhatsApp schicken, Text, Sprachnachricht, alles funktioniert. Radio Osnabrück sagt vielen Dank und wünscht eine gute Fahrt.
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5: Auf geht's in die Mittwochsfrühstückspause oder auch ins verspätete Frühstück, falls ihr frei habt. Da erstmal einen wunderschönen guten Morgen. Ich hoffe, ihr seid gut aus dem Bett gekommen. Mein Name ist Thomas.
6: Wenn du heute nicht hier wärst, ne?
5: Was denn?
6: Dann wäre das hier.
5: Was denn?
6: Ein Treffen der apokalyptischen Reiter. Ja. Eine Götterdämmerung. Ein Abgesang auf den letzten Rest der Menschheit.

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0: Zwischen dem Kreuz Osnabrück und Landbergen liegen Fahrzeugteile auf der Autobahn.

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Vorsicht bitte auf der Autobahn 30 Osnabrück in Richtung Bad Oeynhausen. Zwischen dem Kreuz Osnabrück Süd und Nattbergen liegen Fahrzeugteile auf allen Fahrbahnen. Passt bitte auf. A30 Osnabrück Bad Oeynhausen Fahrzeugteile zwischen dem Kreuz Osnabrück Süd und Nattbergen.

0: sollten sich hinter die Ohren schreiben, dass Neid und Missgunst keine guten Begleiter sind. Es würde ihnen sehr viel mehr bringen, wenn sie sich auf ihre eigenen Fähigkeiten besinnen.
1: Stier.
0: Sie surfen gerade auf einer Erfolgswelle und sollten dies auch mal gebührend genießen. Doch bleiben sie trotzdem weiter am Ball. Sie wissen ja, wer hoch hinaufsteigt, kann umso tiefer fallen.
1: Zwillinge.
0: Sie gehen definitiv zu leichtfertig mit ihrer Gesundheit um. Das kann sich mit der Zeit rächen. Deshalb sollten sie besser auf eine ausgewogene Ernährung und auf regelmäßige Ruhephasen achten.
1: Krebs.
0: Dies ist ein großartiger Zeitpunkt, um so richtig gut gelaunt durch den Tag zu gehen. Mit ihrer sonnigen Stimmung reißen sie jeden mit und ihnen gelingt so gut wie alles, was sie anpacken.
1: Löwe.
0: Legen Sie die eigene Messlatte heute nicht zu hoch. Frust und Enttäuschung würden sich nur negativ auf ihr Wohlbefinden auswirken. Denken Sie daran, Rom wurde auch nicht an einem Tag erbaut.
1: Jungfrau.
0: Ihr Problem ist, dass Sie heute zu viel wollen und das auch noch alles auf einmal. Das kann nicht lange gut gehen, denn bei dem Tempo geht Ihnen auf halber Strecke die Puste aus.
1: Waage.
0: Sie sollten heute keine Gelegenheit für einen Flirt ungenutzt verstreichen lassen. Lassen Sie ruhig Ihren Charme spielen und tun Sie damit auch etwas für Ihr Ego.
1: Skorpion.
0: Sie neigen dazu, mit großem Ernst über das Leben nachzugrübeln. Vergessen Sie das im Moment doch mal und genießen Sie einfach das Leben ein bisschen mehr. Lassen Sie alle Fünfe gerade sein.
1: Schütze.
0: Voller Ungeduld warten Sie darauf, dass sich nun endlich ein lang ersehnter Erfolg einstellt. Haben Sie noch etwas Geduld. Sie werden sehen, dass es sich lohnt.
1: Steinbock.
0: Sie müssen sich damit abfinden, dass im Leben nicht immer nur paradiesische Zustände herrschen. Aus jeder Mücke machen Sie heute einen Elefanten. Damit nerven Sie andere Menschen.
1: Wassermann.
0: Heute brauchen Sie viel Abwechslung, damit Ihre Stimmung wieder besser wird. Zeigen Sie Spontanität und machen Sie einfach mal nur das, worauf Sie gerade Lust haben.
1: Fische.
0: Sie reagieren zurzeit äußerst gereizt und nervös. Schon die kleinste Kleinigkeit lässt Sie aus der Haut fahren. Was Sie jetzt brauchen, ist eine Pause.
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2: Ich bin Antonia, guten Morgen. Als die Polizei in der Nacht zu Dienstag einen schwer beschädigten Wagen in Emsteck anhielt, staunten sie nicht schlecht. Der Fahrer war ein 12-jähriger Junge. Mehr Infos dazu hat Radio Osnabrück-Kollege Fabian.
3: Er sei von Langförde aus über die A1 nach Emsteck gefahren. Dabei ist der Minderjährige mit einem Leitpfosten und der Leitplanke auf Höhe der Anschlussstelle Kloppenburg zusammengestoßen. Trotz nicht unerheblichem Schaden blieb der Junge aber ohne Verletzung. Es wurde ein Strafverfahren wegen Fahrens ohne Fahrerlaubnis und Verkehrsunfallflucht eingeleitet und der 12-Jährige wurde hinterher seiner Mutter übergeben.
2: In Haaren hat es gestern auf einem landwirtschaftlichen Betrieb gebrannt. Nach bisherigen Erkenntnissen der Polizei fing eine Trocknungsmaschine für Kartoffeln Feuer. Die Anlage war zu dem Zeitpunkt nicht in Betrieb. Der Brand verursachte einen erheblichen Schaden am Gebäude. Ein angrenzender Kuhstall wurde vorsorglich evakuiert. Die Polizei ermittelt noch, warum die Maschine angefangen hat zu brennen. Ein Motorradfahrer ist in Fisbeck gegen einen Baum gefahren. Der 18-Jährige war am Montagabend auf der Straße Wöstendöllen unterwegs, als er in einer Kurve von der Straße abgekommen ist. Der Motorradfahrer hat sich bei dem Unfall schwer verletzt und wurde in ein Krankenhaus gebracht. Mit einer neuen digitalen Statue in Osnabrück und Bad Iburg wird das Vermächtnis der Frauenrechtlerin Silly Maria Kronek-Salis erlebbar. Die Statue ist eine Weiterentwicklung des Frauenortes Silly Maria Kronek-Salis und ergänzt diesen um ein digitales, interaktives Angebot, teilt der Landkreis Osnabrück mit. Sie verbindet die Lebensgeschichte der Mitbegründerin des Frauenhauses in Osnabrück mit aktuellen gesellschaftlichen Themen wie geschlechtsspezifischer Gewalt, Femiziden und dem Schutz von Frauen. An insgesamt 6 Audiostationen kann man in Zukunft Informationen und persönliche Geschichten abrufen. Die Audiostationen sollen bis Ende des Jahres eingerichtet werden. In Vechta wurden 2 Fenster einer Schule an der Overbergstraße mit einem Stein beschädigt. Eine Scheibe brach dadurch. Die Täter waren zwischen Freitagnachmittag und Sonntagmittag am Werk. Wenn ihr etwas gesehen habt, dann meldet euch bitte bei der Polizei in Vechta. Soweit die Radio Osnabrück Regionalnachrichten, bei uns immer um 9:30 und jederzeit online auf radioosnabrück.de.
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4: 20 Grad messen wir aktuell in Bad Essen, 19 Grad aktuell in Kloppenburg. 15 Sonnenstunden gibt es heute über Osnabrück und der Weser-Ems-Region. Das vor allen Dingen im Osnabrücker Land. Hier und da sind ein paar Quellwolken unterwegs. Die können auch Richtung Norden mal so ein bisschen dicker werden. Bleibt aber meistens trocken. Tageshöchstwerte liegen heute bei schnuckeligen 27 Grad. Dazu gibt es einen böigen Nordostwind. Heute Abend und in der Nacht ist es dann wechselnd bewölkt. Morgen früh können im Osnabrücker Land ein paar Schauer runterkommen. Es kühlt sich ab bis auf 16 Grad.
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4: Gleich 4:30. Moin, liebe Autofahrer, bitte vorsichtig fahren auf der B70 Meppen in Richtung Rhein zwischen Meppenhafen und Meppenzentrum. Da ist ein defektes Fahrzeug auf der Bundesstraße. Bitte aufpassen, B70 Meppen-Rhein, Liegenbleiber zwischen Meppenhafen und Meppenzentrum. Passt hier bitte auf. Die Staus A2 Hannover-Dortmund, nach wie vor die Nachwehen der Vollsperrung von heute Morgen zwischen Bad Eilsen und Porta Westfalica. 6 Kilometer Stau, mehr als eine halbe Stunde plus. 5 Minuten verliert er auf der Autobahn 30 Osnabrück in Richtung Bad Oeynhausen zwischen dem Südkreuz und Nattbergen 1 Kilometer Stau. A33 Osnabrück in Richtung Bielefeld, Stop and Go zwischen dem Kreuz Osnabrück Süd und Haderberg auf 1 Kilometer. Plant ihr bitte 5 Minuten mehr ein. Und es stockt nach wie vor auf der Baustelle, an der Baustelle in Sutthausen, und zwar statt einwärts aktuell 10 Minuten plus, statt auswärts eine knappe Viertelstunde plus. Vielleicht weicht auf andere Straßen aus, wenn ihr es könnt. Ansonsten wird geblitzt. Unter anderem an der Autobahn 31 Gronau in Richtung Meppen, kurz vor Lingen in der Baustelle bei Tempo 80, danke Uwe. In Lohne stehen sie aktuell, Dinklager Landstraße im Bereich der Bushaltestelle an der 70er. An der B476 kannst du euch erwischen, und zwar in Höhe der Abfahrt zum Erholungsgebiet Feldmark in Richtung Sassenberg. Hier gilt ebenfalls Tempo 70 und der Landkreis Osnabrück, der blitzt heute planmäßig in Osterkappeln. Falls ihr noch mehr gesehen habt, Staus, Blitzer, Gefahrenstellen, Liegenbleiber oder, gerne melden bei uns 0541 77 50. Ihr könnt anrufen, ihr könnt eine WhatsApp schicken, Textsprachnachricht, alles funktioniert. Radio Osnabrück sagt vielen Dank und wünscht eine gute Fahrt.
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4: Moin, ich bin's Thomas und wir gucken ganz kurz auf den Kalender. Was sehe ich hier? Es ist Mittwoch oder auch?
0: Es ist Mittwoch.
4: Sag ich doch, ja.
0: Jawohl.

9 nach halb 10 hier ist Radio Osnabrück mit dem besten Verkehrsservice für Osnabrück und die Weser-Emsrück. 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Vorsicht bitte auf der Autobahn 30 Osnabrück in Richtung Rheine. In Höhe Hasbergen-Gaste, da liegen Reifenteile auf der Fahrbahn. Außerdem steht hier ein kaputter LKW. Bitte aufpassen auf der Autobahn 30 Osnabrück in Richtung Rheine. Reifenteile, Höhe Hasbergen-Gaste. Außerdem ist hier ein LKW liegen geblieben. Passt bitte auf. Radio Osnabrück wünscht euch eine gute Fahrt.

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2: Morgen Abend gibt es den Sommersound für euch in Boomte. Euch erwartet ein Abend wie in Nashville. Moderne Hits, starke Klassiker und eigene Songs. Von gefühlvollen Balladen bis zu mitreisenden Country-Rock-Hymnen. Tanzbar, energiegeladen und authentisch. Der perfekte Soundtrack für Boots, Beats und Yeeha. Start ist morgen um 18.30 Uhr beim Vereinsheim des SC Herringhausen in Boomte. Wenn ihr aber mehr für Cocktails statt Country zu haben seid, dann geht es für euch morgen am besten zum Hase Beach in Osnabrück. Die Strandbar ist die Wohlfühloase in der Hasestadt. Ein Rückzugsort mit Urlaubsflair, freshen Cocktails, Sand unter den Füßen und Lounge-Charakter. Und der Eintritt ist hier auch umsonst und ihr bezahlt digital einfach über euer Smartphone. Geöffnet ist der Hase Beach morgen ganz üblich ab 16.30 Uhr.
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0: Madonna, hang up hier bei uns bei Radio Osnabrück an diesem 15. Juli 2026. Ist ja ein reiner Zufall, ne? Wenn heute vor 41 Jahren, da sind Fotos von Madonna erschienen. Und zwar Nacktfotos im Playboy und im Penthouse, ja? Nein, Kollege, ich habe keine Fotos davon, wir machen Radio. Gleich nach 10 macht Mirko weiter Radio, wird euch diesen sonnigen Mittwochvormittag begleiten mit der Musik eures Lebens. Egal, ob ihr arbeiten müsst, ob ihr frei habt oder einfach so, ob ihr irgendwelche Fotos von Madonna euch anschaut, ist doch geil. Nach 10 gibt es ein bisschen Party von den Venga Boys. Und zwar der Venga Boss is coming. We like to party gleich direkt nach 10. Und wir haben auch aktuelle Musik für euch am Start. Fastboy, Beautiful Life. Ich bin der Thomas. Wie hat es euch gefallen heute Morgen?
1: War super. Oh, wir sind morgen wieder dabei.
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1: Ich bin Dirk Zeitler. US-Präsident Trump hat dem Iran mit Angriffen auf die zivile Infrastruktur des Landes gedroht. Nächste Woche würden alle Kraftwerke und Brücken zerstört, es sei denn, sie kommen an den Verhandlungstisch und verhandeln, sagte er in einem Interview des US-Senders Fox News.
2: Schon im April hatte Trump dem Iran mit Vernichtung gedroht. Damals lenkte die Führung in Teheran ein und beide Kriegsparteien vereinbarten eine Waffenruhe. Heute dagegen sind die Fronten verhärtet. Auch das iranische Militär scheint bereit, größere Risiken einzugehen, um seine Kontrolle über die Straße von Hormuz zu sichern. Experten warnen deshalb, der Krieg könnte erneut mehrere Wochen dauern. Damit wächst die Sorge vor einer weiteren Eskalation in der gesamten Region. Aus Teheran, Arne Bentsch.
1: Heftige Unwetter haben die Region Nürnberg am Abend schwer getroffen. Es gibt mehrere Verletzte. Nach Angaben der Feuerwehr gingen innerhalb von 5 Stunden fast 3000 Notrufe ein. Daraus entstanden rund 1000 Feuerwehreinsätze in Nürnberg, Fürth und Erlangen.
3: Das Ende einer Hitzewelle ist oft verbunden mit heftigen Unwettern. Die ganze Nacht sind die Rettungskräfte im Dauereinsatz, pumpen vollgelaufene Keller leer oder räumen umgestürzte Bäume zur Seite. Auch Autos und Gebäude werden von Bäumen getroffen, mehrere Menschen eingeklemmt. Der Flugverkehr am Airport Nürnberg wird für 80 Minuten eingestellt. 7 Flüge sind betroffen. An einer Grundschule im Landkreis Nürnberger Land fällt der Präsenzunterricht heute wegen umgestürzter Bäume und herabfallender Äste aus. Uli Reitinger, Nachrichtenredaktion.
1: Bei Razzien wegen mutmaßlichen Drogenschmuggels in die Justizvollzugsanstalt Rheinbach bei Bonn haben Ermittler in Privatwohnungen unter anderem Kokain und Amphetamine gefunden. Die 8 beschuldigten JVA-Bediensteten wurden laut Ministerium suspendiert. In insgesamt 8 Wohnungen beschlagnahmten die Ermittler Dutzende Beweismittel, vor allem Handys, Laptops und Schriftsätze. Zum Sport. Spanien hat das Endspiel der Fußballweltmeisterschaft erreicht. Der Europameister besiegt im Halbfinale in Arlington Frankreich mit 2:0 und spielt am Sonntag in East Rutherford um den Titel. Ihren Finalgegner ermitteln Titelverteidiger Argentinien und England heute Abend in Atlanta.
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4: Aktuell ermessen wir 22 Grad in Schöllerberg und 23 Grad in Vechta. Über Osnabrück und der Weser-Ems-Region gibt's heute Sonne satt. Hier und da sind am frühen Nachmittag ein paar Wolken unterwegs. Die machen sich fix aber wieder aus dem Staub. Die Tageshöchstwerte klettern heute auf 27 Grad. Dazu gibt's stellenweise angenehm böigen Nordostwind. In der Nacht wird's dann ein bisschen bewölkter und es kühlt sich ab auf 16 Grad. Also perfekt zum Durchlüften. Der Radio Osnabrück 3 Tagetrend. Morgen gibt es ganz viel Sonne, aber auch Regen kann mit dabei sein. Und am Freitag wechselnd bewölkt bei 25 Grad. Am Nachmittag kann es auch gewittern. Am Samstag Sonne, Wolken, Wind und Höchsttemperaturen von 21 Grad.
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4: Um kurz nach 10, moin lieber Autofahrer. Auf der Autobahn 30, Bad Oeynhausen Richtung Rheine, zwischen Osnabrück-Nahn und Osnabrück-Hellern, hier staut sich's 3 Kilometer lang, hier steht ihr ungefähr 10 Minuten länger. Auf der Autobahn 27, Bremen Richtung Bremerhaven, zwischen Hagen und Bremerhaven-Geestemünde, 8 Kilometer Stau, hier steht ihr ungefähr eine Dreiviertelstunde länger. Auf der Autobahn 2, Hannover Richtung Dortmund, zwischen Bad Alsen und Porta Westfalica, hier steht ihr 5 Kilometer lang, ungefähr eine halbe Stunde länger. Und auf der Autobahn 2, Dortmund Richtung Hannover, da staut sich's auch zwischen Wunstorf, Lute und Garbsen, 3 Kilometer stockender Verkehr, ungefähr 5 Minuten länger. Und es wird geblitzt. In Quakenbrück auf der Badberger Straße, hier steht ein Anhänger zwischen dem Friedhof und dem Kreisverkehr bei Tempo 30. Auf der B476 Höhe der Abfahrt Erholungsgebiet Feldmark Richtung Sassenberg, hier ist Tempo 70. Teure Fotos auch in Lohn auf der Dinklager Landstraße Höhe der Bushaltestelle Tempo 70. Geblitzt wird auch auf der Autobahn 31 Gronau Richtung Meppen, kurz vor Lingen in der Baustelle. Hier ist Tempo 80 und der Landkreis Osnabrück, der blitzt heute in Osterkappeln. Habt ihr noch was gesehen? Staus, Blitzergefahren, stellen dann immer her damit an unsere Kombinummer für WhatsApp und Telefon. Das ist die 0541 77 70 50 und Radio Osnabrück wünscht eine gute Fahrt.
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4: mit Mirko und ich begleite euch durch das Bergfest. Moin!

0: Heute ist Tag des Hotdogs.
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0: So, jetzt hat's geklappt. Auf jeden Fall, was ich sagen wollte, heute ist Tag des Hotdogs. Und ich weiß ja nicht, was euer Rekord beim Hotdog-Essen war. Also, wie viel ihr in einem Tag gegessen habt. Aber mein persönlicher Rekord, den habe ich letztens gebrochen. Und da hatte ich wollte es mal Hotdog-Wettessen bezeichnen mit meinem Bruder. Und an dem einen Tag, da hatte ich 7,5 Hotdogs. Und ich kann euch nur eins versichern, diese eine Hälfte, die hätte wirklich nicht mal reingepasst. Ein paar Stunden ging es mir auch gar nicht mal so gut. Aber ich würde sagen, jetzt bin ich schon ein bisschen stolz über meine persönliche Bestmarke. Was ist denn euer persönlicher Rekord im Hotdog-Essen? Würde mich mal interessieren. Ich würde sagen, schreibt uns doch das gerne mal an unsere Kombinummer. Das ist die 0541 77 70 50. Da könnt ihr uns übrigens auch immer gerne schreiben, wenn ihr was gesehen habt auf den Straßen, wie Staus, Blitzer oder auch Gefahrenstellen. Und ich würde sagen, jetzt machen wir hier bei Radio Osnabrück erstmal weiter mit der Musik eures Lebens.

0: 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Auf der Autobahn 2 Hannover Richtung Dortmund zwischen Launau und Rehren, hier liegen Reifenteile auf der Fahrbahn. Und auf der A1 Dortmund Richtung Münster zwischen Ascheberg und Münster-Hiltrup, hier liegen auch Reifenteile auf der rechten Spur und dem Standstreifen. Radio Osnabrück wünscht eine gute Fahrt. Aber bevor es jetzt weitergeht, Antonia steht schon neben mir. Hallo.
1: Ein Stößchen?
0: So, gleich die Radio Osnabrück Regionalnachricht. Was hast du mitgebracht?
1: In Bad Essen ist ein Autofahrer gestern Abend in den Gegenverkehr gefahren. Alles dazu hört ihr gleich in den Radio Osnabrück Regionalnachrichten. Ihr wisst ja, bei uns, da hört ihr, was los ist.
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1: Ich bin Antonia, guten Tag. Auf der Schledehauser Straße in Bad Essen sind gestern Abend zwei Autos zusammengestoßen. Ein 79-Jähriger war auf Höhe der Breslauer Straße in den Gegenverkehr geraten und dort gegen ein entgegenkommendes Auto gefahren. Dazu Jannis Gerwelmeier, Pressesprecher der Polizei Osnabrück.
2: Infolge des Zusammenstoßes wurden beide Fahrzeuge dann auf die entgegengesetzte Fahrbahn geschleudert und mehrere Insassen dieser Fahrzeuge wurden dann teils schwer verletzt und mehrere Personen, zwei an der Zahl, mussten auch ins Krankenhaus gebracht werden.
1: Die Schledehauser Straße war für etwa 2 Stunden voll gesperrt. Die Polizei ermittelt noch, warum der 79-Jährige in den Gegenverkehr gefahren ist. In Haaren hat es gestern auf einem landwirtschaftlichen Betrieb gebrannt. Nach bisherigen Erkenntnissen der Polizei fing eine Trocknungsmaschine für Kartoffeln Feuer. Die Anlage war zu dem Zeitpunkt nicht in Betrieb. Der Brand verursachte einen erheblichen Schaden am Gebäude. Ein angrenzender Kuhstall wurde vorsorglich evakuiert. Die Polizei ermittelt noch, warum die Maschine angefangen hat zu brennen. Ein Motorradfahrer ist in Fisbeck gegen einen Baum gefahren. Der 18-Jährige war am Montagabend auf der Straße Wöstendöllen unterwegs, als er in einer Kurve von der Straße abgekommen ist. Der Motorradfahrer hat sich bei dem Unfall schwer verletzt und wurde in ein Krankenhaus gebracht. Der Gartlagerweg in Osnabrück wird erneuert. In den kommenden Monaten werden sowohl die Versorgungsleitungen als auch das Kanalsystem überarbeitet. Mehr Infos dazu hat Radio Osnabrück-Reporter Fabian.
3: Die Arbeiten beginnen kommenden Montag, werden in 2 Bauabschnitten ausgeführt und betreffen den Bereich zwischen Fennerweg und Bremer Straße. Während des 1. Bauabschnitts wird der Gartlagerweg statt auswärts zur Einbahnstraße. Der 2. Abschnitt beginnt vermutlich erst im letzten Quartal des Jahres und dann wird hier eine Vollsperrung erfolgen.
1: In Vechta wurden 2 Fenster einer Schule an der Overbergstraße mit einem Stein beschädigt. Eine Scheibe brach dadurch. Die Täter waren zwischen Freitagnachmittag und Sonntagmittag am Werk. Wenn ihr etwas gesehen habt, dann meldet euch bitte bei der Polizei in Vechta. Soweit die Radio Osnabrück Regionalnachrichten bei uns immer um 20:30 und jederzeit online auf radioosnabrück.de.
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4: Aktuell, da messen wir 23 Grad in Haste und 23 Grad auch in Rieste. Heute zeigt sich der Sommer über Osnabrück und der Weser-Ems-Region von seiner besten Seite. Reichlich Sonne nur am frühen Nachmittag, ziehen vereinzelt ein paar Wolken durch. Aber keine Sorge, die verschwinden auch genauso schnell, wie sie gekommen sind. Die Temperaturen steigen bis auf 27 Grad, dazu weht stellenweise ein leicht böiger Nordostwind. In der Nacht wird der Himmel dann etwas wolkiger, die Temperaturen gehen auf rund 16 Grad zurück.
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4: Um 9:45, moin. Auf der Autobahn 33, Osnabrück Richtung Bielefeld, zwischen Dissen und Bad Rothenfelde und Dissen Süd, hier steht ein defektes Fahrzeug auf der Fahrbahn. Auf der Autobahn 2, Hannover Richtung Dortmund, zwischen Launa und Rehren, hier liegen Reifenteile auf der Fahrbahn. Und auf der Autobahn 1, Dortmund Richtung Münster, zwischen Ascheberg und Münster-Hiltrup, hier liegen Reifenteile auf der rechten Spur und dem Standstreifen, hier einmal vorsichtig fahren. Und auf der Autobahn 27 Bremen Richtung Bremerhaven zwischen Hagen und Bremerhaven-Geestemünde. Hier sind 8 Kilometer Stau, hier steht ja ungefähr eine Stunde länger. Auf der Autobahn 2 Hannover Richtung Dortmund zwischen Bad Eilsen und Porta Westfalica, hier staut sich 4 Kilometer, ungefähr eine halbe Stunde warten. Auf der Autobahn 2 Dortmund Richtung Hannover zwischen Wunstorf, Luth und Garbsen. Hier stockt es 3 Kilometer lang. Hier steht ungefähr 5 Minuten länger. Und auf der Autobahn 1 Münster Richtung Dortmund zwischen Münster-Hiltrup und Ascheberg. Hier stockt es 5 Kilometer lang. Hier steht ja auch ungefähr 5 Minuten länger. Und es wird geblitzt. Auf der B476 Höhe Abfahrt Erholungsgebiet Feldmark Richtung Sassenberg bei Tempo 70. Teure Fotos auch in Lohne auf der Dinklager Landstraße Höhe Bushaltestelle auch bei Tempo 70. Geblitzt wird auch auf der A31 Gronau Richtung Meppen kurz vor Lingen in der Baustelle Tempo 80. In Quakenbrück auf der Badberger Straße hier steht ein Anhänger zwischen dem Friedhof und dem Kreisverkehr bei Tempo 30. Und der Landkreis Osnabrück, der blitzt heute in Osterkappeln. Habt ihr noch was für uns? Staus, Blitzer, Gefahrenstellen? Dann immer her damit an unsere Kombinummer für WhatsApp und Telefon. Das ist die 0541 77 70 50. Radio Osnabrück wünscht gute Fahrt.
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4: Ich bin Mirko und wenn ihr auf der Suche nach einem Job seid, dann haben wir gleich ein paar Angebote für euch. Moin.

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0: Ihr hört Radio Osnabrück und gleich da geht's die Nachrichten aus Deutschland und der Welt. Und danach geht's weiter mit Locked Out of Heaven von Bruno Mars. Danach geht's weiter mit San Francisco von Sound of Legend. Vorher gibt's aber noch aktuelle Musik. Bis gleich.
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1: Ich bin Dirk Zeitler. Ein schweres Unwetter mit Hagel hat am frühen Morgen in Reutlingen Straßen überflutet und einen stundenlangen Einsatz von Feuerwehr und Polizei ausgelöst. Am Abend hatten heftige Unwetter bereits die Region Nürnberg schwer getroffen. Es gibt mehrere Verletzte.
2: Das Ende einer Hitzewelle ist oft verbunden mit heftigen Unwettern. Die ganze Nacht sind die Rettungskräfte im Dauereinsatz, pumpen vollgelaufene Keller leer oder räumen umgestürzte Bäume zur Seite. Auch Autos und Gebäude werden von Bäumen getroffen, mehrere Menschen eingeklemmt. Der Flugverkehr am Airport Nürnberg wird für 80 Minuten eingestellt. 7 Flüge sind betroffen. Uli Reitinger, Nachrichtenredaktion.
1: Bei den nächtlichen US-Angriffen ist nach Darstellung iranischer Staatsmedien ein Weizensilo getroffen worden. Der Vorfall habe sich nahe der Grenze zum Irak ereignet, wie der staatliche Rundfunk berichtet. Auch die Revolutionsgarden, Irans mächtigste Militärorganisation, warfen den USA die Bombardierung ziviler Einrichtungen vor. Die Angaben konnten zunächst nicht unabhängig überprüft werden. Intensiver Austausch und schnelle Informationen, aber auch Hass, Mobbing, Fake News und drastische Bilder. Jugendliche empfinden Social Media als ständiges Wechselspiel zwischen positiven Erlebnissen und belastenden Erfahrungen. Das zeigt die GEM-Plus-Studie des Medienpädagogischen Forschungsverbands Südwest.
3: Für rund 80% der Jugendlichen sind soziale Medien ein wichtiger Zugang zu Wissen und etwa die Hälfte von ihnen berichtet, sich dort verstanden zu fühlen. Gleichzeitig lenke Social Media sie von wichtigen Dingen ab und raube ihnen Zeit für Erholung und Freizeitaktivitäten. Als besonders belastend nehmen die jungen Menschen unter anderem ungewollte Nacktbilder, Mobbing und drastische Gewaltdarstellungen wahr. Ein Social Media Verbot sehen viele Jugendliche aber trotzdem skeptisch, weil sie Zweifel daran haben, dass das wirkt. Rückblickend empfiehlt aber die Hälfte zumindest ein höheres Einstiegsalter. Fiona Reinhardt, Nachrichtenredaktion.
1: Zum Sport. Die Entscheidung für Jürgen Klopp als Bundestrainer geht in die finale Phase. Nach dem Spitzentreffen vom DFB-Präsident Neuendorf und seinem Stellvertreter Watzke mit Red Bull-Chef Minzlaff werden heute die entscheidenden Verbandsfunktionäre über den Stand der Verhandlungen informiert. Nur mit Zustimmung der Funktionäre kann Klopp letztlich zum Nachfolger von Julian Nagelsmann als Bundestrainer berufen werden.
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5: Aktuell messen wir 25 Grad in Vechta und 26 Grad in Meppen. Über Osnabrück und der Weser-Ems-Region gibt's heute Sonne satt. Hier und da sind am frühen Nachmittag ein paar Wolken unterwegs. Die machen sich fix aber wieder aus dem Staub. Die Tageshöchstwerte klettern auf 27 Grad. Dazu gibt's stellenweise einen angenehmen böigen Nordostwind. In der Nacht wird's dann ein bisschen bewölkter und es kühlt sich ab auf 16 Grad. Also perfekt zum Durchlüften. Der Radio Osnabrück 3-Tage-Trend. Morgen gibt's ganz viel Sonne, aber auch Regen kann mit dabei sein. Und am Freitag wechselnd bewölkt bei 25 Grad. Am Nachmittag kann es auch gewittern. Und am Samstag Sonne, Wolken, Wind und Höchsttemperaturen von 21 Grad.
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5: Um kurz nach 11. Hallo, liebe Autofahrer. Auf der Autobahn 2 Dortmund Richtung Hannover zwischen Launau und Bad Nenndorf hier liegen Reifenteile auf der Fahrbahn. Auf der Autobahn 2 Hannover Richtung Dortmund zwischen Bad Alsen und Porta Westfalica sind 5 Kilometer Stau. Hier steht ja ungefähr eine halbe Stunde länger und es wird geblitzt. Auf der A31 Gronau Richtung Meppen, kurz vor Lingen in der Baustelle, Tempo 80 ist hier. Quakenbrück wird geblitzt auf der Badberger Straße. Hier steht ein Anhänger zwischen dem Friedhof und dem Kreisverkehr bei Tempo 30. In Nordhorn werden teure Fotos auf der Gildehauser Weg gemacht, Höhe der Klarastraße bei Tempo 30. Geblitzt wird auch auf der A1 Osnabrück Richtung Bremen. Hier eine Abstandskontrolle zwischen Vechta und Kloppenburg. Und der Landkreis Osnabrück, der blitzt heute in Osterkappeln. Habt ihr noch Infos für uns? Staus, Blitzer, Gefahren, stellen dann immer her damit an unsere Kombinummer für WhatsApp und Telefon. Das ist die 0541 77 70 50. Und Radio Osnabrück wünscht eine gute Fahrt.
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5: Mit Mirko. Und heute vor 14 Jahren ist ein Song rausgekommen, der wirklich Musikgeschichte geschrieben hat. Darüber schnacken wir aber gleich. Moin!

0: Karsa.
1: Ein Song, den wirklich jeder kennt. Ihr hört Radio Osnabrück und vor genau 14 Jahren ist ein Song erschienen, der das Internet komplett auf den Kopf gestellt hat. Überall wurde dieser Pferdetanz getanzt und etliche, mich eingeschlossen, haben dem Refrain mitgesungen, obwohl man nicht mal so richtig weiß, was man da überhaupt gerade singt. Das Musikvideo machte den südkoreanischen Song zum Hit und schrieb dabei ganz nebenbei auch Musikgeschichte. Es war nämlich das erste Musikvideo auf YouTube, das über 1 Milliarde Aufrufe geknackt hat. Was auch noch ganz interessant ist, Gangnam ist übrigens ein Bezirk der südkoreanischen Hauptstadt Seoul. Ich würde mal sagen, genug geredet. Wir spielen jetzt hier bei uns bei Radio Osnabrück. Hier ist Psy mit Gangnam Style.

0: Ihr hört Radio Osnabrück und gleich da gibt's Neues aus unserer Region. Antonia, was hast du mitgebracht?
1: Die Bundespolizei hat am Hauptbahnhof Osnabrück gestern Morgen einen Mann festgenommen. Warum, das erfahrt ihr gleich in den Radio Osnabrück Regionalnachrichten. 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
1: Ich bin Antonia, guten Tag. Die Bundespolizei hat am Hauptbahnhof Osnabrück gestern Morgen einen Mann festgenommen. Der 23-Jährige wurde mit einem Haftbefehl gesucht und muss für 10 Tage ins Gefängnis. Er war einer Streife aufgefallen, die ihn dann kontrolliert hat. Der Mann war wegen Besitzes von Betäubungsmitteln verurteilt worden. Er sitzt jetzt in einer Justizvollzugsanstalt. Auf der Schledehauser Straße in Bad Essen sind gestern Abend 2 Autos zusammengestoßen. Ein 79-Jähriger war auf Höhe der Breslauer Straße in den Gegenverkehr geraten und dort gegen ein entgegenkommendes Auto gefahren. Dazu Jannis Gerwelmeier, Pressesprecher der Polizei Osnabrück.
2: Infolge des Zusammenstoßes wurden beide Fahrzeuge dann auf die entgegengesetzte Fahrbahn geschleudert und mehrere Insassen dieser Fahrzeuge wurden dann teils schwer verletzt. Und mehrere Personen, 2 an der Zahl, mussten auch ins Krankenhaus gebracht werden.
1: Die Schledehauser Straße war für etwa 2 Stunden vollgesperrt. Die Polizei ermittelt noch, warum der 79-Jährige in den Gegenverkehr gefahren ist. Die Polizei hat 2 Rolex-Räuber ermittelt. In Georgsmarienhütte wurde ein Ehepaar im Mai von 2 Männern mit Reizgas attackiert. Die beiden klauten den Eheleuten eine hochwertige Rolex-Armbanduhr. Die Ermittlungen führten jetzt zu 2 Tatverdächtigen. Bei den Beschuldigten handelt es sich um einen 23-Jährigen und einen 16-Jährigen. Der 23-Jährige sitzt in Untersuchungshaft. Das Duo soll auch in weitere Taten in Niederkassel, Reda-Wiedenbrück und Düsseldorf verwickelt sein. Die beiden sollen Online-Kleinanzeigen nach Luxusgütern abgesucht haben, um die Verkäufer bei der Übergabe auszurauben. Der Gartlagerweg in Osnabrück wird erneuert. In den kommenden Monaten werden sowohl die Versorgungsleitungen als auch das Kanalsystem überarbeitet. Mehr Infos dazu hat Radio Osnabrück-Reporter Fabian.
3: Die Arbeiten beginnen kommenden Montag, werden in 2 Bauabschnitten ausgeführt und betreffen den Bereich zwischen Fennerweg und Bremer Straße. Während des 1. Bauabschnitts wird der Gartlagerweg statt auswärts zur Einbahnstraße. Der 2. Abschnitt beginnt vermutlich erst im letzten Quartal des Jahres und dann wird hier eine Vollsperrung erfolgen.
1: Soweit die Radio Osnabrück Regionalnachrichten, bei uns immer um 9:30 und jederzeit online auf radioosnabrück.de.
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4: Aktuell, da messen wir 26 Grad in Kloppenburg und auch 26 Grad am Dümmer. Heute, da zeigt sich der Sommer über Osnabrück und der Weser-Ems-Region von seiner besten Seite. Reichlich Sonne, nur am frühen Nachmittag ziehen vereinzelt ein paar Wolken durch. Aber keine Sorge, die verschwinden auch genauso schnell wieder, wie sie gekommen sind. Die Temperaturen steigen bis auf 27 Grad, dazu weht stellenweise ein leicht böiger Nordostwind. Und in der Nacht wird der Himmel dann etwas wolkiger. Die Temperaturen gehen auf rund 16 Grad zurück, also perfekt zum Lüften.
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4: Um 11:45 fast schon. Mahlzeit, liebe Autofahrer. Auf der Autobahn 1 Hansa-Linie Osnabrück Richtung Münster zwischen Lengerich und Lattbergen hier liegen Reifenteile auf der rechten Spur und dem Standstreifen, einmal vorsichtig fahren. Auf der Autobahn 33 Osnabrück Richtung Bielefeld zwischen dem Kreuz Osnabrück Süd und Haderberg. Hier staut es 1 Kilometer lang. Auf der Autobahn 30 rein Richtung Osnabrück, da staut es sich zwischen Imbüren West und Laggenbeck 3 Kilometer lang, ungefähr 10 Minuten warten. Und auf der Autobahn 2 Hannover Richtung Dortmund zwischen Bad Alsen Ost und Porta Westfalica, hier ungefähr 5 Kilometer Stau, hier steht ihr rund 40 Minuten länger. Und es wird geblitzt. In Quakenbrück auf der Badberger Straße, hier steht ein Anhänger zwischen dem Friedhof und dem Kreisverkehr bei Tempo 30. In Nordhorn wird geblitzt beim Gildehauser Weg, Höhe der Klarastraße bei Tempo 30. Auf der A1 Osnabrück Richtung Bremen, hier eine Abstandskontrolle zwischen Vechta und Kloppenburg. Geblitzt wird auch in Haselünne auf der B213. Hier steht ein Blitzeranhänger. Eigentlich Tempo 80. Uns wird aber gemeldet, dass hier schon wohl bei Tempo 80 der Blitzer ausgelöst hat. Danke fürs Melden. Und der Landkreis Osnabrück, der blitzt heute in Osterkappeln. Habt ihr noch Infos für uns? Staus, Blitzer, Gefahren, stellen dann immer her damit an. Unsere Kombinummer für WhatsApp und Telefon, das ist die 0541 77 70 50. Und Radio Osnabrück wünscht eine gute Fahrt.
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4: Mit Mirko am Mikro und gleich, da sprechen wir mal über Margarine. Moin!

157 Jahren wird die Margarine patentiert. Ihr hört Radio Osnabrück und ich habe mal nachgeschaut. Mit Margarine wollte ursprünglich der letzte französische Monarch, Napoleon III., ein haltbares und günstiges Ersatzprodukt für die Verpflegung seiner Truppen haben. Was damals nur für Soldaten gedacht war, wurde später in Deutschland aber zum echten Verkaufsschlager. Ob aus Brot geschmiert oder am Kuchen versteckt, Margarine hat eine lange Geschichte hinter sich. Jetzt wird hier bei Radio Osnabrück aber nichts geschmiert. Bei mir jedenfalls nicht. Ich weiß gerade nicht, was meine Kollegen machen. Jetzt wird aufgedreht. Und zwar Zeit für die Musik eures Lebens hier bei Radio Osnabrück.

Ihr hört Radio Osnabrück und gleich da gibt's die Radio Osnabrück Weltnachrichten für euch und danach geht's weiter mit Hey Brother von Avicii. Und dann gibt's den A von Andrea Bocelli.

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1: Ich bin Dirk Zeitler. Tanken wird immer teurer. Vor allem Diesel hat sich auf Wochensicht massiv verteuert. Das geht aus Daten des ADAC hervor. Im bundesweiten Tagesdurchschnitt des Dienstags kostete ein Liter des Kraftstoffes 2,07 Euro. Das waren fast 12 Cent mehr als noch am Dienstag vor einer Woche. Auch Superbenzin legte deutlich zu. Der ADAC bewertet die aktuellen Spritpreise als zu hoch. US-Präsident Trump hat dem Iran mit Angriffen auf die zivile Infrastruktur des Landes gedroht. Nächste Woche würden alle Kraftwerke und Brücken zerstört, es sei denn, sie kommen an den Verhandlungstisch und verhandeln, sagte er in einem Interview des US-Senders Fox News.
2: Schon im April hatte Trump dem Iran mit Vernichtung gedroht. Damals lenkte die Führung in Teheran ein und beide Kriegsparteien vereinbarten eine Waffenruhe. Heute dagegen sind die Fronten verhärtet. Auch das iranische Militär scheint bereit, größere Risiken einzugehen, um seine Kontrolle über die Straße von Hormuz zu sichern. Experten warnen deshalb, der Krieg könnte erneut mehrere Wochen dauern. Damit wächst die Sorge vor einer weiteren Eskalation in der gesamten Region. Aus Teheran, Arne Bentsch.
1: Mit einem Großaufgebot ist die Polizei in NRW und den Niederlanden gegen mutmaßliche Drogenhersteller vorgegangen. Mehrere Verdächtige wurden festgenommen.
3: Mehrere hundert Einsatzkräfte nahmen insgesamt 13 Objekte ins Visier. Drei per Haftbefehl gesuchte Verdächtige wurden festgenommen, außerdem weitere Personen, die vor Ort angetroffen wurden. Gegen 9 deutsche und niederländische Beschuldigte wird ermittelt. Sie sollen seit dem vergangenen Jahr Grundstoffe für die Herstellung von Amphetamin in großem Stil beschafft und mehrere Drogenlabore betrieben haben. An der Razzia waren auch Europol, das LKA Nordrhein-Westfalen und das Bundeskriminalamt beteiligt. Thomas Bleskin, Nachrichtenredaktion.
1: Ein schweres Unwetter mit Hagel hat am frühen Morgen in Reutlingen Straßen überflutet und einen stundenlangen Einsatz von Feuerwehr und Polizei ausgelöst. Am Abend hatten heftige Unwetter bereits die Region Nürnberg schwer getroffen. Es gibt mehrere Verletzte.
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5: Aktuell messen wir 27 Grad in Osterkappeln und 26 Grad in Diepholz. Über Osnabrück und der Weser-Ems-Region gibt's heute Sonne satt. Hier und da am frühen Nachmittag ein paar Wolken unterwegs. Die machen sich aber wieder fix aus dem Staub. Die Tageshöchstwerte klettern heute auf 27 Grad. Dazu gibt's stellenweise angenehmen böigen Nordostwind. In der Nacht wird's dann ein bisschen bewölkter und es kühlt sich ab auf 16 Grad. Also perfekt zum Durchlüften. Der Radio Osnabrück 3-Tage-Trend. Morgen gibt's ganz viel Sonne, aber auch Regen kann mit dabei sein. Und am Freitag wechselnd bewölkt bei 25 Grad. Am Nachmittag kann es auch nochmal gewittern. Und am Samstag Sonne, Wolken, Wind und Höchsttemperaturen von 21 Grad.
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5: Um kurz nach 12, Mahlzeit, liebe Autofahrer. Auf der Autobahn 2 Hannover Richtung Dortmund, zwischen Bad Alsen und Porta Westfalica, hier staut sich's 4 Kilometer lang, hier steht ihr ungefähr 40 Minuten länger. Auf der Autobahn 1 Osnabrück Richtung Münster, zwischen Lengerich und Ladbergen, hier staut sich 2 Kilometer, hier steht ihr ungefähr 20 Minuten länger. Und es wird geblitzt. In Osnabrück auf der Wersener Straße zwischen der Straße am Tannenhof und dem Teichweg wird geblitzt. In Nordhorn teure Fotos am Gildehauser Weg, Höhe der Klarer Straße bei Tempo 30. Auf der A1 Osnabrück Richtung Bremen, hier ist eine Abstandskontrolle zwischen Vechta und Kloppenburg. Auf der B213 Herzlake Richtung Haselünne, hier steht ein Anhänger kurz hinter Flechum. Und der Landkreis Osnabrück, der blitzt heute in Osterkappeln. Aktuell steht er auf der B218 Höhe Verbrauchermarkt. Habt ihr noch Infos für uns? Staus, Blitzer, Gefahren, stellen dann immer her damit an unsere Kombinummer für WhatsApp und Telefon. Das ist die 0541 77 70 50. Und Radio Osnabrück wünscht eine gute Fahrt.
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5: Mit Mirko am Mikro und gleich da haben wir ein paar Tipps gegen Hitze für euch. Moin!

0: Der Sommer ist in vollem Gange. Ihr hört Radio Osnabrück und mit den hohen Temperaturen wächst auch die Belastung für Schwangere, Babys und Kleinkinder. Gerade an heißen Sommertagen ist besondere Aufmerksamkeit gefragt, denn die Kleinsten reagieren deutlich empfindlicher auf Hitze als wir Erwachsene. Deswegen hat Kollegin Steffi jetzt ein paar Tipps für uns. Steffi, wie können Familien die heißen Tage denn gut und sicher überstehen?
1: Also Babys und Kleinkinder können ihre Körpertemperatur noch nicht so gut regulieren wie Erwachsene zum Beispiel. Dadurch besteht bei hohen Temperaturen das Risiko, dass sie überhitzen oder zu wenig Flüssigkeit aufnehmen. Aber auch Schwangere sind an heißen Tagen besonderen körperlichen Belastungen ausgesetzt. Deswegen sollten sie regelmäßig trinken und Babys entsprechend ihres Alters ausreichend gestillt oder mit der Flasche versorgt werden. Außerdem sollte man die Mittagshitze meiden und Aktivitäten mit Kindern in die kühleren Morgen- und Abendstunden verlegen.
0: Also regelmäßig trinken und keine Mittagshitze. Und wenn ich jetzt mit Kindern bei der Hitze rausgehe, was dann?
1: Naja, leichte, helle und luftige Kleidung erleichtert dem Körper die Temperaturregulierung und schützt zusätzlich vor einer Überhitzung. Sonnenschutz ist natürlich auch ganz, ganz wichtig, damit die empfindliche Haut nicht unnötig belastet wird. Und wenn man mit dem Auto unterwegs ist, Babys und Kleinkinder dürfen niemals allein im Auto zurückgelassen werden, auch nicht nur mal kurz und auch nicht nur mal für wenige Minuten. Der Innenraum kann sich nämlich innerhalb von kürzester Zeit lebensgefährlich aufheizen.
0: Dieses Szenario möchte man sich wirklich nicht ausmalen. Worauf kann man als Eltern denn noch achten?
1: Eltern sollten bei ihren Kindern auf mögliche Warnzeichen achten. Ungewöhnliche Müdigkeit, Teilnahmslosigkeit oder Anzeichen eines Flüssigkeitsmangels können Hinweise darauf sein, dass das Kind unter der Hitze leidet. In solchen Fällen sollte man sich vom Arzt behandeln lassen. Die frühen Hilfen des Landkreises Osnabrück zum Beispiel begleiten Familien auch von Beginn der Schwangerschaft bis zum dritten Lebensjahr des Kindes, auch während der besonders heißen Sommertage. Auf deren Internetseite gibt es noch mehr Infos rund um das Thema Hitzeschutz.
0: Ansonsten gilt in Wohnungen natürlich auch das klassische nächtliches Lüften, tagsüber geschlossene Rollläden oder Vorhänge. Danke Steffi für die ganzen Infos. Und ihr hört Radio Osnabrück und wir kümmern uns jetzt um die passende Sommermusik mit Kamrat und Hug Yourself.

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Auf der Autobahn 2 Dortmund Richtung Hannover zwischen Veltheim und Bad Alsen, hier ist ein liegen gebliebenes Fahrzeug auf dem Standstreifen. Auf der A2 Dortmund Richtung Hannover zwischen Veltheim und Bad Alsen, hier ist ein liegen gebliebenes Fahrzeug auf dem Standstreifen. Radio Osnabrück wünscht eine gute Fahrt.

0: Ihr hört Radio Osnabrück und gleich, da gibt's Neues aus unserer Region. Antonia, was hast du mitgebracht?
1: Auf der A30 werden Straßenschäden repariert. Dafür ist eine Sperrung notwendig. Wann und wo, das erfahrt ihr gleich in den Radio Osnabrück Regionalnachrichten. Ihr wisst ja bei uns, da hört ihr, was los ist.
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1: Ich bin Antonia, guten Tag. Die Bundespolizei hat am Hauptbahnhof Osnabrück gestern Morgen einen Mann festgenommen. Der 23-Jährige wurde mit einem Haftbefehl gesucht und muss für 10 Tage ins Gefängnis. Er war einer Streife aufgefallen, die ihn dann kontrolliert hat. Der Mann war wegen Besitzes von Betäubungsmitteln verurteilt worden. Er sitzt jetzt in einer Justizvollzugsanstalt. Die Polizei hat 2 Rolex-Räuber ermittelt. In Georgsmarienhütte wurde ein Ehepaar im Mai von 2 Männern mit Reizgas attackiert. Die beiden klauten den Eheleuten eine hochwertige Rolex-Armbanduhr. Die Ermittlungen führten jetzt zu 2 Tatverdächtigen. Bei den Beschuldigten handelt es sich um einen 23-Jährigen und einen 16-Jährigen. Der 23-Jährige sitzt in Untersuchungshaft. Das Duo soll auch in weitere Taten in Niederkassel, Reda-Wiedenbrück und Düsseldorf verwickelt sein. Die beiden sollen Online-Kleinanzeigen nach Luxusgütern abgesucht haben, um die Verkäufer bei der Übergabe auszurauben. In einer Wohnung in Bad Essen haben gestern Abend Elektrogeräte gebrannt. Nach bisherigen Erkenntnissen der Polizei fing eine Küchenmaschine vermutlich wegen eines technischen Defekts Feuer. Der Brand beschädigte auch weitere Küchengeräte. Ein Bewohner schaffte es, das Feuer zu löschen und die beschädigten Geräte aus der Wohnung zu bringen. Durch das Einatmen von Rauchgasen wurden 4 Bewohner leicht verletzt. Die Universität Osnabrück startet eine Umfrage für Läufer. Wie die Uni mitteilt, wird aktuell eine Safe-Run-Cloud entwickelt, um Läufern mehr Freiraum für sicheren Sport zu bieten. Viele Menschen verzichten auf das Laufen in öffentlichen Parks, da sie sich alleine unsicher fühlen. Die Safe-Run-Cloud löst dieses Problem. Wer weiß, dass gleichzeitig viele andere verifizierte Läufer auf der gleichen Strecke unterwegs sind, hat weniger Angst. Durch eine App soll sichtbar gemacht werden, wie viele Menschen aktuell in der Nähe laufen. Um das Projekt konkret umzusetzen, braucht die Uni Feedback von Läufern. Eine Bewerbung für die Umfrage ist noch bis heute möglich. Soweit die Radio Osnabrück Regionalnachrichten, bei uns immer um 9:30 und jederzeit online auf radioosnabrück.de.
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2: Aktuell, da messen wir 27 Grad in Ankum und 26 Grad in Bad Essen. Heute gibt es reichlich Sonne über Osnabrück und der Weser-Ems-Region. Die Temperaturen steigen dazu bis auf 27 Grad. Dazu weht stellenweise ein leicht böiger, erfrischender Nordostwind. In der Nacht wird der Himmel dann etwas wolkiger und die Temperaturen gehen auf rund 16 Grad zurück.
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2: Um 12:50, moin liebe Autofahrer. Auf der Autobahn 2 Hannover Richtung Dortmund zwischen Bad Alsen Ost und Porta Westfalica. Hier staut sie es 5 Kilometer lang, hier steht ihr ungefähr 40 Minuten länger. Und es wird geblitzt. In Lohne auf der Merschendorfer Straße, in Nordhorn wird geblitzt, beim Gildehauser Weghöhe der Klarastraße bei Tempo 30, auf der Autobahn 1 Osnabrück Richtung Bremen, hier ist eine Abstandskontrolle zwischen Vechta und Kloppenburg, auf der B213 Herzlake Richtung Haselünne, hier steht ein Anhänger kurz hinter Flechum, Osnabrück auf der Wersener Straße zwischen der Straße am Tannhof und dem Teichweg wird geblitzt und der Landkreis Osnabrück, der blitzt heute in Osterkappeln. Aktuell steht auf der B218 Höhe eines Verbrauchermarktes. Falls ihr noch Infos für uns habt, Staus, Blitzergefahrenstellen, dann immer her damit an unsere Kombinummer für WhatsApp und Telefon. Das ist die 0541 77 70 50 und Radio Osnabrück wünscht eine gute Fahrt.
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2: Mit Mirko am Mikro und ich würde sagen gleich, da schlagen wir mal unser Tagebuch der Hits auf. Moin!

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Auf der Autobahn 1 Hansa-Linie Münster Richtung Osnabrück zwischen dem Kreuz Münster Süd und Münster Nord. Hier ist ein brennendes Fahrzeug auf der Fahrbahn. Auf der A1 Hansa-Linie Münster Richtung Osnabrück zwischen dem Kreuz Münster Süd und Münster Nord. Hier ist ein brennendes Fahrzeug auf der Fahrbahn. Radio Osnabrück wünscht eine gute Fahrt.

15. Juli 1991. Bryan Adams ist mit Everything I do it for you neu in den Charts. Einen Großteil der Arbeit, die Musiker haben, sieht man gar nicht. Sie findet im Verborgenen statt, in kleinen Studios, manchmal auch in großen Studios, in irgendwelchen Kellern, in irgendwelchen Städten. Viele Arbeiten, die Musiker machen, machen sie für sich. Aber manchmal gibt es auch Auftragsarbeiten. Zum Beispiel, wenn man Songs für Filme spielt, dann kann man nicht einfach machen, was man will, sondern muss sich an die Vorgaben der Filmproduktion halten, an bestimmte Instrumente, die verwendet werden sollen, oder auch an einen bestimmten Sound. Als Bryan Adams gefragt wird, ob er einen Song für den Film Robin Hood mit Kevin Costner machen kann, gibt es solche Regeln auch. Ein bisschen mittelalterlich, ein bisschen was mit Harfe vielleicht, so frech wie Robin Hood eben. Aber Bryan Adams kommt damit auf keinen grünen Nenner und schreibt in 45 Minuten, als die Deadline schon fast da ist, eine traurige Liebesballade. Damit sie wenigstens ein bisschen frecher ist, lässt er das Tape ein bisschen schneller laufen. Aber auch das hilft nichts. Das Filmteam ist unzufrieden und für die Szene wird ein anderer Song benutzt. Bryan Adams Song landet dann irgendwo ganz hinten beim Abspann. Zum Glück für Bryan Adams, denn dadurch wird seine Nummer kaum mit dem Film in Verbindung gebracht. Immerhin kam sie im Film ja gar nicht vor. So ist der Song quasi noch jungfräulich, als er dann für Bryan Adams zu einem riesengroßen Hit wird.

0: Ihr hört Radio Osnabrück und gleich da gibt's die Radio Osnabrück Weltnachrichten und danach geht's selbstverständlich weiter. Mit Forgive Me von Markus Brodowski. Und danach mit Open Your Heart von Madonna. Davor gibt Pitbull aber nochmal alles. Bis gleich.
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1: Ich bin Dirk Zeitler. Tanken ist in Deutschland innerhalb weniger Tage deutlich teurer geworden. Besonders kräftig sind die Preise für Diesel gestiegen. Das zeigen aktuelle Zahlen des ADAC.
2: Im bundesweiten Tagesdurchschnitt kostete ein Liter Diesel zuletzt rund 2,07 Euro, fast 12 Cent mehr als vor einer Woche. Auch Super E10 verteuerte sich deutlich und lag im Schnitt bei knapp 2,08 Euro pro Liter. Damit ist der Preisunterschied zwischen beiden Kraftstoffen fast verschwunden, obwohl Diesel eigentlich niedriger besteuert wird. Als wichtiger Grund für die Preissteigerungen gelten die verschärften Spannungen zwischen den USA und dem Iran, die auch den Ölpreis zuletzt deutlich steigen ließen. Thomas Bleskin, Nachrichtenredaktion.
1: Für Bundeskanzler Merz steht heute noch ein wichtiger Termin auf der Agenda, die traditionelle Sommerpressekonferenz in Berlin. Trotz der jüngsten Reformbeschlüsse sehen viele Menschen die Bundesregierung nicht auf einem stärkeren Kurs. In einer YouGov-Umfrage sagten 47% Schwarz-Rot gehe geschwächt in die Sommerpause, nur 10% sehen die Regierung gestärkt. Nach einem aktuellen Bericht der Weltgesundheitsorganisation sind in der WHO-Europa-Region 566.000 Kinder ohne Impfschutz. Die WHO-Europa-Region geht weit über die EU hinaus. Dazu gehören über 50 Länder, darunter auch etwa die Türkei, Russland und Israel.
3: Ungeimpfte Kinder, das kommt vor allem in Konfliktgebieten vor, wo Impfprogramme ausfallen. Und manche Länder haben wegen gekürzter Entwicklungshilfe nicht genügend Geld dafür. Besorgt ist die WHO aber auch über Impfskepsis, geschürt durch Falschinformationen über angebliche Risiken. Dabei haben Impfungen nach WHO-Angaben in den vergangenen 50 Jahren 150 Millionen Menschenleben gerettet. Auch in Deutschland gibt es Kinder, die keine einzige Impfung erhalten haben. Rund 21.000 nach Angaben der Organisationen. Aus Genf, Christiane Ulrich.
1: Ein schweres Unwetter mit Hagel hat am frühen Morgen in Reutlingen Straßen überflutet und einen stundenlangen Einsatz von Feuerwehr und Polizei ausgelöst. Am Abend hatten heftige Unwetter bereits die Region Nürnberg schwer getroffen. Es gibt mehrere Verletzte.
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5: Aktuell, da messen wir 27 Grad in Essen und 27 Grad auch in Lingen. Über Osnabrück und der Weser-Ems-Region gibt die Sonne heute alles. Die Tageshöchstwerte klettern auf 27 Grad. Dazu gibt es stellenweise angenehmen böigen Nordostwind. In der Nacht wird es dann ein bisschen bewölkter und es kühlt sich ab auf 16 Grad. Der Radio Osnabrück 3-Tage-Trend. Morgen gibt es ganz viel Sonne, aber auch Regen kann mit dabei sein. Und am Freitag wechselnd bewölkt bei 25 Grad. Am Nachmittag kann es auch gewittern. Und am Samstag Sonne, Wolken, Wind und Höchsttemperaturen von 21 Grad.
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5: Um kurz nach 1, Mahlzeit, liebe Autofahrer. Auf der Autobahn 31, Lingen Richtung Leer zwischen Twiest und Meppen. Hier ist die Autobahn gesperrt wegen einem Brand. Auf der Autobahn 1, Münster Richtung Osnabrück, zwischen dem Kreuz Münster Süd und Münster Nord. Hier ist ein brennendes Fahrzeug auf der Fahrbahn. Hier ist die Richtungsfahrbahn blockiert. Auf der Autobahn 2, Hannover Richtung Dortmund, zwischen Bad Alsen-Ost und Porta Westfalica. Hier staut es 5 Kilometer lang, ungefähr 35 Minuten steht hier länger. Auf der Autobahn 1, Dortmund Richtung Osnabrück, da staut es sich auch, zwischen Münster-Hiltrup und Münster-Nord. Ungefähr 1 Kilometer lang, hier steht hier 15 Minuten länger. Und es wird geblitzt. Auf der B213 Herzlake Richtung Haselünne, hier steht ein Anhänger kurz hinter Flechum. In Osnabrück auf der Wersener Straße wird geblitzt zwischen der Straße am Tannenhof und dem Teichweg. Teure Fotos auch in Lohne auf der Märschendorfer Straße. Und der Landkreis Osnabrück, der blitzt heute in Osterkappeln. Aktuell auf Höhe eines Verbrauchermarktes auf der B218. Habt ihr noch Infos für uns? Staus, Blitzer, Gefahrenstellen? Dann meldet euch gerne unter unserer Kombinummer für WhatsApp und Telefon. Das ist die 0541 77 70 50, und Radio Osnabrück wünscht eine gute und sichere Fahrt.
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5: Mit Mirko, und ich begleite euch durch den drittletzten Arbeitstag der Woche. Moin!

Ihr hört Radio Osnabrück und die Fußball-Weltmeisterschaft, ja, die neigt sich so langsam aber sicher dem Ende zu. Und bisher hat sie auch sehr viel für Aufsehen gesorgt. Und mit viel Aufsehen geht's jetzt auch weiter, denn die Halbzeit wird wohl nicht 15, sondern gleich 30 Minuten dauern. Und das verstößt damit sogar theoretisch gegen die Fußballregeln. Dass die Pause so lange wird, liegt an der Halbzeitshow, bei der große Musiker auftreten werden, wie Coldplay, Madonna, Justin Bieber, BTS und auch Shakira. Und Shakira, die haben wir auch hier bei uns im Angebot bei Radio Osnabrück.

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Auf der Autobahn 30 Bad Oeynhausen Richtung Osnabrück zwischen Bruchmühlen und Riensloh. Hier ist eine ungesicherte Unfallstelle auf der rechten Spur. Einmal vorsichtig vorbeifahren. Und auch Fahrzeugteile liegen eventuell auf der Fahrbahn. Vorsichtig vorbeifahren. Radio Osnabrück wünscht eine gute Fahrt.

0: 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Und gleich, da gibt's Neues aus unserer Region. Moin, Fabian, hi.
1: Grüß dich.
0: Oh, grüß dich. Was hast du denn gleich für uns mitgebracht?
1: Ja, auch heute gibt's wieder viele Einsätze durch Feuerwehr und Polizei zu besprechen. Was im Augenblick so los ist, das hört ihr um 12:30 in den Radio Osnabrück Regionalnachrichten. Denn ihr wisst es ja bei uns, da hört ihr, was los ist.
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1: Ich bin Fabian, guten Tag. Bei einem Verkehrsunfall im Emsland ist heute Morgen ein Mann ums Leben gekommen. Laut Polizei war der 52-Jährige gemeinsam mit seiner 15 Jahre alten Tochter mit dem Auto von Dörpen in Richtung Sowold unterwegs. Dort stieß der Wagen, in dem Vater und Tochter saßen, mit einem Kleintransporter im Gegenverkehr zusammen. Dessen 51 Jahre alte Fahrerin wurde den Angaben nach schwer verletzt. Die 15-Jährige habe lebensgefährliche Verletzungen erlitten. Beide kamen ins Krankenhaus. Der 52-Jährige starb laut Polizei noch am Unfallort. In der Nacht von Montag auf Dienstag wurde in einen Baumarkt in Fürstenau eingebrochen. Der Tatzeitraum wird zwischen 7:15 abends und 7:30 am nächsten Morgen geschätzt. Der oder die Täter haben die Eingangstür des Baumarkts aufgebrochen und Werkzeug, Vapes, einen kleinen Tresor und weitere Gegenstände aus dem Verkaufsraum gestohlen. Hinweise zum Verbleib des Diebesguts oder den Tätern nimmt die Polizei in Fürstenau entgegen. In einer Wohnung in Bad Essen haben gestern Abend Elektrogeräte gebrannt. Nach bisherigen Erkenntnissen der Polizei fing eine Küchenmaschine vermutlich wegen eines technischen Defekts Feuer. Der Brand beschädigte auch weitere Küchengeräte. Ein Bewohner schaffte es, das Feuer zu löschen und die beschädigten Geräte aus der Wohnung zu bringen. Durch das Einatmen von Rauchgasen wurden 4 Bewohner leicht verletzt. Die Universität Osnabrück startet eine Umfrage für Läufer. Wie die Uni mitteilt, wird aktuell eine Safe Run Cloud entwickelt, um Läufern mehr Freiraum für sicheren Sport zu bieten. Viele Menschen verzichten auf das Laufen in öffentlichen Parks, da sie sich alleine unsicher fühlen. Die Safe Run Cloud löst dieses Problem. Wer weiß, dass gleichzeitig viele andere verifizierte Läufer auf der gleichen Strecke unterwegs sind, hat weniger Angst. Durch eine App soll sichtbar gemacht werden, wie viele Menschen aktuell in der Nähe laufen. Um das Projekt konkret umzusetzen, braucht die Uni Feedback von Läufern. Eine Bewerbung für die Umfrage ist noch bis heute möglich. Soweit die Radio Osnabrück Regionalnachrichten. 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
2: Aktuell, da messen wir 27 Grad in Meppen und auch 27 Grad in Damme. Heute zeigt sich der Sommer über Osnabrück und der Weser-Ems-Region von seiner besten Seite. Reichlich Sonne, nur am frühen Nachmittag ziehen vereinzelt noch ein paar Wolken durch. Aber keine Sorge, die verschwinden auch wieder ganz schnell. Die Temperaturen, die steigen heute auf 27 Grad. Dazu steht weht stellenweise ein leichter böiger Nordostwind. Und in der Nacht wird der Himmel dann etwas wolkiger. Die Temperaturen gehen auf rund 16 Grad zurück.
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2: Um kurz nach 13:30, moin liebe Autofahrer. Auf der Autobahn 31 Lingen Richtung Leer zwischen Twiest und Meppen. Hier ist die Autobahn gerade gesperrt wegen einem Brand. Die Autobahn 30 Osnabrück Richtung Rheine zwischen Hörstel und Rheine-Kanalhafen. Hier liegen gerade Gegenstände auf der Fahrbahn. Vorsichtig fahren auch auf der Autobahn 30 Bad Oeynhausen Richtung Osnabrück zwischen Bruchmühlen und Riemsloh. Hier ist eine ungesicherte Unfallstelle auf der rechten Spur. Und es können auch Fahrzeugteile auf der Fahrbahn liegen. Die rechte Spur ist hier gesperrt. Auf der Autobahn 2 Hannover Richtung Dortmund zwischen Bad Alsen und Porta Westfalica. Hier sind 4 Kilometer Stau. Hier steht hier ungefähr 30 Minuten länger. Auf der Autobahn 1 Dortmund Richtung Osnabrück zwischen Münster-Hiltrup und Münster-Nord. Hier staut sich 2 Kilometer lang. Hier steht hier rund 10 Minuten länger. Auf der Autobahn 1 Bremen Richtung Osnabrück zwischen Dreieckstur und Ahlhorner Heide. Hier sind 12 Kilometer Stau. Hier steht hier ungefähr eine Dreiviertelstunde länger. Und auf der Autobahn 30 Bad Oeynhausen Richtung Osnabrück, da staut es sich auch zwischen Bruchmühlen und Riemsloh 1 Kilometer, ungefähr 8 Minuten länger. Und es wird auch geblitzt. In Osnabrück auf der Sutthausener Straße, hier steht ein Blitzanhänger auf Höhe der Tankstelle. In Osnabrück auf der Wersener Straße zwischen der Straße am Tannenhof und dem Teichweg wird geblitzt. Teure Fotos auch in Lohne am Märschendorfer Straße. Und der Landkreis Osnabrück, der blitzt heute in Osterkappeln. Aktuell steht er auf AB 218 auf Höhe eines Verbrauchermarktes. Und wenn ihr noch Infos für uns habt, Staus, Blitzer, Gefahrenstellen, dann immer her damit an unsere Kombinummer für WhatsApp und Telefon. Das ist die 0541 77 70 50. Und Radio Osnabrück wünscht eine gute Fahrt.
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2: Mit Mirko am Mikro. Und gleich, da haben wir noch ein paar Ideen für euch, was ihr so unternehmen könntet. Moin!

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2: Morgen Abend gibt es den Sommersound für euch in Boomte. Euch erwartet ein Abend wie in Nashville. Moderne Hits, starke Klassiker und eigene Songs. Von gefühlvollen Balladen bis zu mitreisenden Country-Rock-Hymnen. Tanzbar, energiegeladen und authentisch. Der perfekte Soundtrack für Boots, Beats und Yeeha! Start ist morgen um 18.30 Uhr beim Vereinsheim des SC Herringhausen in Boomte. Wenn ihr aber mehr für Cocktails statt Country zu haben seid, dann geht es für euch morgen am besten zum Hase Beach in Osnabrück. Die Strandbar ist die Wohlfühloase in der Hasestadt. Ein Rückzugsort mit Urlaubsflair, freshen Cocktails, Sand unter den Füßen und Lounge-Charakter. Und der Eintritt ist hier auch umsonst und ihr bezahlt digital einfach über euer Smartphone. Geöffnet ist der Hase Beach morgen ganz üblich ab 16.30 Uhr.
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0: Ihr hört Radio Osnabrück und gleich, da gibt's die Radio Osnabrück Weltnachrichten. Aber noch viel wichtiger, ab 14 Uhr gibt's den Moppel für euch und der hat Musik am Start. Da geht's los mit Jamaican von Ugel. Und danach Austin von Dasha. Radio Osnabrück sagt, dranbleiben.
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1: Ich bin Thomas Brockt. Die Bundesregierung hat weitere Maßnahmen zum Abbau der Bürokratie beschlossen. Die schwarz-rote Koalition einigte sich darauf, bürokratische Verpflichtungen abzuschaffen, die einer jährlichen Entlastung von rund 600 Millionen Euro entsprechen.
2: Im Mittelpunkt steht die Digitalisierung im Gesundheitswesen. Künftig sollen etwa elektronische Überweisungen möglich sein und die elektronische Patientenakte deutlich mehr Funktionen bekommen. Auch bei der Arbeitsagentur gilt künftig stärker das Prinzip Digital First. Verbindliche Absprachen per E-Mail und Videotermine mit dem Jobcenter sollen möglich werden. Außerdem fallen einzelne Vorschriften weg, etwa die Umweltplakette für Elektroautos oder die regelmäßige Prüfung elektrischer Geräte wie Kaffeemaschinen, sofern kein besonderes Gefährdungspotenzial besteht. Thomas Bleski, Nachrichtenredaktion.
1: Tanken wird immer teurer. Vor allem Diesel hat sich auf Wochensicht massiv verteuert, wie aus Daten des ADAC hervorgeht. Im bundesweiten Schnitt kostete ein Liter Diesel gestern 2,07 Euro. Das waren rund 12 Cent mehr als noch am Dienstag vor einer Woche. Auch Superbenzin legte deutlich zu. Ein Liter der Sorte E10 kostete 2,08 Euro im Schnitt und damit 6 Cent mehr als eine Woche davor. Intensiver Austausch und schnelle Informationen, aber auch Hass, Mobbing, Fake News und drastische Bilder. Jugendliche empfinden Social Media als ständiges Wechselspiel zwischen positiven Erlebnissen und belastenden Erfahrungen. Das zeigt eine Studie des Medienpädagogischen Forschungsverbands Südwest, die jetzt in Mainz vorgestellt wurde.
3: Für rund 80% der Jugendlichen sind soziale Medien ein wichtiger Zugang zu Wissen und etwa die Hälfte von ihnen berichtet, sich dort verstanden zu fühlen. Gleichzeitig lenke Social Media sie von wichtigen Dingen ab und raube ihnen Zeit für Erholung und Freizeitaktivitäten. Als besonders belastend nehmen die jungen Menschen unter anderem ungewollte Nacktbilder, Mobbing und drastische Gewaltdarstellungen wahr. Fiona Reinhardt, Nachrichtenredaktion.
1: Im Bestechungsskandal in der Justizvollzugsanstalt Rheinbach in NRW sollen Häftlinge Bedienstete mit Einkaufsgutscheinen, zum Beispiel für Online-Warenhäuser, bestochen haben. Das teilte das Justizministerium in einer vertraulichen Sitzung des Rechtsausschusses im Landtag mit. 7 aktiven JVA-Bediensteten und einer ehemaligen Bediensteten wird vorgeworfen, gegen Bezahlung Drogen und Handys in das Gefängnis in Rheinbach geschmuggelt zu haben.
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4: Aktuell 26 Grad am Hafen, 26 Grad messen wir auch bei euch in Essen-Oldenburg. Heute wechseln sich Sonne und Wolken ab bei bis zu 27 Grad. Nachts geht's dann runter auf 17. Der Radio Osnabrück 3-Tage-Trend in den nächsten Tagen meist bewölkt mit Schauern oder Gewittern. Aber auch die Sonne kann sich zwischendurch blicken lassen bei 25 bis 27 Grad morgen und am Freitag. Am Samstag kommen wir dann höchstens nur noch bei 21 Grad raus.
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4: 3 nach 2. Hallo liebe Autofahrer, Vorsicht bitte auf der A31 Lingen in Richtung Leer. Der Bereich zwischen Twiest und Meppen ist gesperrt, da brennt eine Böschung. A30 Bad Oeynhausen in Richtung Osnabrück zwischen Bruchmühlen und Riemstow, eine ungesicherte Unfallstelle auf der rechten Spur und Gefahr durch Fahrzeugteile. A30 Osnabrück in Richtung Rheine, zwischen Hörstel und Rheine 1 Kilometer Stau, hier dauert es ungefähr 5 Minuten länger. A30 Bad Oeynhausen nach Osnabrück zwischen Bruchmühlen und Riemstow, 2 Kilometer stockender Verkehr, 5 Minuten kommen da oben drauf. Und geblitzt wird unter anderem in Lohne an der Märschendorfer Straße, dann stehen sie in Osnabrück an der Sutthauser Straße in Höhe der Tanke und der Landkreis Osnabrück, der ist heute mit seinen Geschwindigkeitskontrollen in Osterkappeln unterwegs, aktuell an der B218 in Höhe des Verbrauchermarktes. Ihr habt noch weitere Messstellen gesehen? Dann gebt uns gerne Bescheid per WhatsApp oder ruft an auf unserer Kombinummer 0541 77 70 50. Radio Osnabrück wünscht euch eine gute Fahrt.
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4: Oh la la la la, tschakka tschakka, es wird sommerlich in der Musik eures Lebens. Neuer Song von Digital Jugel für euch, Jamaican. Jetzt, ich bin der Moppel, hallo zusammen.

Osnabrück spielt euch Dasha mit Austin. Hinter jedem Song steht ja irgendwie eine Geschichte, es sei denn, es ist Fußballmänner von Icky Mel, aber das ist eine andere Story. Hier hat Radio Osnabrück am Mittwochnachmittag und apropos Geschichten hinter Songs. Eine steckt auch hinter Ashes to Ashes von David Bowie. Das Lied von ihm gilt nämlich als Fortsetzung von Bowies Hit Space Oddity. Ja, die Geschichte vom fiktiven Raumfahrer Major Tom, der irgendwo im Weltraum verschwunden ist, wird in Ashes to Ashes nun ausdrücklich als Metapher für einen Drogensüchtigen interpretiert, der sich auf einem Trip verliert. Wörtlich heißt es in dem Song Ashes to Ashes: Ashes to Ashes, Funk to Funky. 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Und hier ist er, ist der legendäre David Bowie, Ashes to Ashes bei Radio Osnabrück.

Der Dermot Kennedy. Power over me. Hier ist Radio Osnabrück mit eurem dicken Brüter. Und jetzt ein Kerl, der durch die Purple Disco Machine richtig bekannt wurde, hat da mitgetrellert bei Fireworks und seitdem wird er gefeiert. Und zwar weltweit. Unter anderem von Künstlern wie Lamar, Elton John und Lenny Kravitz. Moskena jetzt bei Radio Osnabrück. 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

0: Christian, schönen guten Tag, mein Lieber.
1: Moppe, grüß dich.
0: Sag mal, du hast uns positive Nachrichten heute mal mitgebracht. Das ist ja relativ selten in unseren Meldungen, ne?
1: Ja, das stimmt. Die Zahl der Kinder, die von Jugendämtern in Obhut genommen werden, die ist nämlich zurückgegangen. Und dazu gibt's mehr um 14:30 in den Radio Osnabrück Regionalen Nachrichten. Denn hier bei uns, da hört ihr, was los ist.
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1: Ich bin Fabian, guten Tag. Bei einem Verkehrsunfall im Emsland ist heute Morgen ein Mann ums Leben gekommen. Laut Polizei war der 52-Jährige gemeinsam mit seiner 15 Jahre alten Tochter mit dem Auto von Dörpen in Richtung Sourwold unterwegs. Dort stieß der Wagen, in dem Vater und Tochter saßen, mit einem Kleintransporter im Gegenverkehr zusammen. Dessen 51 Jahre alte Fahrerin wurde den Angaben nach schwer verletzt. Die 15-Jährige habe lebensgefährliche Verletzungen erlitten. Beide kamen ins Krankenhaus. Der 52-Jährige starb laut Polizei noch am Unfallort. Auf der A30 in Richtung Osnabrück zwischen den Abfahrten Bruchmühlen und Riemsloh hat es vorhin einen Unfall gegeben. Dabei seien ein Auto und ein LKW zusammengestoßen, so die Polizei. Ersten Erkenntnissen zufolge wurde dabei eine Person leicht verletzt. Polizei und Rettungsdienst sind vor Ort. Der Verkehr wird aufgrund der andauernden Maßnahmen auf der Autobahn an der Unfallstelle vorbeigeführt. In Niedersachsen wurden im vergangenen Jahr weniger Kinder in Obhut genommen. Wie das Statistische Landesamt Niedersachsen mitteilt, wurden rund 5000 Kinder in Obhut genommen. Das sind etwa 180 weniger als ein Jahr zuvor. Mehr Infos dazu hat Radio Osnabrück-Kollegin Antonia.
2: Der Rückgang lag vor allem daran, dass deutlich weniger unbegleitete Minderjährige aus dem Ausland eingereist sind. Gleichzeitig stieg die Zahl der Kinder, die wegen überforderter Eltern in Obhut genommen wurden. In Obhutnahmen werden von Jugendämtern unter anderem dann durchgeführt, wenn eine akute Gefahr für Kinder und Jugendliche besteht.
1: In der Nacht von Montag auf Dienstag wurde in einen Baumarkt in Fürstenau eingebrochen. Der Tatzeitraum wird zwischen 7:15 abends und 7:30 am nächsten Morgen geschätzt. Der oder die Täter haben die Eingangstür des Baumarkts aufgebrochen und Werkzeug, Vapes, einen kleinen Tresor und weitere Gegenstände aus dem Verkaufsraum gestohlen. Hinweise zum Verbleib des Diebesguts oder den Tätern nimmt die Polizei in Fürstenau entgegen. Soweit die Radio Osnabrück Regionalnachrichten. 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
3: Momentan 26 Grad in Bissendorf, 26 auch in Neunkirchen-Vörden. Bis zu 27 Grad sind drin an diesem Mittwoch bei uns. Dazu ein Sonne-Wolken-Mix. Nachts geht's runter auf 17 Grad. Die nächsten Tage werden unbeständig und stellenweise auch kühler.
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3: 3:02. Hallo liebe Autofahrer, Vorsicht bitte auf der A30 Bad Oeynhausen in Richtung Osnabrück. Jetzt gerade bei Fabian in den Regionalnachrichten gehört, zu Bruchmühlen und Riemsloh ist die rechte Spur gesperrt. Es laufen weiterhin Bergungsarbeiten und geblitzt sind unter anderem in Osnabrück an der Sutthauser Straße, da steht der Anhänger in Höhe der Tanke und der Landkreis Osnabrück, der ist heute mit seinen Geschwindigkeitskontrollen in Osterkappeln unterwegs. Ihr habt noch mehr Messstellen gesehen? Dann gebt uns gerne Bescheid per WhatsApp oder ruft an auf unserer Kombinummer 0541 77 70 50. Radio Osnabrück wünscht euch eine gute und sichere Fahrt.
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3: Da heben wir gleich gemeinsam ab. Zusammen mit unserem Erbarmen-Team. Eine neue Folge in ungefähr 12 Minuten. Ich bin der Moppel. Schönen guten Tag.

0: Claudia Mori mit einem Klassiker aus den 80ern. Hier ist Radio Osnabrück am Mittwoch.
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2: Check one, check two, was liegt heute an, Kollege Olo?
3: Guten Morgen, Captain. Oh, die Kinder von Brad Pitt wollen nicht mehr Pitt heißen.
2: Ach, deswegen haben die beim letzten Formel-1-Rennen da alle behindert.
3: Wo?
2: Ja, beim Pitstop. Achtung, Captain Crew, Fräulein Schieber, bitte ins Cockpit.
4: Ja, Captain.
2: Alles gut bei Ihnen da hinten.
4: Ja, oh, langsam merkt man die Sommerferien nicht.
2: Wieso, weil das Wetter schlechter wird?
4: Nein, weil immer mehr Familien mit Kindern Urlaub machen.
2: Ja, wir fliegen nach Berlin, das ist kein Urlaub, sondern Bootcamp.
4: Die CDU in Brandenburg hat sich ja wohl mächtig blamiert zu diesem Thema.
2: Ja, die planen bestimmt, das Schulferien-Eintrittsalter auf 70 zu erhöhen, ne?
4: Nein, aber schauen Sie mal, hier, endlich Sommerferien, schreiben sie. Erholt euch gut für das nächste Schuljahr.
2: Ui, sehr kreativ. Also so kreativ wie, sagen wir mal, frohe Weihnachten und ein glückliches neues Jahr, nicht?
4: Nein, schauen Sie doch mal genauer hin. Schuljahr. Schul mit 2H.
2: Eieiei, 2H, aber 5G nicht auf die Reihe kriegen. Das ist eine haarige Angelegenheit.
4: Ach, das ist doch peinlich. S-C-H-U-H-L.
2: Ach, Haarspaltereien. Vielleicht ein Karrieretipp. Schreibe Schule mit 2H und du wirst Politiker. Ja, vielleicht haben sie sich vorne auch verschrieben und wollten Stuhljahr schreiben für die Sitzenbleiber.
4: Schuldigung.
2: Nein. So, Landanflug. Oh, der Tower meldet. Die CDU Brandenburg entschuldigt sich und nach den Ferien gibt's für alle Schülerinnen und Schüler ein kleines Geschenk.
4: Oh, welches denn?
2: Naja, ein Haarpflegeset.
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0: Radio Osnabrück spielt euch Michael Jackson, Heal the World. Und wir schauen mal rüber auf die Straßen zu euch. 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Vorsicht bitte auf der A30 Osnabrück in Richtung Bad Oeynhausen zwischen Gesmold und der Ausfahrt Melle West. Gefahr durch Gegenstände auf der Fahrbahn. Gleich nach 3 mit dabei die Jungs von Take That Back for Good. Und außerdem nach 3 in von 2 bis 3 Michael Schulte, 5 a.m. In der Moppel, bis gleich.
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1: Ich bin Thomas Brockt. Kanzler Merz hat den eingeschlagenen Reformkurs der schwarz-roten Bundesregierung herausgestellt und setzt auf gemeinsame weitere Vorhaben. Die Koalition habe Tritt gefasst, sagte er bei seiner Sommerpressekonferenz in Berlin. Man habe viel erreicht, aber es sei noch lange nicht genug, so Merz mit Blick auf beschlossene Gesetze wie die Gesundheitsreform für stabile Krankenkassenbeiträge und noch anstehende Reformen, etwa bei der Rente oder der Pflegeversicherung. Die Zusammenarbeit und das persönliche Verhältnis innerhalb der Regierung bezeichnete Merz als sehr gut. Die Bundesregierung hat derweil weitere Maßnahmen zum Abbau der Bürokratie beschlossen. Die Koalition einigte sich darauf, bürokratische Verpflichtungen abzuschaffen, die einer jährlichen Entlastung von rund 600 Millionen Euro entsprechen.
2: Im Mittelpunkt steht die Digitalisierung im Gesundheitswesen. Künftig sollen etwa elektronische Überweisungen möglich sein und die elektronische Patientenakte deutlich mehr Funktionen bekommen. Auch bei der Arbeitsagentur gilt künftig stärker das Prinzip Digital First. Verbindliche Absprachen per E-Mail und Videotermine mit dem Jobcenter sollen möglich werden. Thomas Bleski, Nachrichtenredaktion.
1: Nach einem aktuellen Bericht der Weltgesundheitsorganisation sind in der WHO-Europa-Region 566.000 Kinder ohne Impfschutz. Die WHO-Europa-Region geht weit über die EU hinaus. Dazu gehören über 50 Länder, darunter auch etwa die Türkei, Russland und Israel.
3: Ungeimpfte Kinder, das kommt vor allem in Konfliktgebieten vor, wo Impfprogramme ausfallen und manche Länder haben wegen gekürzter Entwicklungshilfe nicht genügend Geld dafür. Besorgt ist die WHO aber auch über Impfskepsis, geschürt durch Falschinformationen über angebliche Risiken. Dabei haben Impfungen nach WHO-Angaben in den vergangenen 50 Jahren 150 Millionen Menschenleben gerettet. Christiane Ulrich, Genf.
1: Tanken wird immer teurer. Vor allem Diesel hat sich auf Wochensicht massiv verteuert, wie aus Daten des ADAC hervorgeht. Im bundesweiten Schnitt kostete ein Liter Diesel gestern 2,07 Euro. Das waren rund 12 Cent mehr als noch am Dienstag vor einer Woche. Auch Superbenzin legte deutlich zu. Ein Liter der Sorte E10 kostete 2,08 Euro im Schnitt und damit 6 Cent mehr als eine Woche zuvor.
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5: Aktuell 26 Grad in Hollage, 26 sind es auch in Emsteg. Heute wechseln sich Sonne und Wolken ab bei bis zu 27 Grad. Nachts geht's runter auf 17. Der Radio Osnabrück 3-Tage-Trend. Naja, in den nächsten Tagen meist bewölkt mit Schauern oder Gewittern. Aber auch die Sonne zeigt sich mal kurz bei 25 bis 27 Grad. Das gilt für morgen und übermorgen. Am Samstag kommen wir dann nur noch höchstens bei 21 Grad raus.
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5: 3 nach 3, hallo liebe Autofahrer. Vorsicht bitte auf der A30 Bad Oeynhausen in Richtung Osnabrück zwischen Bruchmühlen und Riemsloh. Da ist wegen Bergungsarbeiten die rechte Spur gesperrt. A30 Rheine in Richtung Osnabrück zwischen Rheine und Rheine-Kanalhafen 1 Kilometer stockender Verkehr. Hier dauert es ungefähr 5 Minuten länger. A30 Osnabrück in Richtung Rheine zwischen Hörstel und Rheine 2 Kilometer stockender Verkehr. 5 Minuten die oben draufkommen. Geblitzt wird unter anderem am Ortseingang von Fenne, wenn ihr aus Richtung Osterkappeln kommt. Vielen Dank euch fürs Durchgeben. Dann stehen sie in Osnabrück an der Sutthauser Straße in Höhe der Tankstelle und der Landkreis Osnabrück, der ist heute mit seinen Geschwindigkeitskontrollen in Osterkappeln unterwegs. Ihr habt noch mehr Messstellen gesehen? Dann sagt uns gerne Bescheid per WhatsApp oder ruft an auf unserer Kombinummer 0541 770 70 50. Radio Osnabrück wünscht euch eine gute Fahrt.
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5: Gleich geht's ab in den Urlaub und zwar zusammen mit uns, mit Radio Osnabrück. Wie das funktioniert, dazu mehr nach Take That und Michael Schulte. Ich bin der Moppel. Schönen guten Tag.

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Ingrid aus Lotte hat uns zum Beispiel geschrieben, ich höre Radio Osnabrück auf Fuerteventura. Ein Stück Heimat im Urlaub. Liebe Grüße dorthin, habt eine schöne Zeit. Und Toddy aus Vechte hat sich auch gemeldet. Bin auf einer Hochzeit in Bayern, Moppel. Wir brauchen hier keinen DJ. Wir lassen einfach Radio Osnabrück laufen und dann geht's uns gut. Und soll ich dir was sagen, Toddy? Da sparst du auch noch ordentlich Knete mit. Von daher eine Win-Win-Situation. Wo hört ihr Radio Osnabrück im Urlaub? Schreibt uns einfach eine WhatsApp. 0541 7 70 70 50 oder meldet euch über Facebook oder Instagram.

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Vorsicht bitte auf der Autobahn 1 Bremen in Richtung Osnabrück. Zwischen Osnabrück Nord und Osnabrück Hafen. Gefahr durch Reifenteile auf der Fahrbahn. Also hier bitte besonders Obacht.

0: Fabian, da bist du ja wieder.
1: So sieht's aus.
0: Gleich die Regionalnachrichten aus Osnabrück und der Weser-Ems-Region. Was hast du für uns vorbereitet?
1: Ja, ich sag mal so, nicht, dass das Thema Steuern schon kompliziert genug ist. 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
1: Ich bin Fabian, guten Tag. Auf der A30 in Richtung Osnabrück zwischen den Abfahrten Bruchmühlen und Riemsloh hat es vorhin einen Unfall gegeben. Dabei seien ein Auto und ein LKW zusammengestoßen, so die Polizei. Ersten Erkenntnissen zufolge wurde dabei eine Person leicht verletzt. Polizei und Rettungsdienst sind vor Ort. Der Verkehr wird aufgrund der andauernden Maßnahmen auf der Autobahn an der Unfallstelle vorbeigeführt. Ende des Monats endet die Abgabefrist für die Steuererklärung von 2025. Nun war das niedersächsische Finanzministerium vor betrügerischen Phishing-Mails zu angeblichen Betriebsprüfungen. Es gibt aber ein paar Erkennungsmerkmale. Häufig haben diese Phishing-Mails den Betreff Prüfungsanordnung gemäß § 193 AO, eine HTML-Datei im Anhang, die nach dem Öffnen zur Eingabe eines Passworts auffordert, und die E-Mail selbst enthält keine Kontaktdaten eines zuständigen Finanzamtes. Das Ministerium empfiehlt, solche Mails zu ignorieren und nicht auf Links oder Dateien zu klicken. Zwischen 17 Uhr am Montag und 7 Uhr Dienstagmorgen wurde in Lingen ein Radlader von einer Baustelle an der Holthauser Straße gestohlen. Jetzt sucht die Polizei nach Zeugen des Diebstahls. Der Wert des Radladers wird auf etwa 15.000 Euro geschätzt. Wer verdächtige Beobachtungen gemacht hat oder Hinweise zu den Tätern geben kann, wird gebeten, sich bei der Polizei in Lingen zu melden. In Niedersachsen wurden im vergangenen Jahr weniger Kinder in Obhut genommen. Wie das Statistische Landesamt Niedersachsen mitteilt, wurden rund 5.000 Kinder in Obhut genommen. Das sind etwa 180 weniger als ein Jahr zuvor. Mehr Infos dazu hat Radio Osnabrück-Kollegin Antonia.
2: Der Rückgang lag vor allem daran, dass deutlich weniger unbegleitete Minderjährige aus dem Ausland eingereist sind. Gleichzeitig stieg die Zahl der Kinder, die wegen überforderter Eltern in Obhut genommen wurden. In Obhutnahmen werden von Jugendämtern unter anderem dann durchgeführt, wenn eine akute Gefahr für Kinder und Jugendliche besteht.
1: Soweit die Radio Osnabrück Regionalnachrichten. 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
3: Ein annehmbarer Sommertag. So würde ich das Ganze heute mal zusammenfassen, was wettertechnisch los ist in Osnabrück und der Weser-Ems-Region. Derzeit 26 Grad in Hollage, 26 auch in Emsteck. Heute wechseln sich Sonne und Wolken ab bei uns bei bis zu 27 Grad. Nachts geht es dann runter auf 17. Ab morgen wird es deutlich unbeständiger mit vielen Wolken und Schauern. Die Temperaturen gehen langsam zurück. Am Samstag und Sonntag, sprich am Wochenende, liegen wir gerade mal ganz knapp über der 20-Grad-Marke nur noch.
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3: 4:02. Hallo lieber Autofahrer, Vorsicht bitte auf der A30. Bad Oeynhausen in Richtung Osnabrück zwischen Bruchmühlen und Riemsloh, da ist weiterhin die rechte Spur gesperrt. Hier laufen Bergungsarbeiten. Dann die A2 Hannover in Richtung Dortmund zwischen Veltheim und Porta Westfalica. Hier hat sich ein Stau gebildet. Wir wissen nur noch nicht, wie lange ist. Da halten wir euch auf dem Laufenden, ne? Geblitzt wird unter anderem in Fenne am Ortseingang aus Richtung Osterkappeln kommt, und der Landkreis Osnabrück, der ist heute auch mit seinen Geschwindigkeitskontrollen in Osterkappeln unterwegs. Also das passt irgendwie zueinander. Habt ihr noch weitere Messstellen gesehen, dann gebt sie uns gern durch per WhatsApp oder ruft an auf unserer Kombi-Nummer 0541 77 70 50. Radio Osnabrück wünscht euch eine gute und sichere Fahrt.
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3: Jetzt wird Musik von DJ Goja, und er hat sich Jason Derulo, den Rapper, mit ins Boot geholt. Gar nicht schlecht, denn was bei rausgekommen ist, das hört sich durchaus klasse an. Macht euch selbst ein Bild. Die Nummer heißt Michiko und ich bin der Moppel. Guten Tag.

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beiden waren schon irgendwie ein Traumpaar, ein musikalisches Traumpaar in den 80ern und später auch in den 90ern. Mal vereint, mal getrennt, dann waren sie wieder zusammen. So war es halt mit Modern Talking. Dieter Bohlen und Thomas Anders, Geronimus Cadillac. Hier bei Radio Osnabrück.

0: dabei, der Bieber Justin, Beauty and the Beat. Nein, der dicke Moderator im Radio hat sich nicht versprochen. Wirklich Beauty and the Beat und nicht Beauty and the Beast, wie man vielleicht denken könnte. Ich bin der Moppel, bis gleich.
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1: Ich bin Thomas Brock. Bundeskanzler Merz hat den eingeschlagenen Reformkurs der schwarz-roten Bundesregierung herausgestellt und setzt auf gemeinsame weitere Vorhaben. Die Koalition hat Tritt gefasst, sagte Merz bei seiner Sommerpressekonferenz in Berlin heute.
2: So gut gelaunt hat man den Kanzler lange nicht gesehen. Merz kam mit mittelblauem Anzug, weißem Hemd und rot-weiß gemusterter Krawatte und startete sein Eingangsstatement mit einem, wenn auch kurzen Lächeln. In der Regierung habe man persönlich und menschlich ein sehr gutes Verhältnis miteinander. Sein Fazit, die Koalition habe ihren Rhythmus gefunden und geliefert und er behalte trotz der AfD-Umfrageergebnisse vor den anstehenden Landtagswahlen seinen Optimismus. Thomas Bleskin, Nachrichtenredaktion.
1: Beschäftigte sollen künftig leichter eine neue Stelle ausprobieren können, ohne beim alten Arbeitgeber kündigen und beim neuen zusagen zu müssen. Eingeführt werden soll dafür eine sogenannte Job-to-Job-Erprobung, für die das Bundeskabinett mit einem Gesetzentwurf von Arbeitsministerin Baas grünes Licht gegeben hat. Wenn Unternehmen Arbeitsplätze abbauen müssen, kommt es darauf an, dass die Fachkräfte schnell und unkompliziert in Branchen wechseln, in denen sie gebraucht werden, sagte Baas. Nach einem aktuellen Bericht der Weltgesundheitsorganisation sind in der WHO-Europa-Region 566.000 Kinder ohne Impfschutz. Die WHO-Europa-Region geht weit über die EU hinaus. Dazu gehören über 50 Länder, darunter auch etwa die Türkei, Russland und Israel.
3: Ungeimpfte Kinder, das kommt vor allem in Konfliktgebieten vor, wo Impfprogramme ausfallen und manche Länder haben wegen gekürzter Entwicklungshilfe nicht genügend Geld dafür. Besorgt ist die WHO aber auch über Impfskepsis, geschürt durch Falschinformationen über angebliche Risiken. Dabei haben Impfungen nach WHO-Angaben in den vergangenen 50 Jahren 150 Millionen Menschenleben gerettet. Christiane Ulrich, Genf.
1: Tanken wird immer teurer. Vor allem Diesel hat sich auf Wochensicht massiv verteuert, wie aus Daten des ADAC hervorgeht. Im bundesweiten Schnitt kostete ein Liter Diesel gestern 2,07 Euro. Das waren rund 12 Cent mehr als noch am Dienstag vor einer Woche. Auch Superbenzin legte deutlich zu. Ein Liter der Sorte E10 kostete 2,08 Euro im Schnitt und damit 6 Cent mehr als eine Woche zuvor.
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4: Aktuell 26 Grad in Haßbergen, 26 sind es auch bei euch in Essen, Oldenburg und bis zu 27 Grad erreichen wir heute. Dazu eine Mischung aus Sonne und Wolken, es soll trocken bleiben. In der kommenden Nacht geht es dann runter auf bis zu 17 Grad. Der Radio Osnabrück 3-Tage-Trend. In den nächsten Tagen meist bewölkt mit Schauern oder Gewittern, aber auch die Sonne kann sich mal blicken lassen bei 25 bis 27 Grad. Die Temperaturen gelten vor allem für Donnerstag und Freitag, also für morgen und übermorgen. Am Samstag kommen wir höchstens nur noch bei 21 Grad raus.
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4: Was heißt nur noch? Also mit 21 Grad, da bin ich voll und ganz konform. 4:04. Hallo liebe Autofahrer, es wird weiter geborgen. Auf der A30 Bad Oeynhausen in Richtung Osnabrück ist das der Fall. Zwischen Bruchmühlen und Riemsloh laufen Bergungsarbeiten. Die rechte Spur ist gesperrt. Und geblitzt wird auch vom Landkreis Osnabrück aus heute in Osterkappeln. Wenn ihr noch weitere Messstellen gesehen habt, gebt laut von euch, schickt uns eine WhatsApp zu oder ruft an auf unserer Kombinummer 0541 77 70 50. Radio Osnabrück wünscht euch allen eine gute und sichere Fahrt.
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4: Mit eurem Moppel im Studio. Schönen Nachmittag zusammen. Hallo.

0: 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Der Landkreis Osnabrück hat in den vergangenen 2 Jahren gemeinsam mit Städten, Gemeinden und Samtgemeinden eine neue Sireneninfrastruktur geplant. Sirenen sind ja ein zentrales Element der Bevölkerungswarnung und ergänzen quasi digitale Warnmittel wie Warn-Apps, Rundfunk und Fernsehdurchsagen. Im Landkreis Osnabrück, da werden gerade über 200 neue Sirenen montiert. Bisher, so kennen es ja die meisten von uns zumindest, konnten Sirenen im Ernstfall nur Töne von sich geben. Dazu sagte Volker Trond vom Fachdienst Ordnung beim Landkreis Osnabrück heute Morgen bei Thomas in Perfekt geweckt.
1: Bei den alten war es so, dass der Warnton durch einen Elektromotor erzeugt wurde und die auch tatsächlich nur diese 3 bekannten Töne kannten. Heutzutage habe ich auch die Möglichkeit, Sprachdurchsagen zu machen neben den bekannten Warnsignalen.
2: Okay, also in der Töne konnte man früher erkennen, vor was gewarnt wird, wenn zum Beispiel Feuerwehr alarmiert wird, dann gibt es über die Sirenen einen 1-minütigen Dauerton, der 2-mal unterbrochen wird. Viele der alten Sirenen, die sind aus den 50er und 60er Jahren. Sie tragen die Bezeichnung E57, weil sie im Jahr 57 auf den Markt gekommen sind. Was passiert mit den alten Teilen?
1: Die alten kommen alle in Schrott. Teilweise werden die Standorte dafür genutzt, um dort auch die neuen zu installieren. Und dazu eben 114 weitere Standorte, auch in Kommunen, die vorher keine alten E57 mehr hatten.
2: Der Landkreis Osnabrück und die Kommunen, die investieren rund 4,5 Millionen Euro in den Ausbau des neuen Sirenennetzes. 75% dieses Betrages übernimmt der Landkreis Osnabrück. Die restlichen 25%, die werden von den Kommunen abgedeckt. Und diese Aufteilung gilt auch später, wenn die ganzen Dinge dann im laufenden Betrieb sind. Bezüglich Aufbau des neuen Sirenennetzes liegt man übrigens voll im Zeitplan. Das könnte damit sogar noch früher losgehen.
1: Eigentlich sollten wir fast genau in einem Jahr zum 30. Juni 27 fertig sein. Mhm. Die Firma signalisiert uns, dass wir es hoffentlich früher schaffen können und vielleicht auch schon Ende 1. Quartal 27 alle Sirenen am Start haben werden.
0: Soweit Volker Trond vom Landkreis Osnabrück zur Installation von über 200 Sirenen bei uns im Landkreis Osnabrück. 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

0: Bobo stößt ein Gebet Richtung Himmel aus. Pray bei Radio Osnabrück. Fabian, betest du etwa auch gerade mit? Du hast deine Hände so gefaltet.
1: Ja, ich sag mal, bei dem Wetter und jetzt ist ja auch bei Feierabend und sowas, ne? Also nicht für uns, aber für andere, ja. Da kann man schon mal beten, dass die Straßen nicht zu voll werden. Ne?
0: Eben! Warte, wir haben uns jetzt nicht abgesprochen. Das war eine gute Reaktion. Muss man die lassen? Was gibt's denn gleich in den Nachrichten um 16:30?
1: Ja, die A31, die musste heute Mittag nämlich in Richtung Emden vollgesperrt werden. Ah. Den Grund dafür, den gibt's gleich um 16:30 in den Radio Osnabrück Regionalen Nachrichten, denn ihr wisst es ja bei uns, da hört ihr, was los ist.
0: Und anschließend dann den Verkehrsservice, damit ihr auch wisst, ob es auf der 31 geht oder eben auch nicht.
1: So nämlich.
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1: Ich bin Fabian, guten Tag. Bei einem Verkehrsunfall im Emsland ist heute Morgen ein Mann ums Leben gekommen. Laut Polizei war der 52-Jährige gemeinsam mit seiner 15 Jahre alten Tochter mit dem Auto von Dörpen in Richtung Suwold unterwegs. Dort stieß der Wagen, in dem Vater und Tochter saßen, mit einem Kleintransporter im Gegenverkehr zusammen. Dessen 51 Jahre alte Fahrerin wurde den Angaben nach schwer verletzt. Die 15-Jährige habe lebensgefährliche Verletzungen erlitten. Beide kamen ins Krankenhaus. Der 52-Jährige starb laut Polizei noch am Unfallort. Heute Mittag hat ein Böschungsbrand für eine Vollsperrung auf der A31 gesorgt. Aus bislang ungeklärter Ursache gerieten zwischen den Anschlussstellen Meppen Nord und Meppen der Grünstreifen sowie Teile der Böschung auf einer Länge von etwa 120 Metern in Brand. Insgesamt waren rund 200 bis 300 Quadratmeter Vegetation betroffen. Die Feuerwehr konnte den Brand zügig löschen, doch für die Dauer der Löscharbeiten musste die Richtungsfahrbahn Emden voll gesperrt werden. Die Polizei nimmt den Vorfall zum Anlass, darauf hinzuweisen, insbesondere bei der anhaltenden Trockenheit keine Gegenstände oder Zigarettenkippen aus Fahrzeugen zu werfen. Ende des Monats endet die Abgabefrist für die Steuererklärung von 2025. Nun war das niedersächsische Finanzministerium vor betrügerischen Phishing-Mails zu angeblichen Betriebsprüfungen. Es gibt aber ein paar Erkennungsmerkmale. Häufig haben diese Phishing-Mails den Betreff Prüfungsanordnung gemäß § 193 AO, eine HTML-Datei im Anhang, die nach dem Öffnen zur Eingabe eines Passworts auffordert, und die E-Mail selbst enthält keine Kontaktdaten eines zuständigen Finanzamtes. Das Ministerium empfiehlt, solche Mails zu ignorieren und nicht auf Links oder Dateien zu klicken. Zwischen 17 Uhr am Montag und 7 Uhr Dienstagmorgen wurde in Lingen ein Radlader von einer Baustelle an der Holthauser Straße gestohlen. Jetzt sucht die Polizei nach Zeugen des Diebstahls. Der Wert des Radladers wird auf etwa 15.000 Euro geschätzt. Wer verdächtige Beobachtungen gemacht hat oder Hinweise zu den Tätern geben kann, wird gebeten, sich bei der Polizei in Lingen zu melden. Soweit die Radio Osnabrück Regionalnachrichten. 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
2: Momentan sind es 28 Grad in Bad Iburg, 28 auch bei euch in Goldenstedt. Bis zu 28 Grad sind heute möglich. Dazu wechseln sich Sonne und Wolken ab. Es soll größtenteils trocken bleiben. Nachts geht's runter auf bis zu 17 Grad. Die nächsten Tage werden unbeständiger. Und bis zum Wochenende hin kühlt es sich auch ordentlich ab auf gerade mal knapp über 20 Grad.
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2: 3:05. Hallo liebe Autofahrer, Vorsicht bitte auf der A1. Bremen in Richtung Osnabrück zwischen Neunkirchen-Vörden und Osnabrück-Nord. Da steht ein defektes Fahrzeug. A2 Dortmund nach Hannover. Hinter Wunstorf-Lute ist der Standstreifen blockiert. Grund ist ein kaputter LKW. Und der Landkreis Osnabrück, der blitzt heute in Osterkappeln. Ihr habt noch mehr Messstellen gesehen oder Staus oder Behinderungen? Dann sagt uns gerne Bescheid per WhatsApp oder ruft an auf unserer Kombinummer 0541 77 70 und die 50 zum Schluss. Radio Osnabrück wünscht euch eine gute und sichere Fahrt.
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2: Jetzt mit DJ Ilham. Diggity, diggity. Ich bin der Moppel. Schönen guten Tag zusammen. Hallo.

haben es aber heute auch mit dem Beten, ne? Von einer Viertelstunde Pray von DJ Bobo und jetzt We Pray Coldplay. Hier ist Radio Osnabrück am Mittwochnachmittag. Wir schauen mal auf die Pollen. Wie fliegen sie denn morgen in Osnabrück und der Weser-Ems-Region? Da müssen wir bei Ampfer- und Gräserpollen mit einer schwachen Belastung rechnen. Beifuß- und Wegerichtpollen sind am Donnerstag mäßig unterwegs. Ja, und das ist jetzt nicht irgendwas mit Beten, sondern Agneta Falzkrug, Mitglied von ABBA, 1A von ABBA, Wrap Your Arms.

Alex Rowan scheint wohl krank zu sein. Fever Dream. Hier hat Radio Osnabrück zum Bergfest. Ja, und jetzt zurück in die 90er. Wenn ihr an die Musik der 90er denkt, was kommt euch da so in den Sinn? Aqua zum Beispiel mit Barbie Girl oder eine Insel mit zwei Bergen. Revolution in Paradise, alles richtig gute Launenummern. Und auch diese Band reiht sich da nahtlos mit ein. Ace of Base aus Göteborg in Schweden. Life is a Flower. Jetzt bei Radio Osnabrück.

0: Service für Osnabrück und die Weser-Ems-Region. Vorsicht bitte auf der A30 Osnabrück in Richtung Amsterdam. Zwischen Hasbergen-Gaste und Rheine-Nord, da sind in beiden Richtungen die Notrufsäulen ausgefallen. Also wenn etwas passiert ist, ein Unfall oder ihr habt eine Panne, dann nehmt bitte euer Handy. A30 Osnabrück in Richtung Amsterdam. Zwischen Hasbergen-Gaste und Rheine-Nord sind die Notrufsäulen in beiden Richtungen ausgefallen. Gleich nach 5. Die Backstreet Boys, Get Down. Und außerdem mit dabei Taylor Swift, Opalite. Das ist euer Start in den Mittwochfeierabend. Und ich bleibe euch auch noch ein bisschen erhalten, wenn ihr mögt. Hier ist euer Moppel.
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1: Ich bin Thomas Brockt. Die Bundesregierung hat weitere Schritte zum Abbau der Bürokratie beschlossen. Das Kabinett einigte sich unter anderem darauf, etliche Dokumentationspflichten für Firmen abzuschaffen. In Arztpraxen soll die elektronische Überweisung eingeführt werden. Und bei Bauvorhaben im Verkehrsbereich sollen Verfahren vereinfacht werden.
2: Rund 600 Millionen Euro jährlich will die Bundesregierung einsparen, indem bürokratische Verpflichtungen für Bürger und Firmen abgeschafft werden. Beispielsweise sollen sich Halter von E-Autos künftig nicht mehr um eine grüne Umweltplakette kümmern müssen. Der Pflichttermin beim Jobcenter soll auch digital per Videoschalte möglich sein. Auch elektronische Arztüberweisungen sind geplant. Tanja Wagner, Nachrichtenredaktion.
1: Kanzler Merz hat den eingeschlagenen Reformkurs der schwarz-roten Bundesregierung herausgestellt und setzt auf gemeinsame weitere Vorhaben. Die Koalition habe Tritt gefasst, sagte er bei seiner Sommerpressekonferenz in Berlin. Man habe viel erreicht, aber es sei noch lange nicht genug. Die Zusammenarbeit und das persönliche Verhältnis innerhalb der Regierung bezeichnete Merz als sehr gut. Tanken wird immer teurer. Vor allem Diesel hat sich auf Wochensicht massiv verteuert, wie aus Daten des ADAC hervorgeht. Mittlerweile liegt der Preis im bundesweiten Durchschnitt bei 2,07 Euro. Grund dafür ist die erneute Eskalation zwischen den USA und dem Iran.
3: Schwere Bombardierung von Brücken und Kraftwerken im Iran, damit droht Trump schon seit Monaten. Nur um dieses schwere Geschütz dann doch wieder zurückzufahren. Aber nächste Woche, sagt er nun, könne es losgehen. Bis dahin sollen die herkömmlichen Angriffe zum Teil bei Tageslicht weitergehen. Der Iran reagiert mit Raketen und Drohnen auf Ziele in der Golfregion und Jordanien. In einer Krisensitzung erörterte Trump eine massiv verschärfte Offensive. Aus den USA, Tina Eck.
1: Mit zahlreichen Gedenkveranstaltungen hat die Türkei an den Putschversuch gegen die Regierung von Präsident Erdogan vor 10 Jahren erinnert. In Istanbul nahmen Tausende an einem Marsch über die erste Brücke über die Meerenge Bosporus teil. Dort hatten sich am 15. Juli 2016 Putschisten und regierungstreue Sicherheitskräfte schwere Gefechte geliefert. Es gab an dem Tag insgesamt mehr als 250 Todesopfer und mehr als 2000 Verletzte. Der Aufstand wurde schließlich niedergeschlagen.
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5: Aktuell 28 Grad in Lengerich, 28 messen wir auch in Salzbergen. Heute wechseln sich Sonne und Wolken ab. In der kommenden Nacht gehen die Temperaturen auf bis zu 17 Grad zurück. Der Radio Osnabrück 3-Tage-Trend. Die nächsten Tage meist bewölkt mit Schauern oder Gewittern. Aber auch die Sonne lässt sich mal blicken bei 25 bis 27 Grad morgen und am Freitag. Am Samstag kommen wir dann höchstens noch bei 21 Grad raus.
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5: 4:05, hallo liebe Autofahrer. A30 Osnabrück in Richtung Amsterdam. Zwischen Haßbergen-Gaste und Rheine-Nord, da sind in beiden Richtungen die Notrufsäulen ausgefallen. A30 Rheine in Richtung Osnabrück, zwischen dem Kreuz Lotte-Osnabrück und Osnabrück-Hellern. 2 Kilometer stockender Verkehr, hier dauert es ungefähr 5 Minuten länger. Und der Landkreis Osnabrück, der blitzt heute vorwiegend in Osterkappeln. Mehr Messstellen, ihr habt sie gesehen, dann sagt uns gerne Bescheid per WhatsApp oder ruft an auf unserer Kombinummer 0541 77 70 50. Gute Fahrt wünschen wir euch hier von Radio Osnabrück.
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5: Die Waldbrandgefahr bei uns in der Region, sie steigt und steigt und steigt. Unser Thema gleich in ungefähr 6 Minuten. Ich bin der Moppel, euch einen schönen Feierabend.

0: Es ist höchste Vorsicht geboten bei Aufenthalten in der Natur. Ihr hört Radio Osnabrück, ja, und die anhaltende Wärme und Trockenheit sorgen aktuell für eine deutlich erhöhte Brandgefahr. Die Waldbrandgefahr liegt in Meppen, Diepholz, Lingen, Alfhausen und Belm momentan sogar auf der vierthöchsten Stufe. Damit weniger Brände entstehen, hat Kollegin Antonia ein paar Tipps für uns, wie wir alle mithelfen können. Antonia, worauf sollte man denn bei der aktuellen Wärme und Trockenheit alles achten?
1: Generell gilt erstmal von März bis Oktober ein Rauchverbot im Wald, also unabhängig davon, wie heiß es an einem Tag ist. Ansonsten sollte man natürlich kein offenes Feuer anzünden. Wenn da ein Funke fliegt, kann man sich bei der Hitze schnell vorstellen, wie gut die trockenen Flächen drumherum brennen. Grillen sollte man nur auf ausgewiesenen Grillplätzen, wobei im Landkreis Osnabrück auch das seit Anfang dieses Monats verboten ist. Autos sollten nicht auf trockenem Gras oder Stoppelfeldern abgestellt werden und man sollte auch keine Zigaretten herauswerfen. Waldbrandgefahr geht aber auch von liegengelassenen Flaschen und Glasscherben aus.
0: So viel also zum Wald, Antonia. Aber nicht nur der ist ja bei der Hitze gefährdet, sondern zum Beispiel auch das Grün bei mir zu Hause. Was gilt denn da?
1: Bei der aktuellen Trockenheit sollte man auf das Abflammen von Wegen, Einfahrten oder Beeten verzichten. Bereits kleinste Funken können auch hier ein großes Feuer entfachen. So schützt man nicht nur die Natur, sondern auch sein Zuhause. Schnell kann so ein Brand nämlich auch auf das Haus übergreifen. Falls man dann doch mal ein Feuer entdeckt oder aus Versehen auslöst, gilt natürlich die 112 wählen. Damit die Feuerwehr im Notfall auch das Feuer schnell löschen kann, sollten die Zufahrts- und Rettungswege immer freigehalten werden.
0: Am vergangenen Wochenende gab es schon so einige Brände. Unter anderem in Läden gingen am Sonntag eine Ballenpresse und knapp 2 Hektar Acker in Flammen auf. Und in Haßbergen breitete sich der Brand einer mobilen Pelletpresse auf dem Feld aus, wobei ein Schaden von rund 600.000 Euro entstanden ist. Also, wenn ihr unterwegs seid, passt bitte auf, werkt nicht achtlos, kippen durch die Gegend und versucht alles so möglich aus dem Wald fernzuhalten, was irgendwie Feuer fangen kann oder was Feuer produzieren kann. Dankeschön, Antonia, für die Infos hier bei Radio Osnabrück.

0: Behandlungsfehler passieren manchmal, auch hier bei uns in Niedersachsen. Zu denen, die in 2025 passiert sind, hat sich jetzt die Ärztekammer geäußert. Einzelheiten gleich bei Fabian in den Radio Osnabrück Regionalnachrichten um 17:30. Bei uns hört ihr, was los ist.
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1: Ich bin Fabian, guten Tag. Bei einem Verkehrsunfall im Emsland ist heute Morgen ein Mann ums Leben gekommen. Laut Polizei war der 52-Jährige gemeinsam mit seiner 15 Jahre alten Tochter mit dem Auto von Dörpen in Richtung Suwold unterwegs. Dort stieß der Wagen, in dem Vater und Tochter saßen, mit einem Kleintransporter im Gegenverkehr zusammen. Dessen 51 Jahre alte Fahrerin wurde den Angaben nach schwer verletzt. Die 15-Jährige habe lebensgefährliche Verletzungen erlitten. Beide kamen ins Krankenhaus. Der 52-Jährige starb laut Polizei noch am Unfallort. Die Polizei hat zwei Rolex-Räuber ermittelt. In Georgsmarienhütte wurde ein Ehepaar im Mai von zwei Männern mit Reizgas attackiert. Die beiden klauten den Eheleuten eine hochwertige Rolex-Armbanduhr. Radio Osnabrück-Reporterin Antonia mit den Infos.
2: Die Ermittlungen führten jetzt zu zwei Tatverdächtigen. Bei den Beschuldigten handelt es sich um einen 23-Jährigen und einen 16-Jährigen. Der 23-Jährige sitzt in Untersuchungshaft. Das Duo soll auch in weitere Taten in Niederkassel, Reda-Wiedenbrück und Düsseldorf verwickelt sein. Die beiden sollen Online-Kleinanzeigen nach Luxusgütern abgesucht haben, um die Verkäufer bei der Übergabe auszurauben.
1: Die Ärztekammer Niedersachsen hat für das Jahr 2025 in fast 100 Fällen einen Behandlungsfehler bestätigt. Diese Zahl stammt aus den rund 680 Anträgen zu vermuteten Behandlungsfehlern, die bei der Schlichtungsstelle für Arzthaftpflichtfragen eingingen, so die Ärztekammer Niedersachsen. Bei den auftretenden Fehlern handele es sich nur zum Teil um individuelle Fehler. Stattdessen beobachte man zunehmend Fehler, die auf dem Versagen des äußerst stark beanspruchten Systems beruhen. Die Präsidentin der Ärztekammer fordert deshalb, die Gesundheitsversorgung mit ausreichend Mitteln auszustatten, um sie auch weiterhin leistungsfähig und sicher aufzustellen. Heute Mittag hat ein Böschungsbrand für eine Vollsperrung auf der A31 gesorgt. Aus bislang ungeklärter Ursache gerieten zwischen den Anschlussstellen Meppen Nord und Meppen der Grünstreifen sowie Teile der Böschung auf einer Länge von etwa 120 Metern in Brand. Insgesamt waren rund 200 bis 300 Quadratmeter Vegetation betroffen. Die Feuerwehr konnte den Brand zügig löschen, doch für die Dauer der Löscharbeiten musste die Richtungsfahrbahn Emden voll gesperrt werden. Die Polizei nimmt den Vorfall zum Anlass, darauf hinzuweisen, insbesondere bei der anhaltenden Trockenheit keine Gegenstände oder Zigarettenkippen aus Fahrzeugen zu werfen. Soweit die Radio Osnabrück Regionalnachrichten. 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
3: Aktuell 28 Grad in Wersen, 28 sind es auch bei euch in Holdorf. Dazu wechseln sich Sonne und Wolken ab. In der Nacht geht es dann runter auf bis zu 17 Grad und die nächsten Tage werden unbeständig mit Schauern, Gewittern und ab und zu Sonnenschein. Morgen und übermorgen kommen wir noch auf 25 bis 27 Grad in der Spitze. Am Samstag liegen wir gerade mal noch bei 21 Grad.
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3: 6:02, hallo liebe Autofahrer, A30 Osnabrück in Richtung Amsterdam. Vorsicht bitte zwischen Haßbergen-Gaste und Rheine-Nord, da sind in beiden Richtungen die Notrufsäulen ausgefallen. Also bitte, wenn ihr einen Unfall habt oder eine Panne, dann nehmt das Handy. Der Landkreis Osnabrück, der blitzt heute in Osterkappeln. Wenn ihr noch mehr Messstellen gesehen habt, gebt uns gerne Bescheid per WhatsApp oder ruft an auf unserer Kombinummer 0541 77 70 50. Radio Osnabrück wünscht euch eine gute Fahrt.
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3: Spielt euch jetzt den neuen Song von Nico Santos, Why Don't You Stay? Ich bin der Moppel. Hallo, schönen Feierabend. Yeah.

0: Die with a Smile, Lady Gaga und Bruno Mars. Ein wunderschönes Duett. Hier ist Radio Osnabrück und im Tagebuch der großen Hits geht's heute zurück in die 80er.
1: 15. Juli 1986. Falco ist neu in den Charts mit The Sound of Music. In dieser Nummer singt Falco von der einen Sprache, die uns alle vereint, die Musik. Und gleichzeitig ist der Song eine Hymne an all die großen Musiker, die großen Songs und alles, was für Falco mit Musik zu tun hat. Dabei erwähnt er zum Beispiel John Lennon, Paul McCartney und Cole Porter. In einem anderen Satz kommen Pavarotti und Bob oder wie Falco sagt, Bobby Dylan vor. Er bezieht sich auf Elvis Presley und seine verschiedenen Songs. Eben auf den ganzen Sound of Music. Es ist einfach ein gigantischer Titel, der sich irgendwie immer mehr steigert. Man kann eindeutig sagen, diese Nummer ist eins von Falcos größten Meisterwerken.

Idol Hot in the City. Das war's für heute am Mittwoch von 2 bis 3. Es hat sich ausgemoppelt. Danke, dass ihr dabei wart. Euch noch einen richtig schönen Abend. Tschüss zusammen. Macht's gut.

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1: Ich bin Thomas Brockt. Bundeskanzler Merz hat den eingeschlagenen Reformkurs der schwarz-roten Regierung herausgestellt und setzt auf gemeinsame weitere Vorhaben. Die Koalition habe Tritt gefasst, sagte Merz bei seiner Sommerpressekonferenz heute in Berlin.
2: So gut gelaunt hat man den Kanzler lange nicht gesehen. Merz kam mit mittelblauem Anzug, weißem Hemd und rot-weiß gemusterter Krawatte und startete sein Eingangsstatement mit einem, wenn auch kurzen, Lächeln. In der Regierung habe man persönlich und menschlich ein sehr gutes Verhältnis miteinander. Konkret nannte Merz seine Beziehung zu den SPD-Chefs Klingbeil und Baas. Sein Fazit: Die Koalition habe ihren Rhythmus gefunden und geliefert und er behalte trotz der AfD-Umfrageergebnisse vor den anstehenden Landtagswahlen seinen Optimismus. Thomas Bleskin, Nachrichtenredaktion.
1: Die Bundesregierung hat eine lange Liste von Maßnahmen zum Bürokratieabbau beschlossen. Vieles davon betrifft den Straßenverkehr. So soll es einfachere Regelungen für Taxiunternehmen geben. Regionale Lkw-Fahrverbote an Feiertagen wie Fronleichnam werden gestrichen. Außerdem reicht künftig das Kennzeichen von E-Autos aus, um in Umweltzonen in Innenstädten fahren zu dürfen. Eine grüne Plakette muss nicht mehr an die Scheibe geklebt werden. Tanken wird immer teurer. Vor allem Diesel hat sich auf Wochensicht massiv verteuert, wie aus Daten des ADAC hervorgeht. Mittlerweile liegt der Preis im bundesweiten Durchschnitt bei 2,07 Euro. Grund dafür ist die erneute Eskalation zwischen den USA und dem Iran.
3: Schwere Bombardierung von Brücken und Kraftwerken im Iran, damit droht Trump schon seit Monaten. Nur um dieses schwere Geschütz dann doch wieder zurückzufahren. Aber nächste Woche, sagt er nun, könne es losgehen. Bis dahin sollen die herkömmlichen Angriffe zum Teil bei Tageslicht weitergehen. Der Iran reagiert mit Raketen und Drohnen auf Ziele in der Golfregion und Jordanien. Aus den USA, Tina Eck.
1: Mit zahlreichen Gedenkveranstaltungen hat die Türkei an den Putschversuch gegen die Regierung von Präsident Erdogan vor 10 Jahren erinnert. In Istanbul nahmen Tausende an einem Marsch über die erste Brücke über die Meerenge Bosporus teil. Dort hatten sich am 15. Juli 2016 Putschisten und regierungstreue Sicherheitskräfte schwere Gefechte geliefert. Es gab an dem Tag insgesamt mehr als 250 Todesopfer und mehr als 2000 Verletzte. Der Aufstand wurde schließlich niedergeschlagen.
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5: Guten Abend. Aktuell meldet Osnabrück-Westerberg 28 Grad, dazu Lingen 29 Grad. Am Abend ist es bei uns meist freundlich mit warmen 26 bis 30 Grad. Nur vereinzelt ziehen dichtere Wolken durch. In der Nacht bleibt es ruhig und locker bewölkt. Die Temperaturen sinken auf 15 bis 20 Grad. Der Radio Osnabrück 3-Tage-Trend. Morgen zeigt sich das Wetter in der Region Osnabrück und im Weser-Ems-Gebiet freundlich, zeitweise aber auch etwas wolkiger. Am Freitag gibt es wieder viel Sonne, einzelne Schauer oder Gewitter sind im Oldenburger Münsterland und am Dümmer möglich. Am Samstag bleibt es freundlich bis sonnig, insgesamt aber etwas weniger heiß als zuletzt.
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5: Hallo liebe Autofahrer, Vorsicht auf der A1 Osnabrück Richtung Bremen zwischen Dinklage und Rastplatz Vossberg. Dort liegt ein Reifen auf der Fahrbahn. In der Gegenrichtung Bremen Richtung Osnabrück vor Parkplatz Engelmannsberge Nord stockt der Verkehr auf 3 Kilometern. Der Stau nimmt langsam ab, der Zeitverlust beträgt 8 Minuten. Auf der A2 Dortmund Richtung Hannover zwischen Bad Nenndorf und Garbsen stockt der Verkehr auf 5 Kilometern. In der Gegenrichtung Hannover Richtung Dortmund zwischen Rastplatz Fuchsgrund und Rastplatz Löwen gibt es einen 2 Kilometer langen Stau mit stockendem Verkehr. Der Stau nimmt langsam zu, der Zeitverlust liegt bei 29 Minuten. Auf der A30 zwischen Haßbergen-Gaste und Rheine-Nord sind in beiden Richtungen die Notrufsäulen ausgefallen. Die B61 Petershagen Richtung Bad Oeynhausen ist vor der Ampelkreuzung Dehme auf 4 Kilometern von stockendem Verkehr betroffen. Der Zeitverlust beträgt 11 Minuten. Auf der B482 Nienburg Richtung Porta Westfalica stockt der Verkehr vor Porta Westfalica auf 2 Kilometern. Der Zeitverlust liegt bei 18 Minuten. Außerdem wird geblitzt. In Osnabrück auf der Birkenallee und in Gerde auf der Holldorfer Straße. In Lattbergen auf dem Münsterweg, in Steinfeld auf der B214 bei Oldenburg sowie in Sögel auf der Bersener Straße. Gute Fahrt wünscht euch Radio Osnabrück.
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6: Durch diese Stunde begleitet euch die Nadine und wir spielen nonstop eure Lieblingshits am Stück. Freut euch auf Kelis mit Trick Me, Two Times von Ann Lee und Rubber Ducks Revolt mit Dancing at the End of the World. Auf in die nächste Stunde.

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1: Ich bin Fabian, guten Abend. In einer Wohnung in Bad Essen haben gestern Abend Elektrogeräte gebrannt. Nach bisherigen Erkenntnissen der Polizei fing eine Küchenmaschine vermutlich wegen eines technischen Defekts Feuer. Der Brand beschädigte auch weitere Küchengeräte. Ein Bewohner schaffte es, das Feuer zu löschen und die beschädigten Geräte aus der Wohnung zu bringen. Durch das Einatmen von Rauchgasen wurden 4 Bewohner leicht verletzt. Die Polizei hat 2 Rolex-Räuber ermittelt. In Georgsmarienhütte wurde ein Ehepaar im Mai von 2 Männern mit Reizgas attackiert. Die beiden klauten den Eheleuten eine hochwertige Rolex-Armbanduhr. Radio Osnabrück-Reporterin Antonia mit den Infos.
2: Die Ermittlungen führten jetzt zu 2 Tatverdächtigen. Bei den Beschuldigten handelt es sich um einen 23-Jährigen und einen 16-Jährigen. Der 23-Jährige sitzt in Untersuchungshaft. Das Duo soll auch in weitere Taten in Niederkassel, Reda-Wiedenbrück und Düsseldorf verwickelt sein. Die beiden sollen Online-Kleinanzeigen nach Luxusgütern abgesucht haben, um die Verkäufer bei der Übergabe auszurauben.
1: Die Universität Osnabrück startet eine Umfrage für Läufer. Wie die Uni mitteilt, wird aktuell eine Safe Run Cloud entwickelt, um Läufern mehr Freiraum für sicheren Sport zu bieten. Viele Menschen verzichten auf das Laufen in öffentlichen Parks, da sie sich alleine unsicher fühlen. Die Safe Run Cloud löst dieses Problem. Wer weiß, dass gleichzeitig viele andere verifizierte Läufer auf der gleichen Strecke unterwegs sind, hat weniger Angst. Durch eine App soll sichtbar gemacht werden, wie viele Menschen aktuell in der Nähe laufen. Um das Projekt konkret umzusetzen, braucht die Uni Feedback von Läufern. Eine Bewerbung für die Umfrage ist noch bis heute möglich. Die Ärztekammer Niedersachsen hat für das Jahr 2025 in fast 100 Fällen einen Behandlungsfehler bestätigt. Diese Zahl stammt aus den rund 680 Anträgen zu vermuteten Behandlungsfehlern, die bei der Schlichtungsstelle für Arzthaftpflichtfragen eingingen, so die Ärztekammer Niedersachsen. Bei den auftretenden Fehlern handele es sich nur zum Teil um individuelle Fehler. Stattdessen beobachte man zunehmend Fehler, die auf dem Versagen des äußerst stark beanspruchten Systems beruhen. Die Präsidentin der Ärztekammer fordert deshalb, die Gesundheitsversorgung mit ausreichend Mitteln auszustatten, um sie auch weiterhin leistungsfähig und sicher aufzustellen. Soweit die Radio Osnabrück Regionalnachrichten. 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
3: Guten Abend, die aktuellen Wetterwerte. Alfhausen 27 Grad, dazu Löningen 28 Grad. In der Region Osnabrück und im Weser-Ems-Gebiet ist es am frühen Abend freundlich bis leicht bewölkt und mit 26 bis 29 Grad noch einmal richtig warm. In der Nacht bleibt es meist trocken, der Wind ist schwach und es kühlt auf angenehme 16 bis 20 Grad ab.
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3: Hallo liebe Autofahrer, auf der A1 Bremen Richtung Osnabrück vor dem Parkplatz Engelmannsbäke Nord stockt der Verkehr auf 4 Kilometern, der Stau nimmt langsam zu, der Zeitverlust beträgt 15 Minuten. Auf der A2 Hannover Richtung Dortmund zwischen Rastplatz Fuchsgrund und Rastplatz Löwenburg stockt der Verkehr auf 2 Kilometern, der Stau nimmt langsam ab, der Zeitverlust liegt bei 6 Minuten. Die A30 Osnabrück-Amsterdam ist zwischen Haßbergen-Gaste und Rheine-Nord in beiden Richtungen von ausgefallenen Notrufsäulen betroffen. Auf der B61 Petershagen Richtung Bad Oeynhausen vor der Ampelkreuzung Dehme stockt der Verkehr auf 3 Kilometern, der Zeitverlust beträgt 7 Minuten. Die B482 Nienburg Richtung Porta Westfalica meldet vor Porta Westfalica einen Stau auf 2 Kilometern mit 19 Minuten Zeitverlust. Außerdem wird geblitzt in Osnabrück auf der Birkenallee und in Lattbergen auf dem Münsterweg sowie in Sögel auf der Bersener Straße. Gute Fahrt wünscht euch Radio Osnabrück.
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5: Starten wir durch, ich bin Nadine. Wir liefern euch den perfekten Mix aus den 80ern, 90ern und den Hits von heute und begleiten euch gut gelaunt durch den Mittwochabend. Auf geht es!

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1: Ich bin Thomas Brock. Bundeskanzler Merz sieht die schwarz-rote Koalition vor der Sommerpause auf Kurs. Bei seiner traditionellen Sommerpressekonferenz zog er eine weitgehend positive Bilanz der Regierungsarbeit.
2: Merz sagte, die Koalition habe ihren Arbeitsrhythmus gefunden und zuletzt wichtige Vorhaben wie die Reform der gesetzlichen Krankenversicherung auf den Weg gebracht. Für die Landtagswahlen im September zeigte er sich optimistisch und bekräftigte, dass die CDU weder mit der AfD noch mit der Linken zusammenarbeiten werde. Eine Reform der Schuldenbremse hält der Kanzler in dieser Wahlperiode dagegen für kaum noch erreichbar. Die geplanten Kürzungen beim Unterhaltsvorschuss verteidigte er, kündigte aber weitere Beratungen dazu in der Koalition an. Thomas Bleskin, Nachrichtenredaktion.
1: Die Bundesregierung hat eine lange Liste von Maßnahmen zum Bürokratieabbau beschlossen. Vieles davon betrifft den Straßenverkehr. So soll es einfachere Regelungen für Taxiunternehmen geben. Regionale Lkw-Fahrverbote an Feiertagen wie Fronleichnam werden gestrichen. Außerdem reicht künftig das Kennzeichen von E-Autos aus, um in Umweltzonen in Innenstädten fahren zu dürfen. Eine grüne Plakette muss nicht mehr an die Scheibe geklebt werden. Bei der Fußball-WM steht am Abend das zweite Halbfinale auf dem Programm. Gesucht wird der Endspielgegner von Spanien. In Atlanta trifft England ab 21 Uhr auf Titelverteidiger Argentinien.
3: Gegen Titelverteidiger Argentinien geht es für England um mehr als nur Fußball. Die Rivalität beider Nationen ist politisch vom Falklandkrieg geprägt, sportlich vom WM-Viertelfinale 1986 mit der berühmten Hand Gottes. Damals erzielte Diego Maradona für Argentinien ein irreguläres Tor mit der Hand. England-Trainer Thomas Tuchel spricht von einer der größten Rivalitäten im Weltfußball. Nach dem mühevollen Sieg gegen Norwegen muss sich das Team um Bayern-Star Harry Kane und Real Madrids Jude Bellingham gegen Lionel Messi und Co. steigern, um das Endspiel gegen Spanien zu erreichen. Aus London, Philipp Detlefs.
1: Sören Währenskjold hat die 11. Etappe der Tour de France gewonnen. Der Norweger siegte im Massensprint in Nevers in der Mitte Frankreichs. Pascal Ackermann kam als bester Deutscher auf Rang 10. In der Gesamtwertung änderte sich nichts. Der Slowene Tadej Pogacar führt weiter mit gut 3,5 Minuten vor seinem dänischen Rivalen Jonas Vingegaard. Florian Lipowitz liegt auf Rang 6.
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5: Guten Abend, derzeit in Berge 27 Grad, in Haselünne 28 Grad. Heute Abend ist es bei uns noch warm mit lockeren Wolken und längeren freundlichen Abschnitten. Die Temperaturen liegen meist zwischen 25 und 29 Grad. In der Nacht beruhigt sich das Wetter, die Luft kühlt auf etwa 16 bis 19 Grad ab. Richtung Emsland bleibt es etwas milder. Der Radio Osnabrück 3-Tage-Trend. Morgen startet freundlich. Später gibt es in der Region Osnabrück und im Weser-Ems-Gebiet einzelne Schauer oder auch mal ein Gewitter. Sonst bleibt es oft warm. Am Freitag zeigt sich das Wetter wieder sonniger und verbreitet freundlich. Nur vereinzelt sind am Nachmittag kurze Schauer möglich. Zum Wochenende hin kommt etwas kühlere, aber weiterhin meist freundliche Sommerluft auf uns zu.
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5: Hallo liebe Autofahrer, Vorsicht auf der A2 Dortmund Richtung Hannover zwischen Feldheim und Bad Eilsen. Ein liegengebliebenes Fahrzeug blockiert den rechten Fahrstreifen und die Unfallgefahr ist erhöht. Auf der A1 Bremen Richtung Osnabrück vor dem Parkplatz Engelmannsbäke Nord stockt der Verkehr auf 2 Kilometern. Der Stau löst sich langsam auf und der Zeitverlust beträgt 5 Minuten. Die A30 Osnabrück Richtung Amsterdam zwischen Hasbergen-Gaste und Rheine-Nord sind in beiden Richtungen die Notrufsäulen ausgefallen. In Richtung Osnabrück ist die Einfahrt Rheine-Nord wegen einer Baustelle gesperrt. Außerdem ist die Strecke zwischen Rheine-Nord und Rheine voll gesperrt, jeweils von 19 Uhr bis 5 Uhr am nächsten Morgen. Auf der B482 Nienburg Richtung Porta Westfalica, vor Porta Westfalica, stockt der Verkehr auf 2 Kilometern. Der Stau nimmt langsam ab und der Zeitverlust liegt bei 7 Minuten. Auf der A2 Hannover Richtung Dortmund wurde zwischen Feldheim und Porta Westfalica die Straße geräumt. Außerdem wird geblitzt in Osnabrück auf der Birkenallee und in Lattbergen auf dem Münsterweg, ein weiterer in Sögel auf der Bersener Straße. Radio Osnabrück wünscht euch eine gute Fahrt.
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6: Die Nadine wünscht euch einen schönen Mittwochabend. Von Kult bis aktuell, alles in einem Mix. 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Und jetzt für euch Kygo with Ava Max mit Whatever, Step by Step von Whitney Houston und Ellie Goulding mit Black Prada Dress. Ich wünsche euch viel Spaß.
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1: Ich bin Fabian, guten Abend. Bei einem Verkehrsunfall im Emsland ist heute Morgen ein Mann ums Leben gekommen. Laut Polizei war der 52-Jährige gemeinsam mit seiner 15 Jahre alten Tochter mit dem Auto von Dörpen Richtung Suwold unterwegs. Dort stieß der Wagen, in dem Vater und Tochter saßen, mit einem Kleintransporter im Gegenverkehr zusammen. Dessen 51 Jahre alte Fahrerin wurde den Angaben nach schwer verletzt. Die 15-Jährige habe lebensgefährliche Verletzungen erlitten. Beide kamen ins Krankenhaus. Der 52-Jährige starb laut Polizei noch am Unfallort. In Niedersachsen wurden im vergangenen Jahr weniger Kinder in Obhut genommen. Wie das Statistische Landesamt Niedersachsen mitteilt, wurden rund 5000 Kinder in Obhut genommen. Das sind etwa 180 weniger als ein Jahr zuvor. Mehr Infos dazu hat Radio Osnabrück-Kollegin Antonia.
2: Der Rückgang lag vor allem daran, dass deutlich weniger unbegleitete Minderjährige aus dem Ausland eingereist sind. Gleichzeitig stieg die Zahl der Kinder, die wegen überforderter Eltern in Obhut genommen wurden. In Obhutnahmen werden von Jugendämtern unter anderem dann durchgeführt, wenn eine akute Gefahr für Kinder und Jugendliche besteht.
1: Zwischen 17 Uhr am Montag und 7 Uhr Dienstagmorgen wurde in Lingen ein Radlader von einer Baustelle an der Holthauser Straße gestohlen. Jetzt sucht die Polizei nach Zeugen des Diebstahls. Der Wert des Radladers wird auf etwa 15.000 Euro geschätzt. Wer verdächtige Beobachtungen gemacht hat oder Hinweise zu den Tätern geben kann, wird gebeten, sich bei der Polizei in Lingen zu melden. Ende des Monats endet die Abgabefrist für die Steuererklärung von 2025. Nun war das niedersächsische Finanzministerium vor betrügerischen Phishing-Mails zu angeblichen Betriebsprüfungen. Es gibt aber ein paar Erkennungsmerkmale. Häufig haben diese Phishing-Mails den Betreff Prüfungsanordnung gemäß § 193 AO, eine HTML-Datei im Anhang, die nach dem Öffnen zur Eingabe eines Passworts auffordert, und die E-Mail selbst enthält keine Kontaktdaten eines zuständigen Finanzamtes. Das Ministerium empfiehlt, solche Mails zu ignorieren und nicht auf Links oder Dateien zu klicken. Soweit die Radio Osnabrück Regionalnachrichten. 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
3: Im Moment in Osnabrück Sonnenhügel 26 Grad, dazu Goldenstedt ebenfalls 26 Grad. Heute Abend ist es im Weser-Ems-Gebiet und rund um Osnabrück warm mit meist 25 bis 30 Grad. Dazu gibt es freundliche Abschnitte und dichtere Wolken. In der Nacht beruhigt sich das Wetter, die Temperaturen sinken auf 16 bis 19 Grad und stellenweise bleibt es locker bewölkt.
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3: Hallo lieber Autofahrer. Auf der A2 Dortmund Richtung Hannover, gefährliche Situation in der Ausfahrt Wunsdorf-Kohlenfeld durch einen defekten LKW. Auf dem Verzögerungsstreifen sowie zwischen Feldheim und Bad Eilsen, Gefahr durch ein liegen gebliebenes Fahrzeug auf dem rechten Fahrstreifen. Bitte langsam fahren, es besteht erhöhte Unfallgefahr. Auf der A30 zwischen Haßbergen-Gaste und Rheine-Nord sind in beiden Richtungen die Notrufsäulen ausgefallen. Auf der A43 Recklinghausen Richtung Münster zwischen Senden und dem Kreuz Münster Süd, Fahrbahnerneuerung. Der linke Fahrstreifen ist gesperrt, es ist nur eine Spur frei. Außerdem wird geblitzt auf der A1 bei Barkum und auf der Bersener Straße in Sögel. Radio Osnabrück wünscht euch eine gute und sichere Fahrt.
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6: Die Nadine wünscht euch einen schönen Mittwochabend. Von Kult bis aktuell, alles in einem Mix. Ihr hört Radio Osnabrück am Abend. Ich wünsche euch viel Spaß.

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1: Ich bin Thomas Brock. Bundeskanzler Merz sieht die schwarz-rote Koalition gestärkt in die Sommerpause gehen. Die Koalition habe Tritt gefasst, sagte Merz in der traditionellen Sommerpressekonferenz. Die Bilanz sei positiv, die Regierung habe ihren Rhythmus gefunden und trotz mancher Kritik geliefert. Etwa vor kurzem bei der Reform der gesetzlichen Krankenversicherung. Merz räumte aber auch ein, dass man noch nicht dastehe, wo er Deutschland gerne sehen wolle.
2: Wir haben viel erreicht, aber es ist noch lange nicht genug. Ich schließe dieses erste Halbjahr mit der Zuversicht ab, dass wir auch im zweiten Halbjahr gute Politik machen für Deutschland.
1: Bundeskanzler Merz. Die Bundesregierung hat eine lange Liste von Maßnahmen zum Bürokratieabbau beschlossen. Vieles davon betrifft den Straßenverkehr. So soll es einfachere Regelungen für Taxiunternehmen geben. Regionale Lkw-Fahrverbote an Feiertagen wie Fronleichnam werden gestrichen. Außerdem reicht künftig das Kennzeichen von E-Autos aus, um in Umweltzonen in Innenstädten fahren zu dürfen. Eine grüne Plakette muss nicht mehr an die Scheibe geklebt werden. Bei der Fußball-WM steht am Abend das zweite Halbfinale auf dem Programm. Gesucht wird der Endspielgegner von Spanien. In Atlanta trifft England ab 21 Uhr auf Titelverteidiger Argentinien.
3: Gegen Titelverteidiger Argentinien geht es für England um mehr als nur Fußball. Die Rivalität beider Nationen ist politisch vom Falklandkrieg geprägt, sportlich vom WM-Viertelfinale 1986 mit der berühmten Hand Gottes. Damals erzielte Diego Maradona für Argentinien ein irreguläres Tor mit der Hand. England-Trainer Thomas Tuchel spricht von einer der größten Rivalitäten im Weltfußball. Nach dem mühevollen Sieg gegen Norwegen muss sich das Team um Bayern-Star Harry Kane und Real Madrids Jude Bellingham gegen Lionel Messi und Co. steigern, um das Endspiel gegen Spanien zu erreichen. Aus London, Philipp Detlefs.
1: Sören Währenskjold hat die 11. Etappe der Tour de France gewonnen. Der Norweger siegte im Massensprint in Nevers in der Mitte Frankreichs. Pascal Ackermann kam als bester Deutscher auf Rang 10. In der Gesamtwertung änderte sich nichts. Der Slowene Tadej Pogacar führt weiter mit gut 3,5 Minuten vor seinem dänischen Rivalen Jonas Vingegaard. Florian Lipowitz liegt auf Rang 6.
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4: Guten Abend. Im Moment in Bippen 25 Grad, dazu Diepholz ebenfalls 25 Grad. Heute Abend bleibt es freundlich und warm, mit lockeren Wolken bei meist 25 bis 29 Grad. In der Nacht kühlt es unter klarem bis leicht bewölktem Himmel auf 16 bis 19 Grad ab. Der Radio Osnabrück 3-Tage-Trend. Morgen zeigt sich das Wetter oft freundlich, zeitweise ziehen aber dichtere Wolken durch. Im Ahrtland sind am Nachmittag einzelne kräftigere Schauer oder Gewitter nicht ganz ausgeschlossen. Am Freitag gibt es wieder verbreitet warmes Sommerwetter. Zum Wochenende hin bleibt es in der Region Osnabrück und im Weser-Ems-Gebiet meist freundlich, allerdings nicht mehr ganz so heiß.
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4: Hallo lieber Autofahrer, auf der A2 Dortmund Richtung Hannover besteht an der Ausfahrt Wunsdorf-Kohlenfeld eine gefährliche Situation durch einen defekten LKW auf dem Verzögerungsstreifen. Zwischen Feldheim und Bad Alsen in derselben Richtung besteht Gefahr durch ein liegengebliebenes Fahrzeug auf dem rechten Fahrstreifen. Hier besteht erhöhte Unfallgefahr. Auf der A30 Osnabrück Richtung Amsterdam sind zwischen Haßbergen-Gaste und Rheine-Nord in beiden Richtungen die Notrufsäulen ausgefallen. Auf der A43 Recklinghausen Richtung Münster ist zwischen Senden und dem Kreuz Münster-Süd wegen Fahrbahnerneuerung der linke Fahrstreifen gesperrt. Es ist nur eine Spur frei. Auf der Bersener Straße in Sögel steht ein Blitzer. Radio Osnabrück wünscht euch eine gute und sichere Fahrt.
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6: Der Abend zwischen Ems und Weser mit Radio Osnabrück. Nadine ist mit euch heute Abend unterwegs und begleitet euch gut gelaunt durch den Mittwochabend. Und jetzt für euch Cher mit Just Like Jesse James, Sunshine in the Rain von BWO und Jennifer Lopez mit Save Me Tonight. 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
1: Osnabrück Foxtrupp meldet 25 Grad, in Hüde sind es ebenfalls 25 Grad. In der Region Osnabrück und im Weser-Ems-Gebiet zeigt sich der Abend freundlich bis leicht bewölkt. Die Temperaturen liegen zwischen 24 und 27 Grad, dazu weht meist nur schwacher Wind. In der Nacht ziehen lockere Wolkenfelder durch, es bleibt überwiegend ruhig und mild.
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1: Hallo lieber Autofahrer, auf der A1 Osnabrück Richtung Bremen besteht zwischen Bramsche und Neuenkirchen Gefahr durch einen defekten LKW sowie zwischen Bramsche und Rieste. Auf der A2 Dortmund Richtung Hannover gibt es an der Ausfahrt Wunstorf-Kohlenfeld eine gefährliche Situation durch einen defekten LKW auf dem Verzögerungsstreifen. Ebenfalls auf der A2 Dortmund Richtung Hannover besteht zwischen Feldheim und Bad Eilsen Gefahr durch ein liegen gebliebenes Fahrzeug auf dem rechten Fahrstreifen und erhöhte Unfallgefahr. In der Gegenrichtung auf der A2 Hannover Richtung Dortmund befindet sich zwischen Rehren und Bad Eilsen Ost Gefahr durch Fahrzeugteile auf der Fahrbahn sowie durch eine ungesicherte Unfallstelle auf dem Standstreifen. Auf der A30 Osnabrück-Amsterdam sind zwischen Haßbergen-Gaste und Rheine-Nord in beiden Richtungen die Notrufsäulen ausgefallen. Geblitzt wird nur an einer Stelle, auf der Bersener Straße in Sögel. Radio Osnabrück wünscht euch eine gute Fahrt.
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3: Starten wir durch, ich bin Nadine. Wir spielen nonstop eure Lieblingshits am Stück und begleiten euch gut gelaunt durch den Mittwochabend. Und jetzt die Musik eures Lebens.

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1: Ich bin Thomas Brock. Bundeskanzler Merz hat den eingeschlagenen Reformkurs der schwarz-roten Bundesregierung herausgestellt und setzt auf gemeinsame weitere Vorhaben. Die Koalition habe Tritt gefasst, sagte Merz heute bei seiner Sommerpressekonferenz in Berlin.
2: Merz sagte, die Koalition habe ihren Arbeitsrhythmus gefunden und zuletzt wichtige Vorhaben wie die Reform der gesetzlichen Krankenversicherung auf den Weg gebracht. Für die Landtagswahlen im September zeigte er sich optimistisch und bekräftigte, dass die CDU weder mit der AfD noch mit der Linken zusammenarbeiten werde. Eine Reform der Schuldenbremse hält der Kanzler in dieser Wahlperiode dagegen für kaum noch erreichbar. Die geplanten Kürzungen beim Unterhaltsvorschuss verteidigte er, kündigte aber weitere Beratungen dazu in der Koalition an. Thomas Bleskin, Nachrichtenredaktion.
1: Die Bundesregierung hat eine lange Liste von Maßnahmen zum Bürokratieabbau beschlossen. Vieles davon betrifft den Straßenverkehr. So soll es einfachere Regelungen für Taxiunternehmen geben. Regionale Lkw-Fahrverbote an Feiertagen wie Fronleichnam werden gestrichen. Außerdem reicht künftig das Kennzeichen von E-Autos aus, um in Umweltzonen in Innenstädten fahren zu dürfen. Eine grüne Plakette muss nicht mehr an die Scheibe geklebt werden. Künftig sollen alle Vierjährigen in Deutschland vor der Schule zum Sprachtest. Das geht aus dem Entwurf eines neuen Kita-Gesetzes hervor, der der deutschen Presseagentur vorliegt. Ministerin Prien will damit die Bildungschancen aller Kinder angleichen.
3: Mehr Kinder in öffentlicher Betreuung, möglichst früh Bescheid wissen, wenn es Probleme gibt und rechtzeitig auf diese Probleme reagieren. Das ist der Kern des Gesetzes, den die Bildungsministerin im Kopf hat. Die Tests sollen auch Vierjährige absolvieren, die nicht in der Kita sind. Grundgedanke dabei ist, dass Kinder nur mit ausreichenden Sprachkenntnissen in der Grundschule dem Unterricht folgen können. Tanja Wagner, Nachrichtenredaktion.
1: Mit zahlreichen Gedenkveranstaltungen hat die Türkei an den Putschversuch gegen die Regierung von Präsident Erdogan vor 10 Jahren erinnert. In Istanbul nahmen Tausende an einem Marsch über die erste Brücke über die Meerenge Bosporus teil. Dort hatten sich am 15. Juli 2016 Putschisten und regierungstreue Sicherheitskräfte schwere Gefechte geliefert. Es gab an dem Tag insgesamt mehr als 250 Todesopfer und mehr als 2000 Verletzte. Der Aufstand wurde schließlich niedergeschlagen.
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4: Guten Abend. Aktuell meldet Fürstenau 24 Grad und dazu Holdorf 25 Grad. Am Mittwochabend ist es bei uns noch warm mit lockeren Wolken, teils auch dichter bewölkt und nur leichtem Wind. In der Nacht beruhigt sich das Wetter weiter, vielerorts bleibt es klar und die Temperaturen sinken auf etwa 16 bis 20 Grad. Der Radio Osnabrück 3-Tage-Trend. Morgen startet freundlich und sonnig. Am Nachmittag sind in der Region Osnabrück und im Weser-Ems-Gebiet 27 bis 29 Grad möglich. Vereinzelt gibt es im Norden einen Schauer oder ein kurzes Gewitter. Am Freitag bleibt es überwiegend sonnig und noch etwas wärmer, mit nur wenigen Wolken. Auch am Wochenende zeigt sich das Wetter freundlich, die Temperaturen gehen dann aber leicht zurück.
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4: Hallo liebe Autofahrer, auf der A2 Hannover Richtung Dortmund zwischen Rehren und Bad Eilsen-Ost besteht Gefahr durch Fahrzeugteile auf der Fahrbahn sowie durch eine ungesicherte Unfallstelle auf dem Standstreifen. Auf der A30 Osnabrück-Amsterdam zwischen Haßbergen-Gaste und Rheine-Nord sind in beiden Richtungen die Notrufsäulen ausgefallen. Außerdem wird geblitzt, auf der A1 bei Barkum und auf der Bersener Straße in Sögel. Gute Fahrt wünscht euch Radio Osnabrück.
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6: Das ist Radio Osnabrück am Abend. Freut euch auf Stevie Nicks mit Rooms on Fire, Uncle John from Jamaica von Venga Boys und Ariana Grande mit Hate That I Made You Love Me.

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1: Die aktuellen Wetterwerte. Osnabrück, Fledder 24 Grad. Dazu Essen-Oldenburg ebenfalls 24 Grad. Bei uns in Osnabrück und im Weser-Ems-Gebiet ist es am späten Abend noch angenehm warm mit 23 bis 25 Grad. Dazu gibt es neben heiteren Phasen auch dichtere Wolken. In der Nacht lockert es vielerorts auf, die Luft bleibt mild und besonders in den westlichen Teilen weht ein leichter Wind.
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1: Hallo liebe Autofahrer, Vorsicht auf der A2 Dortmund Richtung Hannover zwischen Herford Ost und Flotow West. Dort liegt ein Reifen auf allen Fahrstreifen. In der Gegenrichtung, Hannover Richtung Dortmund, befindet sich zwischen Rehren und Bad Eilsen Ost eine Gefahr durch Fahrzeugteile auf der Fahrbahn sowie eine ungesicherte Unfallstelle auf dem Standstreifen. Auf der A30 Bad Oeynhausen Richtung Osnabrück zwischen Kirchlengern und Hiddenhausen befinden sich Rehe auf der Fahrbahn. Zwischen Haßbergen-Gaste und Rheine-Nord sind auf der A30 Osnabrück Richtung Amsterdam und in der Gegenrichtung die Notrufsäulen ausgefallen. Auf der A1 Bremen Richtung Osnabrück zwischen Neunkirchen-Vörden und Bramsche ist die Straße wieder frei. Es ist nur ein Blitzer gemeldet. Auf der A1 bei Barkum. Gute Fahrt wünscht euch Radio Osnabrück.
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1: Ich bin Diana Kramer. Die Bundesregierung hat weitere Schritte zum Abbau der Bürokratie beschlossen. Das Kabinett einigte sich unter anderem darauf, etliche Dokumentationspflichten für Firmen abzuschaffen. In Arztpraxen soll die elektronische Überweisung eingeführt werden und bei Verkehrsbauvorhaben sollen Verfahren vereinfacht werden.
2: Rund 600 Millionen Euro jährlich will die Bundesregierung einsparen, indem bürokratische Verpflichtungen für Bürger und Firmen abgeschafft werden. Beispielsweise sollen sich Halter von E-Autos künftig nicht mehr um eine grüne Umweltplakette kümmern müssen. Der Pflichttermin beim Jobcenter soll auch digital per Videoschalte möglich sein. Auch elektronische Arztüberweisungen sind geplant. Und die Bundesregierung will Fahrverbote für Lkw an Feiertagen wie Fronleichnam, Allerheiligen oder dem Reformationstag aufheben. Tanja Wagner, Nachrichtenredaktion.
1: Bundeskanzler Friedrich Merz sieht die schwarz-rote Koalition gestärkt in die Sommerpause gehen. Die Koalition habe Tritt gefasst, sagte Merz in der traditionellen Sommerpressekonferenz in Berlin. Die Regierung habe ihren Rhythmus gefunden und trotz mancher Kritik geliefert, etwa bei der Reform der gesetzlichen Krankenversicherung. Merz räumte aber auch ein, dass man noch nicht dastehe, wo er Deutschland gerne sehen wolle. Wer in einer der Krisenbranchen arbeitet und noch fest in seinem Job ist, tut sich oft schwer, gleichzeitig etwas Neues zu suchen. Die Regierung will hier nun neue Möglichkeiten schaffen und hat grünes Licht für einen Gesetzentwurf zur Job-to-Job-Erprobung gegeben.
3: Die Job-to-Job-Erprobung ist nicht für jeden gedacht, sondern konkret für diejenigen, deren Anstellung absehbar enden wird, weil zum Beispiel der Betrieb 200 Stellen bis in 2 Jahren abbauen wird. Um im Anschluss möglichst ohne Lücke einen neuen Job zu haben, sollen sich Arbeitnehmer künftig ein paar Wochen in anderen Firmen vorstellen und umschauen können, in Absprache mit dem Noch-Arbeitgeber. Während der Erprobung würde sich dann auch klären, ob ich vielleicht noch eine Weiterbildung benötige. Aus Berlin, Lea Matschulat.
1: Lustige Episode vor dem Halbfinalkracher heute bei der Fußball-WM. Schon vor Anpfiff haben sich England und Argentinien das erste Duell geliefert, und zwar auf der Straße. Bei der Anfahrt zum WM-Stadion in Atlanta war der Mannschaftsbus der Argentinier eher gemächlich unterwegs und wurde kurzerhand vom Bus der Engländer überholt. Pünktlich im Stadion waren beide Teams.
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4: Guten Abend. Derzeit in Bissendorf 23 Grad, dazu Lohne 24 Grad. Heute am späten Abend bleibt es bei uns meist warm und ruhig, oft unter dichterer Bewölkung. Nur ganz im Osten zeigen sich noch freundlichere Abschnitte. Die Temperaturen liegen noch bei 22 bis 25 Grad. In der Nacht hält sich vielerorts die milde Luft. Der Wind spielt kaum eine Rolle und es bleibt überwiegend trocken. Nur vereinzelt kann es noch länger grau sein im Sendegebiet von Radio Osnabrück. Der Radio Osnabrück 3-Tage-Trend. Morgen startet oft freundlich bis wolkig. Am Nachmittag sind dann einzelne Schauer oder auch mal ein Gewitter möglich, besonders in der Region Osnabrück und dem Weser-Ems-Gebiet bei 26 bis 28 Grad. Am Freitag setzt sich wieder häufiger die Sonne durch, insgesamt freundlich und etwas ruhiger. Am Samstag geht es ähnlich weiter, vielfach sonnig oder nur locker bewölkt, insgesamt aber mit leicht sinkender Tendenz bei den Temperaturen.
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4: Hallo liebe Autofahrer, Vorsicht auf der A2 Dortmund Richtung Hannover zwischen Herford Ost und Flotow West. Dort liegt ein Reifen auf allen Fahrstreifen. Auf der A2 Hannover Richtung Dortmund wird zwischen Rehren und Bad Eilsen Ost ein Unfall aufgenommen. Auf der A30 Bad Oeynhausen Richtung Osnabrück zwischen Kirchlengern und Hiddenhausen befinden sich Rehe auf der Fahrbahn. Außerdem sind auf der A30 Osnabrück Richtung Amsterdam zwischen Hasbergen-Gaste und Rheine-Nord in beiden Richtungen die Notrufsäulen ausgefallen. Außerdem wird geblitzt auf der A1 bei Barkum und auf dem Warener Damm in Kloppenburg. Radio Osnabrück wünscht euch eine gute und sichere Fahrt.
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7: Im Studio für euch heute Abend ist Nadine und der Mittwoch liegt in den letzten Stunden. Der beste Musikmix aus 80ern, 90er Jahren und aktuellen Hits. Und jetzt für euch Womack and Womack mit Celebrate the World. Say It Right von Nelly Furtado und Sound of Legend mit San Francisco. Einen schönen Abend mit Radio Osnabrück.

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1: In Melle werden 22 Grad gemeldet, in Lehmbruch sind es 23 Grad. Am späten Abend bleibt es im Weser-Ems-Gebiet angenehm warm, mit überwiegend dichten Wolken, nur stellenweise lockert es etwas auf. In der Nacht beruhigt sich das Wetter, die Temperaturen gehen auf etwa 16 bis 19 Grad zurück.
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1: Hallo liebe Autofahrer, Vorsicht auf der A2 Dortmund Richtung Hannover. Zwischen Herford Ost und Flotho West, dort liegt ein Reifen auf allen Fahrstreifen. Auf der A2 Hannover Richtung Dortmund wird zwischen Rehren und Bad Eilsen Ost ein Unfall aufgenommen. Auf der A30 Bad Oeynhausen Richtung Osnabrück zwischen Kirchlengern und Hiddenhausen befinden sich Rehe auf der Fahrbahn. Außerdem sind auf der A30 zwischen Haßbergen-Gaste und Rheine-Nord in beiden Richtungen die Notrufsäulen ausgefallen. Außerdem wird geblitzt auf der A1 bei Barkum und auf dem Fahrener Damm in Kloppenburg. Gute Fahrt wünscht euch Radio Osnabrück.
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3: Starten wir durch, ich bin Nadine. Wir begleiten euch gut gelaunt durch den Mittwochabend. Und Nonstop-Hits ohne Umwege kommen jetzt zu euch ins Radio. Und jetzt die Musik eures Lebens.

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1: Ich bin Diana Kramer. Die Koalition hat Tritt gefasst. Das war die zentrale Botschaft des Bundeskanzlers bei seiner Sommerpressekonferenz in Berlin. Der Frage nach Fehlern wich Friedrich Merz dabei aus. Nach Protest der SPD gegen Einschnitte beim Unterhaltsvorschuss für Alleinerziehende gibt sich der Kanzler allerdings gesprächsbereit.
2: Es ist ein Schlag ins Gesicht für Alleinerziehende. Der Unterhaltsvorschuss soll nur noch für Kinder bis 16 gelten, nicht mehr wie bisher bis 18. Für Alleinerziehende, deren Partner sich ohnehin drücken, ist der Wegfall von knapp 400 Euro schlicht eine Katastrophe. Das geht so gar nicht, heißt es von der SPD. Merz dagegen sagt, die Kosten für diese Leistung hätten sich binnen 8 Jahren vervierfacht. Angesichts der akuten Finanznot der Kommunen sei das auf Dauer nicht tragbar. Auch könnten 16-Jährige ja schon arbeiten gehen. Tanja Wagner, Nachrichtenredaktion.
1: Die Bundesregierung hat mehrere Maßnahmen zum Bürokratieabbau beschlossen. Vieles davon betrifft den Straßenverkehr. So soll es einfachere Regelungen für Taxiunternehmen geben. Regionale Lkw-Fahrverbote an Feiertagen wie Fronleichnam werden gestrichen. Und E-Autos brauchen künftig beim Befahren von Umweltzonen in Innenstädten keine grüne Plakette mehr. Tanken wird immer teurer. Vor allem Diesel hat sich auf Wochensicht massiv verteuert. Laut ADAC liegt der Preis im bundesweiten Durchschnitt inzwischen bei 2,07 Euro. Grund dafür ist die neue Eskalation zwischen den USA und dem Iran. US-Präsident Donald Trump droht Teheran erneut mit Angriffen auf die zivile Infrastruktur des Landes.
3: Schwere Bombardierung von Brücken und Kraftwerken im Iran, damit droht Trump schon seit Monaten. Der Iran reagiert mit Raketen und Drohnen auf Ziele in der Golfregion und Jordanien. In einer Krisensitzung erörterte Trump eine massiv verschärfte Offensive. Irans Revolutionsgarden drohen mit einer Blockade aller Öl- und Erdgasexporte. Tina Eck, USA.
1: Bei einem Angriff auf offener Straße in Trier ist ein Student getötet worden. Der 22-Jährige wurde laut Polizei von einem Gleichaltrigen mit einem Messer angegriffen. Er starb noch vor Ort. Der Tatverdächtige, ein Afghane, war zunächst geflüchtet, konnte aber festgenommen werden. Die Hintergründe sind noch unklar.
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4: Guten Abend. Derzeit in Quakenbrück 22 Grad, dazu Twist ebenfalls 22 Grad. Der späte Abend ist bei uns noch angenehm warm mit 21 bis 23 Grad. Dazu gibt es viele Wolken, stellenweise zeigt sich der Himmel aber auch aufgelockert. In der Nacht bleibt es ruhig und mild, die Luft kühlt nur langsam ab. Der Radio Osnabrück 3-Tage-Trend für die Region Osnabrück und das Weser-Ems-Gebiet. Morgen startet teils freundlich, teils mit mehr Wolken. Im Tagesverlauf sind besonders rund um Osnabrück sowie im Adland einzelne Schauer oder auch mal ein Gewitter möglich, bei 22 bis 28 Grad. Am Freitag setzt sich wieder häufiger die Sonne durch und es ist verbreitet warm. Samstag bleibt es freundlich bis sonnig, insgesamt aber nicht mehr ganz so warm wie zuvor.
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4: Hallo liebe Autofahrer, Vorsicht auf der A2 Dortmund Richtung Hannover zwischen Herford Ost und Flotow. Dort liegt ein Reifen auf allen Fahrstreifen. Auf der A30 Bad Oeynhausen Richtung Osnabrück zwischen Kirchlengern und Hiddenhausen befinden sich Rehe auf der Fahrbahn. In Richtung Amsterdam staut es sich auf der A30 zwischen Salzbergen und Rheine wegen eines liegengebliebenen Fahrzeugs. Außerdem sind auf der A30 zwischen Haßbergen-Gaste und Rheine-Nord in beiden Richtungen die Notrufsäulen ausgefallen. Außerdem wird geblitzt auf der A1 bei Barkum und auf dem Fahrener Damm in Kloppenburg. Radio Osnabrück wünscht euch eine gute und sichere Fahrt.
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7: Im Studio für euch Nadine. Einen schönen guten Abend. In dieser Stunde haben wir wieder nur die größten Hits für euch rausgesucht. Und jetzt für euch 5-Star mit Rain or Shine, Tu es Futu von Ingrid und Bibi Rexha and David Guetta mit Sad Girls In. So klingt Radio Osnabrück.

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1: Im Moment in Rieste 22 Grad, dazu Spelle ebenfalls 22 Grad. In der Nacht ist es im Weser-Ems-Gebiet meist ruhig, oft locker bewölkt bis klar und angenehm mild, mit Temperaturen zwischen 16 und 18 Grad. Morgen bleibt es zunächst freundlich, später ziehen mehr Wolken auf und besonders rund um Osnabrück gibt es am Nachmittag Schauer oder einzelne Gewitter bei 22 bis 28 Grad.
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1: Hallo liebe Autofahrer, Vorsicht auf der A2 Dortmund Richtung Hannover zwischen Herford Ost und Flotow West. Dort liegt ein Reifen auf allen Fahrstreifen. Auf der A30 zwischen Haßbergen-Gaste und Rheine-Nord sind in beiden Richtungen die Notrufsäulen ausgefallen. Außerdem wird geblitzt auf der A1 bei Barkum, ein weiterer Blitzer auf dem Fahrener Damm in Kloppenburg. Radio Osnabrück wünscht euch eine gute und sichere Fahrt.
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3: Im Studio für euch heute Abend Nadine. Hier läuft, was ihr wirklich hören wollt, und die letzte Stunde am Mittwochabend hat begonnen. Also, aufdrehen.

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1: Ich bin Diana Kramer. Titelverteidiger Argentinien steht erneut im Endspiel der Fußball-WM. Die Südamerikaner um Superstar Lionel Messi bezwangen im Halbfinale England mit 2:1. Argentinien trifft damit am Sonntag im Kampf um den 4. WM-Titel auf Europameister Spanien. Bundeskanzler Friedrich Merz sieht die schwarz-rote Koalition vor der Sommerpause auf Kurs. Bei seiner traditionellen Sommerpressekonferenz in Berlin zog er eine weitgehend positive Bilanz der Regierungsarbeit.
2: Die Bundesregierung hat ihren Rhythmus gefunden, trotz mancher Kritik. Wir haben geliefert und wir haben die Dimension der Aufgaben, die vor uns stehen, erkannt. Ich bin und bleibe zuversichtlich, dass es uns gelingt, in den drei Ländern, vor allen Dingen in Sachsen-Anhalt und in Mecklenburg-Vorpommern, zu verhindern, dass es hier eine Mehrheit der AfD nach Mandaten in den jeweiligen Landesparlamenten gibt.
1: Kanzler Merz räumte aber auch ein, dass man trotz vieler angestoßener Reformen noch nicht dastehe, wo er Deutschland gern sehen wolle. Beim Heizungstausch haben Wärmepumpen fossile Heizkessel überholt. Im vergangenen Jahr waren die Geräte in deutschen Wohngebäuden erstmals die am häufigsten eingebaute Heizungsart. Das zeigt eine Auswertung des Instituts der deutschen Wirtschaft.
3: Die IW-Experten sprechen von einer Trendwende. Wer mit einer Wärmepumpe heize, zahle derzeit die niedrigsten Heizkosten. Auch könnten die meisten Geräte im Winter heizen und im Sommer kühlen. Ein unschlagbarer Vorteil. Trotz der Sparmaßnahmen der Bundesregierung sehen die Wirtschaftsfachleute die Wärmepumpe weiter auf dem Vormarsch. In den nächsten Jahren wird es den Regierungsplänen zufolge allerdings weniger Zuschüsse geben. Bisher ist beim Umstieg eine Förderung bis zu 70% möglich. Bis 2030 soll der Betrag schrittweise um mehrere tausend Euro sinken. Tanja Wagner, Nachrichtenredaktion.
1: Das US-Militär hat nach eigenen Angaben die zweite Angriffswelle des Tages gegen den Iran gestartet. Diese habe am Nachmittag US-Ostküstenzeit begonnen, teilte das für die Region zuständige Kommando des US-Militärs auf der Plattform X mit. Die regierungsnahe iranische Nachrichtenagentur MER berichtete von Explosionen und Angriffen in mehreren Regionen des Landes. US-Präsident Donald Trump hatte dem Iran jüngst einmal mehr mit Angriffen auf zivile Infrastruktur gedroht.
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5: Im Moment in Osnabrück-Hafen 20 Grad, dazu Lastrup 21 Grad. In der Nacht ist es bei uns meist ruhig und nur locker bewölkt. Die Temperaturen liegen zwischen 16 und 19 Grad. Gegen Morgen zeigt sich der Himmel vielerorts klar bis leicht bewölkt. Nur vereinzelt gibt es dichtere Wolken. Der Radio Osnabrück 3-Tage-Trend für die Region Osnabrück und das Weser-Ems-Gebiet. Morgen startet freundlich, später gibt es viel Sonne und am Nachmittag wird es mit 26 bis 29 Grad richtig warm. Kurze Schauer oder ein Wärmegewitter sind aber nicht ganz ausgeschlossen. Am Freitag bleibt es freundlich und überwiegend sonnig. Dazu weht vor allem Richtung Grafschaft Bentheim und am Teutoburger Wald zeitweise etwas mehr Wind. Auch am Samstag ist es meist freundlich. Die Luft wird etwas weniger heiß. Insgesamt bleibt es bei uns sommerlich freundlich.
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5: Hallo liebe Autofahrer, Vorsicht auf der A2 Dortmund Richtung Hannover zwischen Herford Ost und Flotow West. Ein Reifen liegt auf allen Fahrstreifen. Auf der A30 Osnabrück-Amsterdam zwischen Haßbergen, Gaste und Rheine-Nord sind in beiden Richtungen die Notrufsäulen ausgefallen. Derzeit wird in unserer Region nicht geblitzt. Gute Fahrt wünscht euch Radio Osnabrück.
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1: Aktuell meldet Gerde 21 Grad, dazu Geeste 20 Grad. Heute Nacht ist es im Sendegebiet meist ruhig, oft nur locker bewölkt oder klar bei milden 17 bis 22 Grad. Morgen startet freundlich, später zeigt sich verbreitet die Sonne und am Nachmittag gibt es warme bis heiße 26 bis 29 Grad. Ganz vereinzelt kann sich auch mal

0: kurzer Schauer oder ein Wärmegewitter entwickeln, am ehesten Richtung Osnabrücker Raum.
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0: Hallo liebe Autofahrer, auf der A2 Dortmund Richtung Hannover zwischen Herford Ost und Flotow West liegt ein Reifen auf allen Fahrstreifen, bitte langsam fahren. Auf der A30 zwischen Haßbergen-Gaste und Rheine-Nord sind in beiden Richtungen die Notrufsäulen ausgefallen, außerdem wird geblitzt auf der A1 bei Barkum. Radio Osnabrück wünscht euch eine gute Fahrt.
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1: Ich bin Diana Kramer. Das Finale der Fußball-WM ist perfekt. Titelverteidiger Argentinien um Superstar Lionel Messi hat im Halbfinale England mit 2:1 besiegt. Die Argentinier treffen im Endspiel am Sonntag auf Europameister Spanien.
2: Mit einer unglaublichen Energieleistung dreht Argentinien dieses Halbfinale, in dem Anthony Gordon nach 55 Minuten zunächst Thomas Tuchels Engländer in Führung bringt. Aber danach spielt fast nur noch der Weltmeister, der England phasenweise im eigenen Strafraum einschnürt, sich Chance auf Chance erspielt und am Ende verdient siegt. Enzo Fernandes macht in der 85. Minute den Ausgleich, Lautaro Martinez in der 2. Minute der Nachspielzeit den Siegtreffer, jeweils auf Vorlage von Messi. Dem winkt jetzt am Sonntag sein 2. WM-Titel. Thomas Thonfeld, Sportredaktion.
1: Die Kritik der SPD an den Plänen von Familienministerin Karin Prien, den Unterhaltsvorschuss für Alleinerziehende zu kürzen, reißt nicht ab. Mecklenburg-Vorpommerns Ministerpräsidentin Manuela Schwesig kritisiert neben Prien auch Bundeskanzler Merz. Beide hätten die Lebenssituation von Alleinerziehenden und ihren Kindern nicht verstanden, sagte Schwesig dem Spiegel. Viele wären trotz Arbeit auf den Unterhaltsvorschuss angewiesen. Diesen übernimmt der Staat bisher bis zum 18. Geburtstag des Kindes, wenn der Partner keinen Unterhalt zahlt. Laut Familienministerin soll das künftig nur noch bis zum 16. Geburtstag gelten. Kanzler Merz hatte das mit Blick auf gestiegene Ausgaben verteidigt. Schwesig spricht von Sparmaßnahmen zulasten der Kinder. Die Bundesregierung hat weitere Schritte zum Abbau der Bürokratie beschlossen. Das Kabinett einigte sich unter anderem darauf, Dokumentationspflichten für Firmen abzuschaffen.
3: Rund 600 Millionen Euro jährlich will die Bundesregierung einsparen, indem bürokratische Verpflichtungen für Bürger und Firmen abgeschafft werden. Beispielsweise sollen sich Halter von E-Autos künftig nicht mehr um eine grüne Umweltplakette kümmern müssen. Der Pflichttermin beim Jobcenter soll auch digital per Videoschalte möglich sein. Auch elektronische Arztüberweisungen sind geplant. Tanja Wagner, Nachrichtenredaktion.
1: In Trier ist ein Student bei einem Angriff auf offener Straße getötet worden. Der 22-Jährige war laut Polizei von einem Gleichaltrigen mit einem Messer angegriffen worden. Der Tatverdächtige, ein Afghane, konnte festgenommen werden. Die Ermittlungen laufen.
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5: Derzeit in Bad Lahr 20 Grad, dazu Dinklage 21 Grad. In dieser Nacht ist es mild mit 19 bis 22 Grad. Dazu wechseln sich lockere Wolken und dichtere Felder ab. Meist bleibt es ruhig. Am Donnerstag startet der Tag freundlich. Im Verlauf ziehen mehr Wolken auf und am Teutoburger Wald kann es am Nachmittag auch mal einen kurzen Schauer geben. Später wird es warm mit 25 bis 29 Grad, bevor der Abend wieder ruhiger und teils aufgelockert ist. Der Radio Osnabrück 3-Tage-Trend. Morgen setzt sich vielerorts die Sonne durch und es bleibt erneut warm in der Region Osnabrück und dem Weser-Ems-Gebiet. Am Samstag zeigt sich das Wetter weiter freundlich, aber nicht mehr ganz so warm und dazu etwas windiger. Zum Wochenstart bleibt es meist sonnig. Insgesamt gehen die Temperaturen Schritt für Schritt zurück.
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5: Hallo liebe Autofahrer, Vorsicht auf der A2 Dortmund Richtung Hannover. Zwischen Herford Ost und Flotow West liegt ein Reifen auf allen Fahrstreifen. Auf der A30 Osnabrück-Amsterdam zwischen Haßbergen-Gaste und Rheine-Nord sind in beiden Richtungen die Notrufsäulen ausgefallen. Meldungen über Blitzer oder Abstandsmessungen liegen uns derzeit nicht vor. Gute Fahrt wünscht euch Radio Osnabrück.
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1: Momentan haben wir in Osnabrück Atta 20 Grad, dazu Salzbergen 19 Grad. In der Nacht ist es im Weser-Ems-Gebiet meist ruhig, teils noch wolkig, teils schon aufgelockert, mit angenehm milder Luft zwischen 18 und 21 Grad. Am Morgen halten sich noch einige Wolken, später zeigt sich öfter die Sonne und am Nachmittag gibt es verbreitet warme 25 bis 28 Grad. Einzelne Schauer oder Gewitter sind in der Region nicht ganz ausgeschlossen.
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1: Hallo liebe Autofahrer, Vorsicht auf der A2 Dortmund Richtung Hannover zwischen Herford Ost und Flotow. Dort liegt ein Reifen auf allen Fahrstreifen. Auf der A30 Osnabrück Richtung Amsterdam sowie in Gegenrichtung zwischen Haßbergen-Gaste und Rheine-Nord sind die Notrufsäulen ausgefallen. Aktuell sind keine Radarfallen aufgebaut. Radio Osnabrück wünscht euch eine gute und sichere Fahrt.
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1: Ich bin Diana Kramer. Titelverteidiger Argentinien steht erneut im Endspiel der Fußball-WM. Die Südamerikaner um Superstar Lionel Messi bezwangen im Halbfinale England mit 2:1. Argentinien trifft damit am Sonntag im Kampf um den 4. WM-Titel auf Europameister Spanien. Die Koalition hat Tritt gefasst. Das war die zentrale Botschaft des Bundeskanzlers bei seiner Sommerpressekonferenz in Berlin. Der Frage nach Fehlern wich Friedrich Merz dabei aus. Nach Protest der SPD gegen Einschnitte beim Unterhaltsvorschuss für Alleinerziehende zeigte sich der Kanzler zumindest gesprächsbereit.
2: Es ist ein Schlag ins Gesicht für Alleinerziehende. Der Unterhaltsvorschuss soll nur noch für Kinder bis 16 gelten, nicht mehr wie bisher bis 18. Für Alleinerziehende, deren Partner sich ohnehin drücken, ist der Wegfall von knapp 400 Euro schlicht eine Katastrophe. Das geht so gar nicht, heißt es von der SPD. Merz dagegen sagt, die Kosten für diese Leistung hätten sich binnen 8 Jahren vervierfacht. Angesichts der akuten Finanznot der Kommunen sei das auf Dauer nicht tragbar. Auch könnten 16-Jährige ja schon arbeiten gehen. Tanja Wagner, Nachrichtenredaktion.
1: Beschäftigte sollen künftig leichter eine neue Stelle ausprobieren können, ohne beim alten Arbeitgeber kündigen und beim neuen schon zusagen zu müssen. Dafür soll eine Job-to-Job-Erprobung eingeführt werden, für die das Bundeskabinett grünes Licht gegeben hat.
3: Die Job-to-Job-Erprobung ist nicht für jeden gedacht, sondern konkret für diejenigen, deren Anstellung absehbar enden wird, weil zum Beispiel der Betrieb 200 Stellen bis in 2 Jahren abbauen wird. Um im Anschluss möglichst ohne Lücke einen neuen Job zu haben, sollen sich Arbeitnehmer künftig ein paar Wochen in anderen Firmen vorstellen und umschauen können. In Abschluss.